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1: Um 7 Uhr mit Britta Wagner. In Island gibt es ein Kopf-an-Kopf-Rennen bei der Auszählung des Referendums dazu, ob es wieder Verhandlungen über einen EU-Beitritt geben soll. Nach letzten Berichten vom isländischen Rundfunk liegen jetzt die Nein-Stimmen knapp vorn, nachdem der Sender davor die Ja-Stimmen knapp in Führung sah. Allerdings sind noch nicht alle Stimmen ausgezählt. Die Wahlleitung rechnet erst für den Mittag mit einem verlässlichen Ergebnis. Islands Regierung hatte ab Ende der 2000er Jahre schon mal mit Brüssel über einen EU-Beitritt verhandelt. Dann kam aber eine neue isländische Regierung ins Amt, die den Beitrittsantrag zurückzog. Grund dafür waren vor allem Uneinigkeiten über die Fischerei. Bei seinem größten Wirtschaftszweig will Island so unabhängig wie möglich bleiben. Allerdings sehen viele in Island eine Mitgliedschaft in der EU auch als Schutz, auch mit Blick auf Trumps Drohungen, Grönland zu übernehmen. In Niger-

0: In Westafrika hat die Militärregierung nach eigenen Angaben eine Rebellion einer Gruppe von Soldaten niedergeschlagen. Aus Sicherheitskreisen heißt es, die Militärjunta habe einen wichtigen Armeestützpunkt wieder unter Kontrolle gebracht. Mehrere aufständische Soldaten seien getötet worden. Im staatlichen Fernsehen wurden Bilder von festgenommenen Soldaten gezeigt. Sie sollen unter anderem den nigrischen Präsidentenpalast angegriffen haben. Laut Angaben aus nigrischen Sicherheitskreisen sollen russische Paramilitärs beim Niederschlagen des Aufstands geholfen haben. Vor 3 Jahren hatte das Militär in Niger gegen den demokratischen Präsidenten geputscht und ihn abgesetzt, unter anderem mit der Begründung, dass er zu wenig gegen Extremistengruppen getan habe. Die Militärjunta wandte sich von der früheren Kolonialmacht Frankreich ab und arbeitet jetzt enger mit Russland zusammen, genau wie die Militärregierung von Mali und Burkina Faso. Die iranische Führung hat zugegeben, dass die US-Sanktionen der Wirtschaft des Landes schaden. Präsident Masoud Pezeshkian hat im Staatsfernsehen gesagt, dass die Ein- und Ausfuhren des Iran in den vergangenen Monaten um rund 30% zurückgegangen sind. Am letzten Mittwoch hatte der iranische Staatschef noch erklärt, die jüngsten US-Sanktionen würden nichts erreichen. US-Präsident Donald Trump hat diese Woche einen umfassenden Wirtschaftskrieg gegen Iran angekündigt. Die Sanktionen sollen sich auch gegen ausländische Geschäftspartner des Landes richten. Deutschland hat nach einer Analyse des Vergleichsportals Verivox die höchsten Strompreise unter den G20-Staaten. Strom kostet bei uns knapp 36 Cent pro Kilowattstunde. Das ist mehr als doppelt so teuer wie im G20-Durchschnitt. In anderen Ländern ist Strom billiger. In Frankreich kostet eine Kilowattstunde zum Beispiel nur rund 23 Cent und in den USA rund 18 Cent. Es gibt aber auch Länder mit fast so teurem Strom wie Deutschland, etwa Italien mit knapp 35 Cent und Großbritannien mit rund 32. Laut dem Vergleichsportal liegt der hohe deutsche Preis vor allem darin, dass auf den Stromproduktionspreis noch mal fast doppelt so viele Steuern und Entgelte dazukommen.
1: Das Wetter.
0: Im Südosten gibt es heute weniger Wolken und es kommt auch mal länger die Sonne raus. Sonst ziehen von Westen dichtere Wolken mit Regen nach Osten und Nordosten. Den meisten Regen gibt es an der Nordsee, maximal 20 bis 28 Grad.
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1: Um 8 Uhr mit Britta Wagner. Nach der Sturzflut im Himalaya sind inzwischen 750 Tote gefunden worden, die meisten auf nepalesischer Seite. Dort und im chinesischen Tibet werden noch mehr als 3000 Menschen vermisst. In Nepal versuchen Rettungskräfte gerade zu mehr als 100 Arbeitern durchzukommen, die wahrscheinlich in einem Tunnel für den Bau eines Wasserkraftwerks eingeschlossen sind. Dabei helfen Spezialteams aus den Nachbarländern. Die Rettungsarbeiten sind schwierig, weil es regnet und weil die Flusspegel steigen. Die Behörden warnen für heute vor möglichen neuen Überflutungen. In Island gibt es ein Kopf-an-Kopf-Rennen bei der Auszählung des Referendums dazu, ob es wieder Verhandlungen über einen EU-Beitritt geben soll. Nach letzten Berichten vom isländischen Rundfunk liegen jetzt die Nein-Stimmen knapp vorn, nachdem der Sender davor die Ja-Stimmen knapp in Führung sah. Allerdings sind noch lange nicht alle Stimmen ausgezählt. Die Wahlleitung rechnet erst für den Mittag mit einem verlässlichen Ergebnis. Islands Regierung hatte ab Ende der 2000er Jahre schon mal mit Brüssel über einen EU-Beitritt verhandelt. Dann kam aber eine neue isländische Regierung ins Amt, die den Beitrittsantrag zurückzog. Grund dafür waren vor allem Uneinigkeiten über die Fischerei. Bei seinem größten Wirtschaftszweig will Island so unabhängig wie möglich bleiben. Allerdings sehen viele in Island eine Mitgliedschaft in der EU auch als Schutz, etwa mit Blick auf Trumps Drohungen, Grönland zu übernehmen. Im Westjordanland haben israelische Siedler wieder Palästinenser im Dorf Kusra angegriffen. Zeugen berichten, dass die Angreifer ein Haus umzingelten und es mehr als eine Stunde lang mit Steinen bewarfen. 7 Menschen seien im Inneren gefangen gewesen. Als das

0: israelische Militär eintraf, hätten die Soldaten Tränengas in das Haus geschossen und die Bewohner mit Handschellen gefesselt und geschlagen, aber keinen der Siedler festgenommen. Die Armee ging in ihrer Stellungnahme nicht auf die Vorwürfe ein. Israels Premierminister Benjamin Netanyahu reagierte ungewöhnlich deutlich auf die Siedlergewalt und verurteilte die Tat. In Kusra belagern radikale Siedler seit 3 Wochen mehrere Häuser von palästinensischen Einwohnern. Nach Angaben von Bewohnern geht die israelische Armee bislang nicht wirksam dagegen vor. Altbundeskanzlerin Angela Merkel hat eine Woche vor der Landtagswahl in Sachsen-Anhalt dazu aufgerufen, sich für die Demokratie einzusetzen. Sie sagte bei einer Veranstaltung in Berlin, man müsse jetzt richtig für Demokratie kämpfen, nachdem das viele Jahrzehnte nicht nötig war. Sie rief dazu auf, zu sagen, dass die Demokratie eine tolle Art zu leben sei. Merkel betonte, dass die Mehrheit der Menschen nicht die AfD wähle. Es stimme, dass die Partei in den ostdeutschen Bundesländern sehr stark sei, aber sie sei ein gesamtdeutsches Phänomen. Mit Blick auf den Wahlkampf in Sachsen-Anhalt sagte die Altkanzlerin, dass es die AfD zum Teil geschafft habe, die Gespräche sehr stark zu bestimmen. Man wisse nicht mehr, was die anderen Parteien eigentlich wollten. In Sachsen-Anhalt wird in einer Woche gewählt. Die AfD liegt in Umfragen deutlich vorn.
1: Das Wetter.
0: Im Südosten gibt es heute weniger Wolken und es kommt auch mal länger die Sonne raus. Sonst ziehen von Westen dichtere Wolken mit Regen nach Osten und Nordosten. Den meisten Regen gibt es an der Nordsee, maximal 20 bis 28 Grad.
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0: Role Model mit High Hopes 3000. Schönen Sonntagmorgen zusammen. 9 Uhr haben wir's. Britta Wagner ist am Start. Schönen guten Morgen, Britta.
1: Morgen.
0: Sie informiert euch über alles, was ihr wissen solltet an diesem Sonntag.
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3: In Island zeichnet sich ein Nein beim Referendum dazu ab, ob es wieder neue Verhandlungen über einen EU-Beitritt geben soll. Laut Zwischenergebnissen vom isländischen Rundfunk liegen die Nein-Stimmen bei knapp 53%. Fast alle Wahlbezirke und auch die Hauptstadt Reykjavik sind schon ausgezählt. Es fehlen nur noch Ergebnisse aus einer eher ländlichen Region, wo eher ein Nein erwartet wird. Islands Regierung hatte ab Ende der 2000er Jahre schon mal mit Brüssel über einen EU-Beitritt verhandelt. Dann kam aber eine neue isländische Regierung ins Amt, die den Beitrittsantrag zurückzog. Grund dafür waren vor allem Uneinigkeiten über die Fischerei. Bei seinem größten Wirtschaftszweig will Island so unabhängig wie möglich bleiben. Allerdings sehen viele in Island eine Mitgliedschaft in der EU auch als Schutz, etwa mit Blick auf die Drohung von US-Präsident Donald Trump, Grönland zu übernehmen. Nach der Sturzflut im Himalaya sind inzwischen 750 Tote gefunden worden, die meisten auf nepalesischer Seite. Dort und im chinesischen Tibet werden noch mehr als 3000 Menschen vermisst. In Nepal versuchen Rettungskräfte gerade zu mehr als 100 Arbeitern durchzukommen, die wahrscheinlich in einem Tunnel für den Bau eines Wasserkraftwerks eingeschlossen sind. Dabei helfen Spezialteams aus den Nachbarländern. Die Rettungsarbeiten sind schwierig, weil es regnet und weil die Flusspegel steigen. Die Behörden warnen für heute vor möglichen neuen Überflutungen. Bei einer Techno-Party im Norden der Schweiz ist geschossen worden. Dabei ist nach Polizeiangaben ein Mensch getötet worden und es gibt 5 zum Teil schwer Verletzte. Eine Fahndung läuft. Die Polizei hat noch keine Infos zum genaueren Ablauf oder möglichen Motiven. Schweizer Medien berichten, dass die Schüsse vor 3 Uhr nachts am Rande des Aarauer Rave gefallen seien. Der Rave ist eine Techno-Party auf der Pferderennbahn von Aarau, die gestern Nachmittag losging. Vertretende von Deutschland und weiteren europäischen Staaten haben in Ruanda in Afrika Gespräche über die Einrichtung von Abschiebezentren geführt. Das hat Ruandas Außenminister bestätigt, aber keine Einzelheiten genannt. Der Spiegel und das ARD-Magazin Report Mainz hatten

0: über die Verhandlungen zu sogenannten Return Hubs berichtet. In diese Zentren könnten Menschen gebracht werden, deren Asylanträge in Europa abgelehnt wurden. Den Berichten zufolge gingen die Reise auf eine Gruppe von Staaten zurück, die sich selbst die Umsetzer nennen. Neben Deutschland gehören ihr Österreich, Dänemark, Griechenland und die Niederlande an. Unterhändler von EU-Parlament und Mitgliedstaaten hatten sich im Juni darauf geeinigt, dass Mitgliedstaaten Abschiebezentren in Drittländern einrichten dürfen, die außerhalb der EU liegen.
1: Das Wetter.
0: Im Südosten gibt es heute weniger Wolken und es kommt auch mal länger die Sonne raus. Sonst ziehen von Westen dichtere Wolken mit Regen nach Osten und Nordosten. Den meisten Regen gibt es heute an der Nordsee, das Ganze bei maximal 20 bis 28 Grad.
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2: Schönen Sonntagmorgen euch zusammen. Wo wart ihr Freitag? Morgens zwischen 3 und 6 Uhr. Die meisten sagen natürlich im Bett oder vielleicht auch noch in der Bar. Ein bisschen hängen geblieben da. Ihr habt was verpasst dann, weil man konnte was ganz Besonderes sehen, wenn man nach oben geschaut hat. Nach der Sonnenfinsternis gab es eine Mondfinsternis. Ob ihr da wirklich was verpasst habt, was ihr alles so verpasst habt, wir besprechen es mit Michael Büker, Astrophysiker und Wissenschaftsjournalist. Ich hoffe, der hat's gesehen.
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0: Carly Rae Jepsen, Motivation, neu bei Deutschlandfunk Nova. Es war viel los oben im Himmel in letzter Zeit, finde ich. Erst gab es die Sonnenfinsternis, Meteoritenschauer dann noch und dann vor ein paar Tagen die Mondfinsternis. Und ich muss zugeben, ich habe alles verpasst. Auch die Mondfinsternis, aber to be fair, die war Freitagmorgen zwischen 3 und 6 Uhr. Ich habe dann doch einfach geschlafen. Dafür spreche ich jetzt mit Astrophysiker und Wissenschaftsjournalist Michael Büker über das dritte große Himmelsereignis in relativ kurzer Zeit in diesem Sommer. Michael, hast du denn die Mondfinsternis am Freitagmorgen gesehen?
1: Leider habe ich die auch nicht gesehen. Ich hätte sie mir gern angeschaut, aber hier in Hamburg war der Mond hinter Unwetterwolken verborgen. Das konnte ich aber verschmerzen, weil ja die Sonnenfinsternis ein paar Wochen vorher auch sehr schön gewesen war.
0: Vielleicht erklärst du nochmal ganz kurz, wie unterscheiden sich Sonnenfinsternis und Mondfinsternis jetzt genau?
1: Ja, bei der Sonnenfinsternis schiebt sich der Mond genau zwischen Erde und Sonne. Das heißt, man schaut auf die Sonne und kann sagen, hey, ich sehe die Sonne gar nicht richtig, weil der Mond im Weg ist. Bei der Mondfinsternis sagt man hingegen, hey, ich sehe den Vollmond gar nicht richtig, der ist irgendwie verdunkelt. Und der Grund dafür ist, dass der Mond kaum noch Sonnenlicht abbekommt, weil es die Erde blockiert. Wir haben dann sozusagen immer noch den Vollmond vor der Nase, aber wir sehen ihn kaum, weil er im Schatten unserer Erde liegt.
0: Ist es eigentlich Zufall, dass jetzt die Sonnenfinsternis und die Mondfinsternis so kurz nacheinander aufgetreten sind?
1: Nee, das ist tatsächlich kein Zufall. Beide Arten von Finsternis gibt es nämlich nur, wenn Sonne, Erde und Mond nahezu in einer perfekten Linie stehen. Das passiert relativ selten, weil die Umlaufbahnen leicht gegeneinander geneigt sind. Aber wenn alles passt, dann wirft nicht nur der Mond einen Schatten auf die Erde, sondern zwei Wochen vorher oder nachher eben auch die Erde einen Schatten auf den Mond.
0: Aber ich frage mich auch, was ich so mitbekomme, habe ich das Gefühl, so eine totale Sonnenfinsternis, das ist immer so ein Jahrhundertereignis. Und so eine Mondfinsternis ist es nicht viel häufiger, weil irgendwie habe ich das Gefühl, das wird dann immer mal so nebenbei noch erwähnt.
1: Ja, gute Frage. Also ganz objektiv betrachtet, sozusagen vom Weltraum aus geschaut, ist beides ungefähr gleich häufig. Aber die Erde ist viel größer als der Mond und dadurch ergibt sich ein entscheidender Unterschied. Der Schatten einer totalen Sonnenfinsternis ist nur ein paar hundert Kilometer groß und rast binnen Minuten über einen ganzen Kontinent bei uns auf der Erde hinweg. Das heißt, selten nur bekommt man sowas zu Gesicht. Bei einer Mondfinsternis aber legt sich der riesige Erdschatten für mehrere Stunden auf den Vollmond und ist dabei auch beinahe von der gesamten Nachtseite der Erde aus zu sehen. Und deshalb ist es an einem bestimmten Ort auf der Welt viel wahrscheinlicher und damit auch viel häufiger, dass man eine Mondfinsternis zu sehen bekommt als eine Sonnenfinsternis.
0: Am Freitagmorgen war eine Sonnenfinsternis über Deutschland zu sehen, zumindest da, wo es nicht bewölkt war. Welche Bedeutung Mondfinsternisse früher hatten in der Geschichte und wann ihr die nächste spektakuläre eventuell sehen könnt, da reden wir gleich noch drüber, hier bei Deutschlandfunk Nova. Schönen Sonntagmorgen euch.

0: Boy Loco Closer bei Deutschlandfunk Nova. Wir sprechen über die Himmelsereignisse in letzter Zeit. Es gab eine Sonnenfinsternis, einen Meteoritenschauer, jetzt in der Nacht zum Freitag eine Mondfinsternis. Ich rede drüber mit dem Astrophysiker und Wissenschaftsjournalisten Michael Büker. Michael, es gibt ja viele Geschichten darüber, dass Sonnenfinsternisse die Menschen früher in Angst und Schrecken versetzt haben. Versteht man ja. Plötzlich ist alles dunkel, mitten am Tag vielleicht. Wie waren das eigentlich mit Mondfinsternissen?
1: Ja, da war die Wahrnehmung im Prinzip recht ähnlich. Außergewöhnliche Himmelsereignisse wurden häufig als böses Omen wahrgenommen. Das galt für Sonnen- und Mondfinsternisse wie auch zum Beispiel für Kometen. Deshalb gelten manche Mondfinsternisse in der Geschichte auch bis heute als historisch bedeutsam, weil sie zum Beispiel mit wichtigen Schlachten zusammengefallen sind. Zum Beispiel mit der Belagerung von Syrakus auf Sizilien durch die Athener im 5. Jahrhundert vor Christus oder mit der Einnahme von Konstantinopel durch die Osmanen im 15. Jahrhundert.
0: Aber auch damals gab es ja, also neben Orakeln und Wahrsagern und sowas, schon ernsthafte Naturforscher. Was wussten die denn über Mondfinsternisse?
1: Astronomen haben tatsächlich in der Antike schon ziemlich gut verstanden, wie die Finsternisse zustande kommen, weil Mond und Erde und Sonne einander umkreisen und in einer bestimmten Konstellation zueinander stehen. Sie haben zum Beispiel erkannt, dass sich bei einer Mondfinsternis der erkennbar kreisrunde Erdschatten über den Vollmond schiebt. Und das war für Astronomen und Naturforscher damals einer der wichtigsten Beweise dafür, dass die Erde tatsächlich eine Kugel ist.
0: Ach krass, also schon in der Antike wussten die Leute, dass die Erde keine Scheibe ist.
1: Ja, tatsächlich. Die Erzählung, dass noch bis ins Mittelalter alle Menschen die Erde für eine Scheibe gehalten hätten, die ist frei erfunden. Das ist ein Mythos, den hat ein amerikanischer Scherzkeks namens Washington Irving im 19. Jahrhundert in die Welt gesetzt mit einer wild zusammengedichteten Kolumbus-Biografie. Und dieser Gedanke hält sich bis heute erstaunlich hartnäckig.
0: Ja, das ist wirklich krass. Ich hätte es auch nicht gedacht. Seit wann kann man denn aber so Finsternisse eigentlich vorhersagen? Also kamen die dann einfach eher unerwartet oder war es wie heutzutage, die Leute wussten schon Bescheid, dass es passiert?
1: Sonnen- und Mondfinsternisse folgen grob einem gewissen Zyklus, der sich durch die Jahrhunderte zieht und damals auch schon bekannt war. Deshalb wussten Astronomen in vergangenen Jahrtausenden zumindest ungefähr, wann mit solchen Finsternissen zu rechnen sein könnte. Christoph Kolumbus soll schon im 15. Jahrhundert dieses Wissen genutzt haben, um die Einwohner von Jamaika hinters Licht zu führen, indem er damals behauptet hat, eine vorhergesagte Mondfinsternis sei ein göttliches Zeichen. Sonnenfinsternisse sind dagegen sehr viel schwieriger zu berechnen, weil der Mondschatten auf der Erde eben so viel kleiner und schneller ist. Das gelang zum ersten Mal Anfang des 18. Jahrhunderts mit einer Finsternis über England, und zwar weil es damals die brandneuen physikalischen Gesetze von Isaac Newton gab.
0: Michael, jetzt habe ich ja die Finsternis am Freitag verpasst. Du konntest sie auch nicht gut sehen. Wann haben wir denn das nächste Mal die Chance?
1: Ich freue mich schon seit Jahren auf eine totale Mondfinsternis kurz vor Weihnachten 2029. Da wird der Vollmond am 21. Dezember, also während der längsten Nacht des Jahres, hoch am Himmel stehen, mitten zwischen den schönsten Wintersternbildern und eine knappe Stunde lang voll verfinstert sein. Das wird super, wenn es nicht bewölkt ist. Ich freue mich drauf.
0: Das sagt Michael Büker, Astrophysiker und Wissenschaftsjournalist. Kann man sich ja schon mal fett im Kalender eintragen. Der 21. Dezember 2029. Da gibt es auf jeden Fall eine totale Mondfinsternis, die sehr krass sein könnte. Vielleicht habt ihr was mitbekommen von der Mondfinsternis am Freitag. Habt ihr was gesehen? Meldet euch gern per WhatsApp 0308503 8503. Vielleicht habt ihr ein paar schöne Bilder. Weiß ich nicht, ob es die bei der Mondfinsternis gibt, aber vielleicht ein paar schöne Geschichten.

0: Mich macht das so sauer, wenn mir jemand eine oder zwei Wochen nicht antwortet. Ah, es ist wirklich... Aber ich muss lernen, damit besser umzugehen. Ne? Auch wenn sich so Freunde praktisch in Luft auflösen und mich einfach eine Runde ghosten. Vielleicht kennt ihr das aber auch zum Beispiel vom Dating. Wenn ihr so ein paar gute Dates hattet und plötzlich meldet sich die andere Person nicht mehr. Im Podcast Facts and Feelings haben wir uns gefragt, warum machen wir das eigentlich? Also warum ghosten wir Menschen? Nicht wir alle, aber einige. Und was macht das mit uns, wenn wir geghostet werden? Luis kennt beide Seiten, er sieht's gelassen.
1: Das war oft im Kontext von Dating-Plattformen. Kann ich auch wirklich niemandem übel nehmen, weil in einer App mit unendlich Auswahl, wenn eine Nachricht nicht passt, wenn eine kleine Sache nicht passt, dann sind die Leute direkt weg. Das ist nicht toll, aber ich verstehe natürlich, warum es so passiert.
0: Und er hat auch schon selbst geghostet und anderen Personen einfach nicht mehr geantwortet.
1: Also nach dem Treffen niemals, aber halt ein bisschen geschrieben. Vielleicht switcht man dann auf eine andere Plattform rüber, aber im Grunde genommen ist ja nie wirklich was passiert, dass ich wirklich das Gefühl habe, okay, ich kenne die Person so sehr, dass ich jetzt eine Erklärung schulde.
0: Ich finde, das ist auch irgendwie nochmal was anderes, also wenn man nochmal mit Leuten gechattet hat, wenn man die im Real Life schon kennt und auf einmal weg ist, das ist was anderes. Also warum ghosten wir überhaupt? Anja Wehrmann ist Diplompsychologin, Ghosting-Expertin und sie sagt...
2: Eine Studie hat rausgefunden, dass man denkt, man schont den anderen. Also wenn ich nicht sage, was mich stört, warum ich jetzt mich zurückziehen möchte, dann denke ich, das ist schonender, als wenn ich einfach sage, dies und das stört mich und tschüss.
0: So einfach ist es aber nicht, sagt sie, denn Ghosting kann eben auch Leute echt verletzen, eben weil man der oder dem anderen nicht mal diese eine Nachricht wert war, in der steht, hey, ich glaube, es passt nicht mit uns, nix für ungut. Also es hat ja was wahnsinnig Egoistisches, dieses Ghosting. Wenn ihr wissen wollt, wie man aber besser mit dieser Zurückweisung umgehen kann und wie man vielleicht sozialverträglicher ghosten kann, hört mal rein bei Facts and Feelings, findet ihr in der Deutschlandfunk-App. Just, you got it, yeah.

0: Ja, du bist ja fein. Du bist ja ein Feini. Verstellen wir vielleicht unsere Stimmen, wenn wir so mit kleinen Hunden reden oder mit Kätzchen. Und manchmal wünschen wir uns, die würden antworten. Also vielleicht nicht bei jedem Tier. Also bei so einer Spinne brauche ich nicht, dass die antwortet. Aber es kann natürlich auch vielleicht ernüchternd sein, wenn die dann uns sagen, ey, wir haben wirklich gar kein Interesse daran, was du mir hier zu erzählen hast, du Mensch hier. Der Kater Frankie, der ist da anders. Den interessiert das. Der findet vieles, was wir machen, zwar sinnlos, aber es wäre ihm auch langweilig, wenn er nicht das ein oder andere Gespräch mitbekommen würde. Ich rede über ein Buch. Frankie unter Menschen heißt das. Er kann menschisch, so nennt er das. Es hat Vor- oder auch Nachteile. Das Buch ist von Jochen Gutsch und Lydia Herms hat es gelesen.
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2: wenn dir dein Haustier einen guten Morgen wünscht. Ganz still ist es jetzt im Dorf, also fast ganz still. Blätter rascheln in den Bäumen, ein paar Vögel rufen irgendwo ihre Rufe und vom Ufer des Sees kommt ein leises Plätschern herüber. Langsam geht die Sonne unter und taucht das Dorf in Dunkelheit. Frankie tapst den großen Weg entlang. In den Häusern brennen Lichter und vor den Häusern auf dem Gehweg stehen Tonnen, sehen aus wie kleine gedrungene Menschen. Guten Abend, die gnädige Dame, begrüßt Frankie die eine Tonne und gut schauen Sie heute aus, lobt er die nächste. Plötzlich fällt sein Blick auf die letzte Tonne in der Straße. Sie sieht älter aus, ihr rostiger Deckel ist nicht ganz verschlossen und darin riecht Frankie etwas Interessantes. Leberwurst. Dieser Geruch macht Frankie fast verrückt. Also umkreist er die Tonne, stellt allerlei Berechnungen an und wägt ab, ob er durch den Spalt passt. Sollte passen. Für einen schmalen Kater wie ihn. Dann springt er. Die Tonne hoch, unter den Deckel, in die Tonne und passt leider nicht. Tja. Frankie hat jetzt zwar den köstlichen Zipfel Leberwurst im Maul, aber leider auch eine scheiß Angst, denn allein kriegt er den Deckel über sich nicht auf. Der klemmt. Und selbst als der muskulöse Eichkater, Frankies Freund, ein Eichhörnchen mit enorm viel Kraft, herbeigelaufen kommt und mit anpackt, bewegt sich der Deckel keinen Millimeter. Das Einzige, was dem muskulösen Eichkater übrig bleibt, ist, Frankie Geschichten zu erzählen. Gegen die Angst. Ein infernales Getöse weckt Frankie am nächsten Morgen. Der muskulöse Eichkater ist weg, genauso wie Frankies Hoffnung, hier lebend wieder rauszukommen. Die Tonne wird angehoben und Frankie samt stinkendem Inhalt in eine viel größere Tonne mit noch mehr stinkendem Inhalt geschüttet. Aber dann bewegt sich die große Tonne, fährt los, hält wieder an, faucht und wieder wird Abfall hineingeschüttet. Und das geht dann immer so weiter. Bewegen, anhalten, fauchen, mehr Abfall. Plötzlich hört das alles auf. Frankie horcht. Was jetzt? Auf einmal kippt die große Tonne und Frankie kommt ins Rutschen, direkt in ein gleißend helles Licht. Wie viele Leben hat eine Katze nochmal? 9? Frankie hat mindestens 23. Und darum ist es nicht so verwunderlich, dass der Kater die Fahrt im Bauch eines Müllautos haarscharf überlebt. Wie wird an dieser Stelle aber nicht verraten. Frankie unter Menschen heißt der neue Roman von Jochen Gutsch. Der Journalist und Schriftsteller schickte den Kater Frankie erstmals 2023 auf die Reise. Endlich gibt es eine Fortsetzung. Frankie ist speziell. Er kann zwar nur bis 8 zählen und Namen kann er sich auch nicht so gut merken, dafür kann er aber mit Enten sprechen, mit Krähen auch, sogar mit Füchsen. Überhaupt beherrscht er viele Sprachen, aber wenn er mit Menschen spricht, rasten die in der Regel komplett aus und suchen das weiter. Nicht so Gold. Frankies Menschenfreund, der gerade in der Klapse ist, wie Frankie es nennt, wegen Depressionen. Frankie vermisst ihn extrem. Außerdem gehören noch die Tierärztin Anna, ein dreibeiniger Dackel namens Professor und der muskulöse Eichkater zu Frankies Wahlfamilie. Leider sind die jetzt alle irgendwo ganz weit weg. Okay, ein Plan muss her und was zu essen. Am besten findet man das vor einem Laden für Menschenbedarf. Vor dem Laden sitzt ein Mädchen. Es spielt auf einem Ding aus Holz und singt dazu. Frankie weiß es da noch nicht, aber dieses Mädchen wird ihm nicht nur einmal das Leben retten. Und es wird ihm so sehr ans Herz wachsen, dass es wehtut. Aber vorher muss er an den drei Jungs vorbei, die jetzt ein Auge auf ihn geworfen haben. Und leider nicht nur das.
0: Frankie, der Kater Untermenschen, der Menschen versteht. Wenn ihr ihn mehr verstehen wollt, lest das Buch von Jochen Gutsch. Frankie Untermenschen heißt es.
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0: Ben Pierce, What Am I Do? Vielleicht erstmal frühstücken. Am Sonntag um 10. Britta Wagner ist hier am Start.
1: Schönen guten Morgen. Frühstücken ist immer eine gute Idee.
0: Oder? Und dazu ein bisschen Nova, ein bisschen Nachrichten.
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3: In Island haben offenbar die meisten Wahlberechtigten gegen eine Wiederaufnahme von EU-Beitrittsverhandlungen gestimmt. Der isländische Rundfunk berichtet nach Auszählung fast aller Wahlkreise, dass das Lager der Nein-Stimmen praktisch uneinholbar vorne liegt mit knapp 53%. Es fehlt nur noch das Ergebnis aus einem Wahlkreis. Warum die Auszählung so lange dauert, ist unklar. Auch die Umfragen vor dem Referendum hatten ein knappes Ergebnis vorhergesagt. Islands Regierung hatte ab 2009 schon mal mit Brüssel über einen EU-Beitritt verhandelt. Dann kam aber eine neue isländische Regierung ins Amt, die den Beitrittsantrag zurückzog. Grund dafür waren vor allem Uneinigkeiten über die Fischerei. Bei seinem größten Wirtschaftszweig will Island so unabhängig wie möglich bleiben. Allerdings sehen viele in Island eine Mitgliedschaft in der EU auch als Schutz, etwa mit Blick auf die Drohungen von US-Präsident Donald Trump, Grönland zu übernehmen. Nach der Sturzflut im Himalaya sind inzwischen 750 Tote gefunden worden, die meisten auf nepalesischer Seite. Dort und im chinesischen Tibet werden noch mehr als 3000 Menschen vermisst. In Nepal versuchen Rettungskräfte gerade, zu mehr als 100 eingeschlossenen Arbeitern durchzukommen, die wahrscheinlich in einem Tunnel für den Bau eines Wasserkraftwerkes festsitzen. Dabei helfen ihnen Spezialteams aus den Nachbarländern. Die Rettungsarbeiten sind schwierig, weil es regnet und weil die Flusspegel steigen. Die Behörden warnen für heute vor möglichen neuen Überflutungen. In Niger in Westafrika hat die Militärregierung nach eigenen Angaben eine Rebellion einer Gruppe von Soldaten niedergeschlagen. Aus Sicherheitskreisen heißt es, die Militärjunta habe einen wichtigen Armeestützpunkt wieder unter Kontrolle gebracht, wohl mit Hilfe von russischen Paramilitärs. Mehrere aufständische Soldaten seien getötet worden. Im staatlichen Fernsehen wurden Bilder von festgenommenen Soldaten gezeigt. Die sollen unter anderem den nigrischen Präsidentenpalast angegriffen haben. Vor 3 Jahren hatte das Militär in Niger gegen den demokratisch gewählten Präsidenten geputscht und ihn abgesetzt, unter anderem mit der Begründung, dass er zu wenig gegen Dschihadistengruppen tue. Die neuen Militärmachthaber wandten sich dann Russland zu, wie auch die Militärregierung von Mali und Burkina Faso. Allerdings bekommt auch die neue nigrische Führung die Dschihadistengewalt nicht in den Griff. Die Unzufriedenheit darüber könnte laut Analysten zur aktuellen Rebellion geführt haben. Deutschland hat nach einer Analyse des Vergleichsportals Verivox die höchsten Strompreise unter den G20-Staaten. Strom kostet bei uns knapp 36 Cent pro Kilowattstunde. Das ist mehr als doppelt so teuer wie im G20-Durchschnitt. In anderen Ländern ist Strom billiger. In Frankreich kostet eine Kilowattstunde zum Beispiel nur rund 23 Cent und in den USA rund 18 Cent. Es gibt aber auch Länder, wo der Strom fast so teuer wie in Deutschland ist, etwa Italien mit knapp 35 Cent und Großbritannien mit rund 32. Laut dem Vergleichsportal liegt der hohe deutsche Preis vor allem daran, dass auf den Stromproduktionspreis noch mal fast doppelt so viele Steuern und Entgelte draufkommen.
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3: Im Südosten gibt es heute weniger Wolken und es kommt auch mal länger die Sonne raus. Sonst ziehen von Westen her dichtere Wolken mit Regen nach Osten und Nordosten. Den meisten Regen gibt es an der Nordsee, maximal 20 bis 28 Grad.
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0: Tag zusammen, schönen Sonntag euch. Wie jeden Sonntag reisen wir an den Glücksort einer Person. Und heute spreche ich mit Ricarda Hofmann. Wir werden uns

0: zusammen auf den CSD begeben. Wir sind in bayerischen Dörfern auf dem Fahrrad unterwegs. Und wir essen leckeren Kuchen. Was es alles miteinander zu tun hat, ihr hört es in der nächsten Stunde.
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0: Hier ist Deutschlandfunk Nova am Sonntagvormittag und da haben wir immer eine Frage. Wo bist du glücklich? Die Frage stellen wir jeden Sonntag und wir alle sind vermutlich da glücklich, wo wir einfach wir selbst sein können. Wer wir sind, müssen wir oft ein bisschen rausfinden, sowohl beruflich wie privat. Mein Gast heute hat über Umwege dahin gefunden, wo sie jetzt ist. Von der Arbeit bei einem großen Unternehmen bis hin zur eigenen, sehr erfolgreichen Karriere im Entertainment-Bereich. Sie hat erfolgreiche Podcasts wie den queeren Podcast Busenfreundin oder den Break-Up Club, den sie zusammen mit ihrer Ex-Freundin moderiert. Ricarda Hofmann. Sie ist ein Gesicht der queeren Szene, dabei wahnsinnig unterhaltsam, authentisch und ich will gern von ihr wissen, welche Rolle Glück und Glücksorte dabei ihrer Entwicklung auch gespielt haben. Ich freue mich, dass wir sprechen. Hi Ricarda.
1: Hi Nick, vielen Dank, dass ich da sein kann.
0: Ricarda, die erste Frage ist direkt hinein. Der Ort, an dem du glücklich bist, wie sieht denn der aus?
1: Ich glaube, dass es gar nicht so den ultimativ genauen Ort gibt. Ich bin jetzt vor kurzem nach Oberbayern gezogen. Und ich glaube, und da habe ich mir im Vorfeld Gedanken drüber gemacht, weil ich das eine sehr schöne Frage finde, wo der ist. Ich glaube, es ist die Kombination, denn ich fahre seit anderthalb Jahren Fahrrad. Und dann habe ich mir letztens so gedacht, den Glücksort, den ich für mich als Glücksort definieren würde, ist die Kombination aus dieser Natur, aus den Orten und aus den kleinen Landschaften, die ja so richtig pittoresk zusammenfallen, wenn man hier durch Bayern fährt. Und ich glaube, so ein bisschen ist es das. Und wenn ich mir jetzt ganz genau einen Ort aussuchen müsste, weil es der letzte Ort auf der Welt wäre, ist es Moosach.
0: Moosach.
1: Das ist ein ganz süßes, kleines Dörfchen hier und ich liebe das, wenn ich da reinfahre. Und genau, also das ist so ein bisschen die Krux an der ganzen Sache. Ich fahre unfassbar viel und gerne Fahrrad und da habe ich Momente, die mich sehr glücklich machen. Ganz abseits von allem, was ich so mache, ist es das, was ich richtig schön finde.
0: Und Moosach, wenn du sagst, ein kleines Dorf, ist das so, wie kann man sich das vorstellen, sind es 200 Leute? Oder
1: wie maximal.
0: Ja, also
1: da
0: wirklich.
1: Sind wahrscheinlich alle miteinander verwandt in diesem Dorf. Also ich glaube maximal. Da muss man ganz vorsichtig sein, wenn man da daten will. Und das ist wirklich süß. Also es ist richtig malerisch und klein. Ja, 200 Leute, natürlich eine Kirche mitten im Dorf.
0: Ja, klar.
1: Und viele Grünflächen, viele Kühe. Also wie man sich so ein bayerisches Dörfchen vorstellt, so ist das ungefähr. Und das ist gar nicht mal so weit entfernt von dem Ort, wo ich wohne. Und da fahre ich manchmal rein und denke mir, das kann doch nicht sein. Das habe ich doch im Bayerischen Rundfunk irgendwo gesehen, dieses Bild hier. Und dann fahre ich da rein.
0: Also richtig, das ist, richtig süß. So klischee-malerisches Bayern ist das.
1: Genau, genau. Ja, wo leider Gottes keine Pride-Flaggen hängen, sondern Deutschland-Flaggen oder Bayern-Flaggen. Aber ich finde es schön. Also es riecht auch so ein bisschen nach Kuhkacke und alles ist entschleunigt. Und ne, da sitzen alte Männer vor ihren Bauernhöfen und lackieren sich die Nägel, wollte ich gerade sagen, ist aber ganz weit weg davon.
0: Ja.
1: Und gucken einfach in die Ferne. Finde ich total so entschleunigend. Das ist so ganz süß da.
0: Und du hast gesagt, also eigentlich könnten es auch mehrere sein, weil es viel damit zu tun hat, wo du mit dem Fahrrad hinfährst. Und das machst du meistens, glaube ich, seit anderthalb Jahren gerade. Das heißt, vor anderthalb Jahren bist du wahrscheinlich vorher schon mal Fahrrad gefahren, aber da hast du richtig einen Zahn zugelegt, ein neues Fahrrad geholt, hast du ein Rennrad geholt oder was hast du gemacht?
1: Ein Gravelbike. Das
0: Gravelbike.
1: Macht man ja in seiner Midlife-Crisis. Mm. Ja, oder Quarterlife-Crisis, ich würde es mal so definieren.
0: Ja.
1: Gravelbike, ne, das ist so eine Mischung aus Mountainbike und Rennrad und kurz danach habe ich eine Kaffeemaschine. Ich habe das Gleiche gemacht wie jeder Mensch, der gerade nicht weiß, was er mit seinem Leben anfangen soll, so in seinen Mid-End-30ern. Und habe aber für mich so gemerkt, das ist so eine der wenigen Sachen, die mir so eine Ruhe im Kopf geben. Ich habe jetzt einen recht stressigen Job, will ich gar nicht sagen, aber es sind viel Reize, ich bin viel unterwegs, ich rede mit vielen Leuten, ich rede auch mit vielen Leuten, die ganz konträre Meinungen haben. Und da ist es manchmal echt schön, wenn man gar nicht mehr reden muss und so ganz konträr zu seinem Job einfach unterwegs ist und da so seinen Glücksort findet. Und das ist das. Also dieses, man hört die Narbe, ich weiß nicht, kennst du dieses Geräusch, ne, wenn man im Leerlauf ist? Dieses ganz monotone
0: Ja.
1: Und ich liebe dieses Geräusch, weil es mich an nichts denken lässt. Kopf frei kriegen ist immer sowas, was mein Papa gesagt hat früher. Er hatte irgendwie früher gesagt, als ich gesagt habe, ich möchte gerne irgendwie so Comedy schreiben und Autorin werden, meinte er, nee, du kannst das doch gar nicht machen, wenn du den Kopf nicht frei hast. Und dann habe ich mich immer gefragt, was meint er denn mit Kopf frei haben? Also du musst natürlich Platz haben für Ideen und so. Und diesen freien Kopf, den kriege ich da, indem man einfach mal an nichts denkt. Und nur fühlt. So. Und das finde ich mal ganz angenehm. Meine Therapeutin hat mir das auch immer gesagt. Achtsamkeit, das A und O, ist jetzt auch echt so ein bisschen inflationär benutzt, dieses Wort. Aber wenn ich Achtsamkeit beschreiben müsste, dann wäre das da. So wirklich, man spürt nur dieses Brennen in den Oberschenkeln, wenn man jetzt so einen Berg auffährt mit Höhenmetern.
0: Ja.
1: Und dann ärgert man sich auch mit Sicherheit zwei, dreimal, dass man den ganzen Scheiß auch macht und sich dieses bekackte Fahrrad gekauft hat.
0: Ja.
1: Aber am Ende sagt man sich dann doch, oh, habe ich irgendwie geschafft und mein Kopf ist leer. Und das tut echt gut in so Zeiten wie jetzt aktuell.
0: Das sagt Ricarda Hofmann, die ihren Weg erst finden musste, jetzt nicht in die bayerischen Dörfer mit dem Fahrrad, sondern vor allem beruflich von Unternehmenskommunikation hin zu einem sehr erfolgreichen queeren Podcast, wo sie auch über ihre eigene Sexualität viel lernen konnte. Wie das genau abgelaufen ist, der Switch dahin, darüber sprechen wir hier gleich. Ihr hört Deutschlandfunk Nova, Izzy Bisou, danach Duffy Freier.

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0: Deutschlandfunk Nova ist hier. Ich rede heute mit Ricarda Hofmann über ihre Glücksorte. Sie ist Podcasterin, sie ist Comedy-Autorin und hat sich inzwischen einen großen Namen gemacht. Du hast ja gesagt, du hattest anscheinend früh schon den Wunsch zu schreiben, im Entertainment-Bereich zu sein. Da bist du aber erstmal nicht gelandet. Du warst ja erstmal im großen Kommunikationsunternehmen, wenn ich so lese, was du studiert hast. Klingt alles sehr klassisch. Wann war der Zeitpunkt, wo du gesagt hast, nee, komm, also ich will doch was anderes machen?
1: Eigentlich immer schon. Auch während der Zeit. Ich glaube, das hat auch jeder gemerkt. Ich glaube, man hat auch schon so im Unternehmen gemerkt, dass ich eigentlich Bock auf Podcasts habe. Und irgendwann hat mein Chef mir gesagt, boah, Ricarda, mach, was du willst, aber mach irgendwie dein Ding. Und der war auch richtig, der war auch wütend, weil ich irgendwie immer so, ich habe schon immer viele Ideen gehabt, aber nichts passte so zur Unternehmensstrategie. Und dann hat er mir irgendwann mal erlaubt, eine Podcast-Unit auf die Beine zu stellen. Mhm. Und da bin ich natürlich drin aufgegangen. Und dann hat er das gesehen, hat auch gemerkt, mit wie viel Leidenschaft ich das mache. Ich habe es auch gemerkt, um dann zu sagen, okay, das ist hier nicht der richtige Ort mehr für mich. Das ist sehr gekoppelt an Vorgaben, an gläserne Decken, insbesondere als Frau. Ne? Da, wir hatten eine Führungsetage, die aus zu 80% aus Männern besteht und immer noch wahrscheinlich. Und irgendwann habe ich mir gedacht, du, das ist eigentlich, ich lebe hier das Leben, das meine Eltern sich gewünscht haben, aber nicht, dass ich mir wünsche. Mhm. Und habe dann den Sprung in die Selbstständigkeit gewagt, aber immer schon wissend, dass ich Unterhaltung machen will, dass Entertainment und Podcast und Fernsehen das ist und gerne auch etwas mit Sinn, also so eine Sinnhaftigkeit in etwas zu haben, das finde ich auch wichtig und ist auch ein absolutes Privileg. Das weiß ich auch sehr zu schätzen, aber das hatte ich da irgendwie nicht so.
0: Du hast das ja alles sehr gut vereinen können in einem Podcast, der inzwischen ein großer Erfolg ist, muss man ja sagen. Busenfreundin, größter deutschsprachiger queerer Podcast, kann man glaube ich so sagen. Hattest du immer schon das Gefühl von Anfang an, ja, das wird funktionieren, das wird super?
1: Nee, null. Nein, auf keinen Fall. Gar nicht. Also da ist auch hier wieder, der Weg ist das Ziel. Ich habe das eigentlich ganz, ganz ursprünglich, habe ich das gemacht, diesen Podcast gemacht, weil ich selber Probleme hatte mit meinem Coming Out. Also ich konnte noch nicht mal das Wort Lesbe aussprechen. Da hatte ich schon so eine Hürde und habe gedacht, okay, vielleicht ermöglicht mir dieser Podcast, mehr ich zu sein. Und habe das dann auch so ein bisschen auch als Entwicklungsobjekt für mich gesehen und wollte mich ausprobieren und habe gesagt, ja, also gucken wir mal, wenn da so 2, 3 Leute zuhören, top. Und ein paar Jahre später war der für den Deutschen Comedypreis nominiert. Und da dachte ich auch, als ich da saß, was ist das denn? Wo bin ich denn hier? Und das ist aber, glaube ich, weil ich das sehr mit Leidenschaft gemacht habe und wirklich bei Null angefangen habe. Ich wusste nicht, wie man einen Podcast schneidet. Ich wusste nicht, wie das funktioniert. Ich habe da mir die Nächte um die Ohren geschlagen, aber ich wollte. Und ich glaube, das ist auch das, was auch einen Erfolg ausmacht. Wenn du was liebst, dann siehst du das nicht als Arbeit, sondern dann siehst du das als große Leidenschaft, die, egal wie viel Zeit du investierst, die es wert ist.
0: Das ist ja auch so cool, weil du hast quasi mit einem Schlag sowohl auf beruflicher als auch auf privater Ebene dich weitergebracht, weil du meinst, du wolltest im Entertainment-Bereich arbeiten und hast dann quasi deine Queerness ausleben können oder mehr darüber lernen können in diesem Podcast.
1: Absolut.
0: Also das ist ja einfach, einfach wahnsinnig, man kann ja sagen, wahnsinnig effizient mit einem Schlag.
1: Ja, ist. Aber das hat noch jemand so gesehen und ich finde das total smart von dir, dass du das genauso siehst. Das ist auch effizient. Das ist halt, hat auch nichts nur mit Unterhaltung zu tun, ne? Und ein Format machen und hosten, sondern ja, es sind viele Dinge, die da irgendwie losgetreten wurden. Mhm. Und wenn man selber ein Interesse, ein persönliches Interesse daran hat, so einen Podcast zu machen und auch zu haben, ich hätte mir den ja auch gewünscht, dann investiert man da auch viel rein. Und ich habe wirklich Queerness aus allen Perspektiven in den letzten 8 Jahren beleuchtet. Also manchmal denke ich mir so, ja, ich habe das Queerness-Game durchgespielt, was natürlich überhaupt nicht spinnt, für mich natürlich. Ja. Aber so viel sich damit zu beschäftigen, das hätte sonst wahrscheinlich, hätte ich nicht gemacht.
0: Man kann sagen, das Podcast-Studio, ist das dann auch so ein Glücksort von dir inzwischen?
1: Ja. Ja, es ist natürlich auch Arbeit, keine Frage. Und gerade jetzt in Zeiten, wo es halt nicht so rund läuft mit Queerness, muss man halt schon gucken, wie man das alles finanziert kriegt. Das heißt, wenn ich in das Studio komme, weiß ich, okay, jetzt ist hier Arbeit. So, das ist für mich mehr Arbeit geworden. Aber eine Arbeit, die einen Sinn, eine Sinnhaftigkeit mit sich bringt und mir auch wahnsinnig viel Spaß macht.
0: Und so hat Ricarda dahin gefunden, wo sie wirklich hin wollte. Ein erfolgreicher, queerer Podcast, der erfolgreichste in Deutschland auf jeden Fall. Wo sie aber sagt, es ist schwieriger geworden, den zu vermarkten. Was sie da genau bemerkt hat in letzter Zeit, erzählt sie uns hier gleich. Jetzt gibt's mir, linker Haken.

0: Rikas Goodbye Sunshine bei Deutschlandfunk Nova. Sprechen mit Ricarda Hofmann. Sie ist Host vom queeren Podcast Busenfreundin. Sie ist auch Host vom Breakup Club, den moderiert sie zusammen mit ihrer Ex-Freundin. Sie ist ein Gesicht der queeren Szene. Sie war mit uns auch heute schon auf ihrem Glücksort unterwegs, auf dem bayerischen Land, auf dem Dorf. Aber sie hat auch eben schon erzählt, ja, es ist nicht immer leicht, in der queeren Community für Aufmerksamkeit zu sorgen. Und sie hat eben angedeutet, man muss schauen, wie man es finanziert kriegt. Ricarda, merkst du da echt Unterschiede gegenüber von ein paar Jahren?
1: Oh ja, total, total. Also sagen wir mal, 2021 war ja ein regelrechter Hype auf Queerness. Ne? Da hat ja jeder sich drum geprügelt, eine Queer Edition rauszubringen. Mhm. Und ich will nicht sagen, dass ich mit Geld beworfen wurde, aber ich wurde mit Geld beworfen, um Werbung zu machen. Und mir war das schon bewusst, dass das nicht so ein Zustand bleibt, der jetzt für immer ist. Aber dass das so rapide abnimmt, das war mir auch nicht bewusst. Also dass es jetzt inzwischen sogar Morddrohungen kommen. Ich hatte vor ein paar Tagen so meine allererste schöne erste Morddrohung. Weil ich auch gedacht habe, Alter, das ist, also das habe ich alles natürlich dokumentiert und eingereicht.
0: Über Insta-DM oder wie kriegt man Morddrohungen? Genau. Ja, Wahnsinn.
1: Ja, genau. Und der Ton wird einfach rauer, auch mit dem Rechtsruck, der durch Deutschland geht. Und entsprechend will sich kein Unternehmen mehr committen. Also das ist auch, glaube ich, gerade wirklich für viele Unternehmen, das ist Haltung, ne? Jetzt zu sagen, nee, trotzdem machen wir das. Und das haben viele nicht. Also das ist jetzt nicht mehr cool, das ist jetzt damit verbunden, dass du gegebenenfalls KundInnen verlierst. Und darum merke ich schon so bei den Werbeslots, dass die nicht mehr so gebucht werden wie früher.
0: Wir sind dann beim ernsten Thema. Du warst nämlich auch vor ein paar Wochen beim CSD in Berlin, auch als Moderatorin. Mhm. Aber wie du geschrieben hast, eben auch, ich zitiere das, als Teil einer Community, die zusammenkommt, um sichtbar zu sein, um Liebe zu feiern, um füreinander einzustehen. Dann gab es den Anschlag eben auf dem CSD in Berlin. Wo warst du an dem Tag, als das passiert ist?
1: Ich war in dem Moment kurz nicht auf der Bühne. Mhm. Ich hatte eine Pause gemacht und saß da mit meiner Freundin hinter der Bühne, weit weg von dem Geschehen, als dann Leute auf mich zurannten und mir sagten, ich soll sofort rennen, da sei vor der Bühne was passiert. Es war eine ganz andere Stimmung als vorne. Mhm. Und entsprechend waren wir auch in Sekunden auch voller Angst. Also ich bin dann losgerannt, wir sollten uns in Autos evakuieren, haben das auch kurz gemacht, also es standen so Miles-Autos, dann sind wir da so rein und da habe ich gesagt, okay, in dem Moment geht dir ja ganz viel durch den Kopf. Also ich hatte die ganze Zeit das Szenario, dass da jemand mit Schusswaffe steht oder mit Sprengstoffgürtel, das war immer so in meinem Kopf. Und dann sind wir über die Absperrung und Richtung Adlon gerannt und haben uns dann da versteckt. Ich wusste ja nicht, was da genau war,
0: aber
1: es hieß nur, rennt, bringt euch in Sicherheit. Vor der Bühne war alles super geordnet. Also muss man wirklich an dieser Stelle nochmal wirklich sagen, der CSD Berlin hat das fantastisch gemacht, diesen Moment gehandelt. Und dann haben wir versucht, rauszufinden, was da genau passiert ist. Und die Medien waren auch selber noch nicht so in dem Moment involviert, also haben noch nicht die Nachricht veröffentlicht. Und als es dann klar war, was passiert ist, war das ein sehr, sehr unangenehmer, wahnsinnig lähmender Moment für mich. Also wir sind dann auch mit dem Taxi nach Hause gefahren, wir haben die Hubschrauber überall gehört, die Sirenen und meine Freundin und ich, wir waren einfach stumm in dem Moment. Wir waren so leer und das hat sich dann erst im Hotel gelöst. Das Ganze hat schon so ein paar Tage angehalten, dass man in so einem traumatischen Zustand war, weil man so eine Leere in sich hatte. Es hat einem wahnsinnig leid getan, was da der Frau passiert ist. Man hatte Angst. War das jetzt das letzte Mal, dass wir so öffentlich sein konnten? Was hat das für Konsequenzen? Da kommt viel Wut mit rein, dass ich sehr, sehr sauer war auf diese Person und auch auf diese Extremisten. Ich war überfordert, zumal ich auch natürlich auch den Gedanken hatte, was wäre gewesen, wenn ich da auf der Bühne gestanden hätte, wenn jemand geschossen hätte. Es hätte anders ausgehen können irgendwie. Ja. Aber die Tage danach waren, glaube ich, das Schlimmste. Ich habe mich natürlich sofort in Arbeit gestürzt und habe mir überlegt, okay, was mache ich jetzt damit? Mhm. Wie können wir jetzt dafür sorgen? Und habe mit Leuten telefoniert und habe für mich so festgestellt, Busenfreundin muss weitergehen und Busenfreundin darf jetzt alles andere, muss jetzt erstmal in den Hintergrund rücken, aber Busenfreundin, dieses Format darf jetzt nicht in den Hintergrund rücken, weil eben Sichtbarkeit so wichtig ist wie noch nie. Aber klar, ich merke schon, dass es schwierig ist gerade.
0: Das sagt Ricarda Hofmann. Sie spricht mit uns heute über ihre Glücksorte. Gerade haben wir aber ein paar ernste Themen erstmal angerissen und abgearbeitet. Sie macht das aber trotzdem mit sehr, sehr viel Leidenschaft. Immer auch mit einem Lachen. Wie sie das macht, was so Momente sind, die ihr Kraft geben, wo sie eben glücklich ist, in ihrem Bereich. Da sprechen wir gleich noch drüber. Und ich will natürlich wieder wissen, das klären wir auch jeden Sonntag, was gibt es eigentlich Geiles zu essen, wenn sie an ihrem Glücksort ist?

0: Vanessa Barrett, Bad Girls Never Die bei Deutschlandfunk Nova. Wir sprechen hier am Sonntagvormittag über Glücksorte mit Ricarda Hofmann. Die ist Podcasterin, Comedy-Autorin, habe ich schon viel drüber gequatscht. Wie sie auf dem Rad unterwegs ist, durch bayerische Dörfer fährt, einfach mal abschaltet, auch keine Kopfhörer drin. Weil, was sie macht in der queeren Szene, immer wieder aufklären. Es kostet auch viel Energie, das immer weiter zu machen. Sie hat schon vom CSD in Berlin berichtet nach dem Anschlag. Es ist nicht immer leicht. Sie versucht es aber auch leicht aussehen zu lassen. Häufig, wenn sie eben im Podcast über ernste Themen spricht, auch ein bisschen Entertainment reinzubringen. Natürlich nicht bei Sachen wie dem Anschlag, aber eben bei queeren Themen, Leute aufzuklären, aber nicht zu belehren. Ricarda, was sind Momente, wo du merkst, okay, ne geil, das, was wir machen, das bringt richtig was, das bringt Sinn, das macht mich glücklich in dem Moment.
1: Ja, ich glaube, wenn ich so live irgendwo bin, also ich habe ja jetzt auch eine Tour im Oktober und wenn ich die Leute dann da treffe und die mir sagen, Ricarda, danke, so ein einfaches kleines Danke gibt mir schon so viel, da ziehe ich so viel raus. Das ist auch ein Glücksmoment, um den Sack zuzumachen. Ein Glücksmoment ist, wenn Leute mir sagen, ey, das hat dazu beigetragen, dass ich mich besser fühle. Dann denke ich mir, mein Gott, was ist das für ein geiler Job, den du machen kannst.
0: Voll.
1: Dass du Leute einfach nur darin bestärkst, sie selbst zu sein. Wie geil.
0: Ja, auf jeden Fall.
1: Und das ist, oh ja, hätte ich mal das lieber angebracht. Das ist ein Glücksmoment und da freue ich mich. Und dann, wenn ich merke, dass die Leute Spaß haben und mal vielleicht für einen kurzen Augenblick das alles, die ganze Scheiße, die in der Welt gerade passiert, vergessen. Da freue ich mich drüber. Und das ist so, das gibt mir sehr viel.
0: Ja, das hat man ja live auf jeden Fall. Und ich meine, ich habe natürlich eingangs auch nach dem Glücksort gefragt. Der Glücksmoment ist natürlich nochmal was anderes, weil den hast du ja auch ganz woanders. Du hast ja auch mittlerweile sogar, also ich sag mal, offiziell die Würdigung bekommen. Du hast den Verdienstorden bekommen in NRW.
1: Eine ausgezeichnete Lesbe. Ja. Absolut. Ja, natürlich.
0: Offiziell heißt es für herausragendes Engagement für queere Sichtbarkeit. Was bedeutet dir das?
1: Boah, das ist, ich kann das kaum in Worte fassen. Also als ich die Nachricht bekommen habe, dass ich einen Landesverdienstorden bekomme, habe ich erst gedacht, das ist so ein Enkeltrick. Die wollen mich da irgendwie, ich muss jetzt meine IBAN angeben und meine PIN. War nicht. Und dann bin ich dahin und dann war das so eine ganz offizielle, total nette Veranstaltung mit Henrik Wüst, der mir diesen Preis verliehen hat. Und ich dachte, das, was ich in den letzten Jahren so gemacht habe, das wird jetzt hier sichtbar und jemand sieht es. Also, weil vieles, was ich auch selber mache, sehe ich selber nicht mehr, weil ich einfach immer nur sage, okay, wichtig, nächstes. Und sich da jetzt mal so ein bisschen drauf zu fokussieren und zu sagen, ey, das hat echt Leuten geholfen, das tut total gut. Und ich habe noch eine Anekdote, die ich immer wieder so schön finde. Ich habe am Anfang irgendwie öffentlich mal gesagt, ja, krass, dass ich einen Landesverdienstorden bekommen habe. Normalerweise kriegen den ja nur Leute, die mit irgendwelchen Bernhardinern Menschen aus Gletscherspalten ziehen. Und dann meinte, oder ertrinken, so ein Dorf von dem Ertrinken retten. Und dann meinte eine Hörerin zu mir, ja, aber Ricarda, im sinnbildlichen Sinne hast du mich von dem Ertrinken gerettet. Da habe ich gedacht, ach, krass.
0: Oh, das ist schön auch. Also das ist krass.
1: Ja, und dann habe ich das mal sacken lassen und dachte, Alter, was für ein Kompliment. Und ja, in dem Moment habe ich, ich glaube, wenn man so eine Auszeichnung bekommt, wird einem das nochmal bewusster, wie wichtig das ist. Auch wenn man das manchmal so ein bisschen mit dem Augenzwinkern oder manchmal so lapidar einfach sagt, ja, ich mache einen Podcast.
0: Ja.
1: Ist das schon für viele Menschen essentiell, um sie selbst sein zu können.
0: Das sind ja auch wirklich Sachen, das sind ja wirklich auch Sachen, die man erstmal verarbeiten muss.
1: Voll.
0: Wo ich komme wieder, du merkst es so langsam, wieder zur Achtsamkeit zurück und zu dem Glücksort.
1: Machst du auch, ne? Darf ich das fragen? Du wirkst so in dir so ruhend. Machst du irgendwas Achtsamkeitstechnisches?
0: Es ist mal besser, mal schlechter. Ich versuche es aber in mein Leben einzubauen. Aber ich würde jetzt lügen, wenn ich sagen würde, dass ich so wahnsinnig konsequent damit bin. Aber Sport ist bei mir schon etwas, was mir viel gibt und was immer sein muss.
1: Fußball machst du, ne?
0: Ja, wahnsinnig viel Fußball. Ja. Ich habe tatsächlich meine Leidenschaft für Spinning entdeckt. Hätte ich auch nie gedacht.
1: Ah, liebe ich. Auch geil. Techno-Spinning.
0: Ja,
1: das, was die coolen Leute in Berlin machen.
0: Genau, okay, genau. 45 Minuten. Wahnsinnig effizient. Auch da wieder effizient. Und man verliert sich komplett und knallt durch.
1: Total.
0: Und dann kann man kaum nur nach Hause gehen.
1: Und dann ist man so super leer.
0: Ja, genau.
1: Nichts mehr.
0: Es ist wirklich nur das. Ich denke da an gar nichts anderes. Das ist wahnsinnig
1: geil.
0: Gut.
1: Fühl ich.
0: Deswegen, aber auf dem Fahrrad durch die Gegenden, dazu nicht. Ich mache das gleiche einfach indoor. Weißt du, ich komme einfach nirgendwo hin.
1: Ja, absolut. Du bleibst immer auf der Stelle.
0: Eigentlich voll dumm.
1: Aber du kannst wenigstens geile Techno-Bucke.
0: Das ist richtig.
1: Und machst du das bei Dunkelheit mit so Kopfhörern?
0: Ja, genau. Das ist super dunkel. Kopfhörer und
1: liebe ich
0: eine Trainerin, ein Trainer, der pusht ohne Ende.
1: Ja.
0: Genau. das ist wirklich auch ein cooler Ort geworden für mich, muss ich ganz ehrlich sagen. Guck mal, jetzt leierst du mir Glücksorte hier raus. Ich führe das Gespräch, Ricarda.
1: Ja, aber ich finde das toll. Ich finde das ja immer, ich kann das ja so schlecht, so ein einseitiges Interview. Und dann fühlen sich immer alle so auf den Schlips getreten. Aber ich finde es immer so schön, wenn man dann auch was von seinem Gegenüber rausfindet.
0: Ja, auf jeden Fall, hast du auch recht.
1: Toll. Spinning.
0: Ja,
1: Dark Spinning.
0: Beim Dark Spinning, da geht es auf jeden Fall ab. Das ist wirklich ein cooler Ort, muss ich schon ganz ehrlich sagen.
1: Ja, verstehe ich.
0: Ich komme damit aber ja natürlich nicht in diese kleinen bayerischen Dörfer rein, auch nicht in meinem Kopf. Ich kenne die nicht so richtig. Aber irgendwo bei so einer langen Fahrradtour muss man wahrscheinlich auch mal Pause machen. Dann siehst du, siehst du da wahrscheinlich schöne Aussicht, ein paar Kühe, ein paar...
1: Und unbedingt einen Kuchen. Unbedingt so ein, wie nennt sich das? So ein Zwetschgen... Ach Mist, jetzt habe ich den Namen vergessen.
0: Warte mal, du hast
1: Zwetschgen-Datschi. Zwetschgen-Datschi heißt das hier.
0: Zwetschgen-Datschi, weil die letzte Frage, die ich stelle, ist immer, welches Essen passt perfekt an deinen Glücksort? So.
1: Okay, ja, das ist wirklich Kuchen.
0: Es ist Kuchen.
1: Geiler Kaffee. Kaffee und Kuchen muss wirklich revolutioniert werden. Ich finde, das ist eine geile Institution. Das war früher mal irgendwie ein Mega-Ding in Zeiten von unseren Großeltern und Eltern. Aber ich finde, make Kaffee und Kuchen great again.
0: Und das ist der Zwetschgen, was war das?
1: Datschi. Das ist, glaube ich, so ein Streuselkuchen mit Zwetschgen, mit Pflaumen. Und das, so heißt das. Hier habe ich gestern das erste Mal gelernt. Und das passt hervorragend. Und ich nenne das immer Tour de Fresse, wenn ich unterwegs bin. Weil man muss jetzt tatsächlich echt immer mal wieder so carben. Also man muss carbloaden, heißt das. Ne?
0: Ja.
1: Viele Kohlenhydrate zu sich nehmen, damit man die Energie noch hat. Und das mache ich gerne. Richtig dick Sahne drauf. Oh, mega. Richtig. Und alkoholfreies Weizen.
0: Ricarda, danke dir für deine Zeit heute. Ich bin froh, dass wir gemeinsam ein paar Glücksorte gefahren sind mit dem Fahrrad aus dem Studio raus, aber eben auch in ein Podcast-Studio hinein und du mit uns gesprochen hast. Ricarda könnt ihr live sehen dieses Jahr. Sie ist auf Special Interest Tour. Da gibt es noch Tickets für. Das läuft dann im Oktober. Mhm. Oder ihr könnt sie hören in verschiedenen Podcast-Formaten in der Busenfreundin, im Breakup Club und ich bin sicher, in vielen weiteren Projekten auch noch. Ricarda, vielen Dank dir, dass du da warst. Hat mir viel Spaß gemacht.
1: Vielen, vielen Dank für dieses wahnsinnig nette Gespräch, Nick. Und vielen Dank für dieses tolle Format. Also ganz großartig. Chapeau.

0: kleine Dopaminspritze gab es dir von Robin um 11 Uhr am Sonntag. Jetzt schauen wir mal, was in der Welt so los ist an diesem Sonntag. Britta Wagner erzählt es uns. Hallo Britta.
1: Hallo.
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3: In Island haben offenbar die meisten Wahlberechtigten gegen eine Wiederaufnahme von EU-Beitrittsverhandlungen gestimmt. Der isländische Rundfunk berichtet nach Auszählung fast aller Wahlkreise, dass das Lager der Nein-Stimmen praktisch uneinholbar vorne liegt mit knapp 53%. Es fehlt nur noch das Ergebnis aus einem Wahlkreis. Warum die Auszählung da so lange dauert, ist unklar. Islands Regierung hatte ab 2009 schon mal mit Brüssel über einen EU-Beitritt verhandelt. Dann kam aber eine neue isländische Regierung ins Amt, die den Beitrittsantrag zurückzog. Grund dafür waren vor allem Uneinigkeiten über die Fischerei. Bei seinem größten Wirtschaftszweig will Island so unabhängig wie möglich bleiben. Allerdings sehen viele in Island eine Mitgliedschaft in der EU auch als Schutz, etwa mit Blick auf die Drohungen von US-Präsident Donald Trump, Grönland zu übernehmen. Bei einer Techno-Party im Norden der Schweiz ist geschossen worden. Dabei ist nach Polizeiangaben eine 22-Jährige getötet worden und es gibt 5 zum Teil schwer Verletzte. Eine Fahndung läuft. Die Polizei hat noch keine Infos zum genauen Ablauf oder möglichen Motiven. Schweizer Medien berichten, dass die Schüsse vor 3 Uhr nachts am Rande des Aarauer Rave fielen, der auf der Pferderennbahn der Stadt Aarau stattfand. Dazu kamen rund 3.500 Besucherinnen und Besucher. Der DJ der Veranstaltung schreibt auf Insta, was passiert ist, sei absolut herzzerreißend. Techno und Rave sollten ein Ort der Freiheit und Sicherheit sein. Der oberste iranische Führer Mojtaba Khamenei versucht, alle muslimischen Länder zu einer Allianz gegen die USA und Israel zusammenzubringen. In einer schriftlichen Botschaft auf seiner Website heißt es, alle islamischen Staatenlenker sollten den, Zitat, wahren Feind erkennen. Das zielt offenbar unter anderem auf die Golfstaaten, die im Irankrieg auf Seite der USA stehen. Iran hat die Länder auch mehrfach angegriffen. Mojtaba Khamenei ist der Nachfolger seines Vaters Ayatollah Ali Khamenei, der Ende Februar von den USA und Israel getötet wurde. Seitdem ist er noch nicht öffentlich aufgetreten und es gibt noch auch keine Videobotschaften von ihm. Die Deutsche Bahn plant laut Bild am Sonntag ein XXL-Waschprogramm. Die Bahn will bis 2030 insgesamt 210 Millionen Euro für sauberere Züge und Bahnhöfe investieren. Dabei sollen Fernzüge nach der Fahrt durch die Waschstraße auch noch extra per Hand geschrubbt werden. Bahnchefin Evelyn Palla will damit laut Bild am Sonntag ein Zeichen setzen, dass sich die Bahn, Zitat, um Qualität bis ins letzte Detail kümmert. Das Ganze ist die Verlängerung eines Sofortprogramms gegen Dreck und Vandalismus. Schon jetzt sind laut Bahn mehr Reinigungsteams in den Fernzügen unterwegs, um zum Beispiel die Klos zu putzen. Der frühere Bundesverkehrsminister Patrick Schnieder hatte das Sofortprogramm bei der Bahn eingefordert. Die ist dringend auf gute Nachrichten angewiesen, weil die Züge weiter so unpünktlich sind.
2: Das Wetter.
3: Das bringt im Norden und Nordwesten viele Wolken und Regenschauer. Sonst ist es wechselnd bewölkt und meistens trocken. Von den Alpen bis zur Lausitz ist es auch länger sonnig. Abends zieht es dann im Südwesten wieder zu. Das alles bei 20 bis 29 Grad.
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0: Tag zusammen, schönen Sonntag euch. Und wenn ihr uns brav oft hört, dann wird euch dieses Lied hier nicht entgangen sein. Lotte. Wenn du tanzen willst. Es hat so diesen krassen Retro-Vibe. Und der zieht sich auf ihrem neuen Album einfach so durch. Wie sie dazu gekommen ist, das hat sie uns diese Woche erzählt. Sie war nämlich bei uns im Sender zu Gast, hat darüber gesprochen, warum auch das Album Lotte heißt, also wie sie selbst. Das ist so ein Move, den machen Musikerinnen und Musiker gerne.

0: Aber der geht ja nur einmal. Warum jetzt? Das alles hört ihr in der nächsten halben Stunde, das ganze Lotte-Gespräch.
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0: Deutschlandfunk Nova ist hier. Wir hatten diese Woche einen ganz besonderen Gast im Sender. Lotte war da. Das ist Teil von mir. Ihr Album ist rausgekommen und das heißt wie sie. Es heißt Lotte. Klingt super retro. Haben wir schon bei der Single gemerkt, wenn du tanzen willst. Ihr hört sich hier auch bei Teil von mir. Und als sie da war, habe ich aber natürlich erstmal brav gratuliert. Liebe Lotte, Glückwunsch zum Album-Release.
1: Dankeschön, wie ein Geburtstag.
0: Ja, deswegen, wie hast du gefeiert?
1: Ich habe einen Kuchen gebacken, wirklich,
0: ja?
1: Für mein Album.
0: Stand da auch dein Name dann drauf?
1: Nee, aber ich habe das so ein Cheat-Kuchen und der ist so lecker, wirklich. Das so mit so gekauften Tortenboden. Es gibt ja so dreilagigen gekauften Tortenboden und dann mit Mascarpone, Erdbeeren, Sahne. Das ist, also geht so schnell und so lecker.
0: Geil. Okay, das heißt, du hast eine richtig gute Zeit dann noch mit Freunden oder
1: genau,
0: wen hast du dazu geholt?
1: Genau, und die Nacht davor haben wir noch ein bisschen richtig reingefeiert. Da kam dann so Clüso zum Beispiel vorbei, der ein guter Freund von mir ist, oder Benjamin von Stuckrad-Barre, so, also ein paar von meinen Künstlerkollegen waren auch noch dabei.
0: Ach cool, ja. Okay, das klingt auf jeden Fall nice. Wir spielen ja hier schon lange auch Songs aus dem Album, die schon draußen waren. Also wenn du tanzen willst, läuft bei uns rauf und runter. Und ich finde, man hört ja so krasse Retro-Vibes auch auf dem ganzen Album. Auf der Single hat man es ja auch schon gehört. Du hast ja auch die Zeile drauf, der Sound wie aus den 70s. Das klingt alles aber auch sehr persönlich, wenn du jetzt sagst, du hast gefeiert wie ein Geburtstag. Nicht mit deinem Namen drauf, aber das Album trägt ja auch deinen Namen. Warum bist du bei dem Sound, bei dem Album gelandet, wie es so gekommen ist?
1: Ich liebe die Musik aus den 60ern und 70ern. Das ist so die Musik, die ich höre. Ich habe mich aber irgendwie, glaube ich, bisher einfach nie getraut. Und mir wurde auch immer gesagt, dass wird nicht klappen in Deutschland. Auch dieser ganze Dream-Pop-Sound, das ist ja auch sehr, sehr räumlich, sehr viel Hall, Reverb drauf, wie so aus den späten 80ern, so Messi Star, auch meine Lieblingsmusik so. Und ich weiß nicht, ob es mit dem Alter ist oder einfach, dass ich gesagt habe, mir reicht's, dass ich gesagt habe, nee, ich mach's jetzt genauso, wie ich möchte. In meiner Zeit, ich steige aus dieser Schnelligkeit, aus diesem Hamsterrad von Tour-Album aus. Ich suche meinen Traumproduzenten und ich mache mein Traumalbum.
0: Krass. Ich meine, man merkt das ja auch wirklich, dass es anders ist und dass es irgendwie dann nochmal besser matcht. Also vorher hat es noch nicht so die Erfahrung, beziehungsweise du wurdest von außen auch so ein bisschen daran gehindert, weil gesagt wurde, weiß ich jetzt nicht.
1: Ja, und glaube ich auch nicht das Wissen. Also alle meine Alben, ich habe ja schon drei rausgebracht davor, die sind in dem Moment auch immer richtig gewesen. Und ich finde, Musik ist auch immer ein Zeitzeugnis. Ich meine, mein erstes Album kam was 2018 raus, das ist ja auch super lange her. Für die Person, die ich damals war, war das genau richtig. Da hatte ich keine Ahnung von Produktion. Ich hatte wirklich nicht so viel Ahnung von Musik und was geht und was möglich ist. Ich habe auch voll viel gelernt seither.
0: Wenn du jetzt sagst, du bist auch ein Freund von vom Sound aus den 60ern, 70ern, wenn du tanzen willst, hast du auch noch was krass Nostalgisches. Ich bleibe jetzt nochmal bei dem so ein bisschen. Da geht es auch darum, so in Johnnys Bar zu gehen, wo alles ist, wie es früher war. Ist das jetzt, sag ich mal, nur eine Zeile oder gibt es für dich auch so wirklich Orte, die du so ein bisschen suchst, wo auch dieser Retro-Vibe vielleicht in der Realität noch herrscht?
1: Gibt es. Es gibt diese Orte, aber ich glaube, was ich vor allem meine, wenn du tanzen willst, ist ja auch der erste Song auf dem Album und machst so die Türe auf. Gar nicht nur, dass ich alles von früher besser finde. Es war nämlich früher auf jeden Fall nicht alles besser. Es gab auch echt ganz viele Probleme. Aber was mir fehlt so heutzutage ist die Verbindung und diese echte Verbindung. Ich bin nicht so eine digitale Maus. Ich pack das mit dem Handy nicht so richtig. Ich mag so, ich gehe voll gerne in die Natur oder so oder auch töpfern und ich treffe meine Freunde gerne in echt und nicht über FaceTime so. Und diese Johnny's Bar, die gibt's, also einfach diesen Ort, wo ich mit meinen Freunden hingehe, wo wir alle so richtig, richtig, so kitschig das klingt, im Moment sind und so alles andere vergessen und einfach so in echter Verbindung sind.
0: Ja, krass, okay, weil ich meine, du bist Anfang 30, das heißt, du bist eigentlich genauso auch dazwischen, du kennst auch irgendwie noch analoge Geschichten, sage ich mal, du kennst auch noch die Kassette, aber eigentlich bist du schon voll auch im Smartphone-Zeitalter aufgewachsen.
1: Ich habe gehört, ich bin der weirde Jahrgang, so der 95er, dass wir so ein bisschen weder noch sind. So, ja. Wir sind noch irgendwie so richtig im Dreck, in dem Sandkasten, aber irgendwie nicht so richtig am Fernsehen. Also es war so ganz eine komische Zeit, ich glaube, deshalb bin ich auch so zerrissen.
0: Aber ist es nicht auch cool, dass du beides kennst?
1: Doch, und ich finde es super. Ich finde das richtig, richtig gut. Aber es fällt mir sehr schwer, irgendwo mein Zentrum zu finden. Also auch wenn ich so an mein Leben denke, ich bin immer so, will ich auf dem Land wohnen oder will ich in der Großstadt sein? Will ich meinen Fake-Fur-Mantel anziehen und Austern essen gehen oder will ich halt eigentlich irgendwie eine Familie großziehen? So, also das ist so, ich bin ganz, ganz zerrissen in vieler Hinsicht.
0: Hast du das Gefühl, du bist mit dem Album aber so ein bisschen mehr an die Lösung gekommen, zumindest was du musikalisch machen willst?
1: Ich bin, ja doch, also ich glaube, ich habe mit dem Album das erste Mal einen Sound gefunden, ein Haus gebaut, in das ich einziehen will. Also dieser Sound, der fühlt sich so richtig an. So frei, unkonventionell, wie ich eben auch bin. Und das passt schon ziemlich genau zu mir.
0: Ist ironisch, dass sie sagt, sie hat sich damit ein Haus gebaut. Weil Lotte erzählt uns gleich auch noch, dass es gerade bei ihr eigentlich ein bisschen schwierig ist, weil sie hat nicht mal eine eigene Wohnung. Was sie sonst noch zu sagen hat, warum das Album nämlich zum Beispiel nach ihr selbst benannt wurde. Lotte, das klären wir hier gleich noch. Bei Deutschlandfunk Nova. Jetzt hört ihr sie, wenn du tanzen willst. Wenn du

0: Diese Woche war Lotte bei uns zu Besuch. Ihr neues Album ist rausgekommen. Es ist Sound aus den 70s, wie sie selbst in Wenn du tanzen willst sagst. Es ist sehr retro, klingt aber wahnsinnig stimmig. Sowas, was man sich auf Deutsch, also was man auf Deutsch eigentlich nicht so hört. Was Lotte sich erstmal trauen musste. Und ich habe mit ihr auch über den Namen gesprochen. Und das Album, das heißt ja Lotte. Und es gibt bei vielen Künstlern und Künstlern dieses Album, ne? Was heißt wie die Person selbst oder der Künstlername der Person. Und da denke ich immer, wenn ich sowas sehe, aha, das muss was Besonderes sein, weil die Person hat ja schon drei Alben rausgebracht. Das vierte heißt jetzt Lotte. Warum hast du entschieden, das Album ist das Album? Weil das kann man auch nur einmal machen, den
1: Move. Ich bin so froh, dass ich noch nicht gemacht habe, sondern erst jetzt.
0: Warum heißt das Album Lotte?
1: Weil es sich anfühlt wie ein Debüt. Es fühlt sich an wie das. Es fühlt sich an wie ein Anfang. Es fühlt sich an wie das erste Mal wirklich. Habe ich alles so gemacht, wie ich wollte. Ich habe allen, die gesagt haben, das geht so, nicht gesagt, doch, das geht, ich mache das jetzt so. Ich nehme mir meine Zeit, ich suche mir meinen Produzenten, der mich versteht und ich mache das alles nach meinen Regeln und keiner darf mitreden. Ich habe auch der Plattenfirma das Album erst gezeigt, als es komplett fertig war.
0: Ah.
1: Und dann war so, okay. Und dann so, ja, das sind meine Regeln, so mache ich meine Musik.
0: Geil, aber gut, das hat man sich auch erarbeitet, dass man das zu dem Zeitpunkt dann irgendwann anders machen kann als am Anfang, wenn du dann natürlich neu ankommst und sagst, das ist mein Album, das sind meine Regeln, sagen die, wer bist du denn?
1: Naja, oder du gehst halt weiter und suchst die Person, die mit in diesen Zug einsteigt, weil ich finde, eigentlich muss das so sein. Ich finde, die auch so in Deutschland, so Musik ist alles so verwaschen, so alle versuchen dann irgendwie dann doch wieder die Ecken rund zu machen und so, das ist, ich finde eigentlich so, ich glaube, ich fände die deutsche Musikindustrie viel interessanter und die Musiklandschaft viel spannender, wenn da ein bisschen weniger mitgeredet werden würde von oben.
0: Ja, und du hast ja auch also wirklich die Entwicklung gemacht, wenn man es jetzt hört, also Mein Baby oder so, klingt anders als auf das, was da noch kommt, also es klingt ja grundlegend anders. Würdest du sagen, du hast dich auch in den letzten Jahren verändert oder bist du einfach dahin gekommen zu dem, was du eh schon warst?
1: Ich glaube, ich bin mehr zu mir gekommen. Ich habe das Gefühl, ich bin auf so wie so in so einer, wie nennt man das, so eine Spirale. So, ich komme immer näher so zu mir und bei mir an. Und ja, ich glaube, ich habe ein bisschen den Mut gebraucht, eben einfach auch mich selbst, auch im Privaten so anzunehmen, wie ich halt bin. So doof das jetzt klingt. Ich glaube, ich habe immer so, jetzt wird es kurz ein bisschen groß vom Thema, aber ich habe, glaube ich, immer versucht, in so eine Form reinzupassen, wo ich dachte, so musste ich sein, weißt auch, was von den Eltern so mitgegeben wird. Ja. Mit so, okay, und dann hat man irgendwann hier so eine Beziehung und die sieht dann so aus und dann hat man irgendwann ein Kind und dann hat man einen Job und fest, genau sowas halt. Und ich habe halt gar nichts davon. Ich habe gerade nicht mal zu Hause. Meine Sachen wirklich liegen in der Storage Unit und ich habe, weil ich musste aus meiner Wohnung raus, habe keine neue gefunden direkt, habe mich bei Freunden eingezogen. Ich habe das komplette Nomadenleben. Ich habe zwei Koffer, die sind bei Freunden zu Hause. Ich habe das Gegenteil von dem, was ich dachte, dass ich mit 30 hätte.
0: Macht dich das nervös oder macht dich das freier?
1: Es gibt so eine und solche Tage. Grundsätzlich finde ich es gerade sehr gut und deshalb, also ich könnte mich auch ein bisschen mehr anstrengen, eine Wohnung zu finden. Also noch hat mich meine Freundin nicht rausgeschmissen. Ich mag das gerade irgendwie, dass das alles so offen ist, weil ich echt viele Fragen habe, auch an mich selber so in meinem Leben. Deshalb mag ich, dass das so diese absolute extremste Konsequenz des Albums ist, wo es ja auch viel um Freiheit geht, dass ich so echt so mit nur gar nichts dastehe. Aber manche Tage, wenn so anstrengende Tage kommen, dann wünschte ich jetzt so ein bisschen mehr Basis.
0: Aber ich meine, du darfst ja jetzt auch noch erstmal nichts wissen, weil du hast ja, ich meine, das Album ist gerade raus. Wir haben ja so diese Unart, dass wir manchmal wirklich so vorausdenken und gar nicht genießen, was gerade passiert ist.
1: Und das weiß ich. Ich liebe dieses Album. Ich war noch nie so stolz. Und das fühlt sich so richtig an. Ja. Das ist auf jeden Fall, das ist eine gute Base. Die habe ich, diese Base habe ich.
0: Mega. Und ich meine, damit gehst du auch auf Tour im September. Wenn du jetzt so ein Album hast, was nochmal näher an dir dran ist, also wie geht man das live an? Hast du dir schon drüber, also du wirst dir schon Gedanken gemacht haben. Machst du das dann anders?
1: Es muss echter sein als alles davor. Also ich habe auch eine große Band dabei. So, ich will nicht irgendwie mit einem DJ da ankommen und irgendwie da. Also das muss echte Musik sein, wie eben auch so die Inspiration der Alben. So, das kommt ja so inspiriert von The Velvet Underground, den Beatles, George Harrison, Mazzy Star, alles echte Indie-Bands, die echte Musik gemacht haben. Und das ist auf jeden Fall, das ist der Kern des Ganzen. Ich glaube, also weiß ich nicht. Ich glaube, ich würde es mir angucken wollen, weil wenn es vorbei ist, ist es vorbei. Dann war man nicht dabei.
0: Ich würde wirklich sagen, wenn du tanzen willst, ist, finde ich, sofort aufgefallen. Ich habe sofort auch gemerkt auf der Playlist, okay, das klingt anders.
1: Danke.
0: Als Sachen, die man auf Deutsch hört. Und das im Positiven auf jeden Fall. Lotte, dann nochmal Glückwunsch für dein Album, deinen kleinen Geburtstag.
1: Dank.
0: Und ganz viel Erfolg mit dem gleichnamigen Album Lotte auf deiner Tour ab September. Komm vorbei. Es wird auf jeden Fall echter, noch echter.
1: Es wird
0: und das
1: schön.
0: Noch mit einer großen Band. Also ich finde, man kann es sich schon vorstellen. Dann ich dir dabei auf jeden Fall super viel Erfolg und mal gucken, ob wir das nächste Mal sprechen, wenn du in Kanada bist oder in Berlin.
1: Who knows?
0: Oder sonst wo. Du hast Zeit, dir das zu überlegen.
1: Ja, vielen Dank für die Einladung.
0: Lotte war da, hat über ihr neues Album gesprochen, was eben heißt wie sie, Lotte. Ihr könnt das überall streamen, wo man Musik so streamt. Und ihr hört jetzt aber auch einen Song aus dem Album Mein Baby.

0: Chet Faker, Something Like This bei Deutschlandfunk Nova. Und Deutschland, das hat mich überrascht, ich hätte gedacht, das wäre gar nicht mehr so, ist noch die Nummer 3 der größten Volkswirtschaften der Welt. Aber die Betonung ist dann auf noch, weil Indien kommt näher. 1,4 Milliarden Menschen leben da, es gibt eine boomende IT-Branche, enormes Wachstum. Aber wann könnte der Switch kommen? Das beurteilt die Ökonomin Dr. Samina Sultan vom Institut der Deutschen Wirtschaft Köln.
1: Laut jetziger Prognose ungefähr um das Jahr 2028 der Fall, dass Indien dann Deutschland auch überholen könnte.
0: 2028 also, bye bye, Platz 3. Ganz so einfach ist es nicht, weil Indien ist zwar wirtschaftlich riesig, pro Kopf aber noch immer deutlich ärmer als Deutschland. Und das Land hat beim Aufstieg auch eine Abkürzung genommen. Ne? Also nicht erst Werkbank, sondern direkt Backoffice der Welt. Software, Buchhaltung, Hotlines. Vieles läuft heute über Indien, aber es arbeiten auch immer noch Millionen Menschen in der Landwirtschaft. Trotzdem wollen gerade alle mit Indien Business machen. Die EU, die USA, alle. Aber Indien will sich nicht so richtig festlegen.
1: Indien verfolgt eine Politik der strategischen Autonomie. Im Englischen sagt man auch Non-Alignment. Also es will sich kein Lager zuordnen, sondern Indien schaut, wo liegt unser Interesse und wo, mit wem koalieren wir in der Hinsicht dann.
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0: Endlich ist sie wieder da. Am Freitag ist ihre neue Single rausgekommen. Ich rede von Paula Hartmann. Die war lange weg. Und dann gab es plötzlich KI-generierte Videos auf ihrem Insta-Kanal. Alle haben schon die Sorge gehabt, oh, wurde sie gehackt. Aber der Titel, der da geleakt wurde, also geleakt von ihr selbst, der hat Sinn gemacht. Das traurigste Mädchen der Welt. Das war so immer in diesen Reels zu sehen. Ein paar Tage später hat sie auf dem Dockville-Festival das so ein bisschen bestätigt, dass ein Album kommt, einen neuen Song gedroppt, da live zum ersten Mal. Und ich habe über eine Woche warten müssen, bis die Nummer jetzt endlich rausgekommen ist. Es ist der Vorbote fürs Album. Das kommt dann im März, die Tour im April. Und die erste Single, die gibt schon so einen Vibe-Check. Es ist aber, würde ich sagen, Core Paula Hartmann. Ihr hört den neuen Song hier. 2 Punkte. Aber glaub
1: mir, es kommt besser. 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

Man kann da wirklich auf alles wetten, auf so Plattformen wie Polymarket, ne, oder Kelchi. Zum Beispiel, was sagen Politiker in bestimmten Reden? Also stellt euch vor, in Deutschland würde man sagen, Friedrich Merz wird in seiner Rede das Wort Katze verwenden. Setze ich 10 Euro drauf, kriege ich vielleicht 100 raus. In den USA gab es das häufig, da ging es um die Reden von Donald Trump natürlich. Und einer hat die ganze Zeit sehr gut abgeräumt. Und jetzt weiß man warum. Das war nämlich Gabriel Perez. Und der hat die Teleprompter geführt, also wo die Texte lang liefen, die Donald Trump in seinen Reden verwendet hat. Er hat auch kurzfristige Änderungen eingepflegt. Er wusste also quasi immer vorher, was wird Donald Trump wohl in seinen Reden so sagen. Und dann hat er einfach gedacht, ja gut, wette ich doch drauf, dass er bestimmte Wörter sagt, wo ich weiß, dass er sie sagen wird. Natürlich ziemlich clever, bis zu dem Moment, wo es aufgeflogen ist. Das Ganze ist dann nämlich Insiderhandel und er muss $65.000 Strafe zahlen. Und er muss natürlich über $100.000 zurückzahlen an Gewinnen aus den Geschäften, die er dann nämlich eigentlich nicht machen dürfen. Ich finde es aber irgendwie, ist es wahnsinnig faszinierend, auf alles wetten zu dürfen und das dann so dreist zu machen. Klingt aber auch nicht so, als hätte er jetzt so eine harte Strafe bekommen, oder? Weil ich denke mir so, das ist ja quasi wie Börseninsiderhandel. Und dann einfach so eine Strafe zu bekommen, die Behörde sagt auch, die Strafe wurde reduziert, weil er vorbildlich mit der Behörde zusammengearbeitet hat und er hat ein 3-jähriges Handelsverbot bekommen. Aber er wurde vom Weißen Haus beurlaubt. Das heißt, er kann ab jetzt, oder nein, in 3 Jahren dann eigentlich auf die Reden vom dann Präsidenten wetten, weil dann weiß er wenigstens nicht, was gesagt wird. Ob es da noch so interessant oder lukrativ ist? Wahrscheinlich nicht mehr. Ich wette mit euch, der nächste Song, der hier kommt, ist Milky Chance mit Passion.

0: Nachrichten. In Island haben die meisten Wahlberechtigten dagegen gestimmt, wieder mit der EU über einen Beitritt zu verhandeln. Das Ergebnis des Referendums fiel knapp aus. Es gab 52,8% Nein-Stimmen und 47,2% Ja-Stimmen. Die Wahlbeteiligung war mit knapp 83% sehr hoch. Damit ist schon der zweite Anlauf zu einem EU-Beitritt von Island gescheitert. Ab 2009 hatte Islands Regierung schon mal mit Brüssel verhandelt. Dann kam aber eine neue Regierung ins Amt, die den Beitrittsantrag zurückzog. Die aktuelle Regierungschefin hatte das neue Referendum als historische Chance bezeichnet und gesagt, ein Nein werde das Thema dauerhaft beenden. Pro-EU-Stimmen hatten mit mehr Sicherheit durch die Einbindung in die Europäische Union argumentiert und bei der aktuell hohen Inflation mit möglichen Vorteilen durch eine Euro-Einführung. EU-kritische Stimmen sahen die Souveränität von Island in Gefahr, vor allem bei der Fischerei, dem wichtigsten Wirtschaftszweig. Nach der Sturzflut im Himalaya sind inzwischen 750 Tote gefunden worden, die meisten auf nepalesischer Seite. Dort und im chinesischen Tibet werden noch mehr als 3000 Menschen vermisst. In Nepal versuchen Rettungskräfte gerade zu mehr als 100 Arbeitern durchzukommen, die wahrscheinlich in einem Tunnel für den Bau eines Wasserkraftwerks eingeschlossen sind. Dabei helfen ihnen Spezialteams aus den Nachbarländern. Die Rettungsarbeiten sind schwierig, weil es regnet und weil die Flusspegel steigen. Die Behörden warnen für heute auch vor möglichen neuen Überflutungen. Vor Somalia ist ein von Piraten gekapertes Frachtschiff befreit worden, das laut Medienberichten türkische Waffen an Bord hatte. Allerdings gibt es zum Ablauf der Befreiung unterschiedliche Erzählungen. Nach Angaben vom somalischen Verteidigungsministerium in Mogadischu haben somalische und türkische Streitkräfte den Frachter von den Piraten zurückerobert in einer mehrtägigen Militäraktion. Die halbautonome somalische Region Puntland wirft der Regierung in Mogadischu dagegen vor, die Geschichte stimme so nicht. Stattdessen sei Lösegeld an die Piraten gezahlt worden, ganze 2,5 Millionen US-Dollar. Die Behörden von Puntland halten das für falsch, weil Piraten so Anreize bekämen, noch mehr Schiffe zu kapern. Somalia hat schon seit den 2000er Jahren ein Problem mit Piraterie vor seiner Küste am Horn von Afrika. In den letzten Jahren gab es weniger Angriffe. Seit April gehen die Zahlen aber wieder hoch. Norwegen trauert um den verstorbenen König Harald V. Heute gibt es in vielen Kirchen Trauergottesdienste, auch im Dom der Hauptstadt Oslo. Seit gestern liegen außerdem im ganzen Land Kondolenzbücher aus, in die sich alle eintragen können. Harald V. war vorgestern Morgen im Alter von 89 Jahren gestorben. Er war bekannt für seine Volksnähe. Am Tag seiner Beerdigung, der Termin steht noch nicht fest, soll es eine landesweite Schweigeminute für den König geben. Nachfolger ist sein Sohn Håkon VIII. Der wird übermorgen im Parlament den Eid auf die norwegische Verfassung ablegen. Eine offizielle Krönungszeremonie gibt es nicht, die wurde 1908 abgeschafft.
1: Das Wetter.
0: Das bringt im Norden und im Nordwesten viele Wolken und Regenschauer. Sonst ist es wechselnd bewölkt und meistens trocken. Von den Alpen bis zur Lausitz ist es auch länger sonnig. Das alles bei 20 bis 29 Grad.
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2: Vielleicht seid ihr wie ich gewesen. So rum ist es. Und habt Freitagmorgen einfach geschlafen. Shame on us all, wir haben etwas verpasst. Eine Mondfinsternis. Aber so sind wir zu euch. Wir holen das gleich nach.
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0: Was da oben alles los ist gerade. Ne? Es gab erst im Himmel eine Sonnenfinsternis zu sehen, einen Meteoritenschauer zu sehen und jetzt eine Mondfinsternis. Ich habe sie verpasst. Die war Freitagmorgen zwischen 3 und 6 Uhr, Leute. Ich habe geschlafen. Aber ich hoffe, ich lerne was beim Gespräch mit dem Astrophysiker und Wissenschaftsjournalisten Michael Büker über die Mondfinsternis. Michael, hast du die denn gesehen?
1: Leider habe ich die auch nicht gesehen. Ich hätte sie mir gern angeschaut, aber hier in Hamburg war der Mond hinter Unwetterwolken verborgen. Das konnte ich aber verschmerzen, weil ja die Sonnenfinsternis ein paar Wochen vorher auch sehr schön gewesen war.
0: Vielleicht erklärst du nochmal ganz kurz, wie unterscheiden sich Sonnenfinsternis und Mondfinsternis jetzt genau?
1: Ja, bei der Sonnenfinsternis schiebt sich der Mond genau zwischen Erde und Sonne. Das heißt, man schaut auf die Sonne und kann sagen, hey, ich sehe die Sonne gar nicht richtig, weil der Mond im Weg ist. Bei der Mondfinsternis sagt man hingegen, hey, ich sehe den Vollmond gar nicht richtig, der ist irgendwie verdunkelt. Und der Grund dafür ist, dass der Mond kaum noch Sonnenlicht abbekommt, weil es die Erde blockiert. Wir haben dann sozusagen immer noch den Vollmond vor der Nase, aber wir sehen ihn kaum, weil er im Schatten unserer Erde liegt.
0: Ist es eigentlich Zufall, dass jetzt die Sonnenfinsternis und die Mondfinsternis so kurz nacheinander aufgetreten sind?
1: Nee, das ist tatsächlich kein Zufall. Beide Arten von Finsternis gibt es nämlich nur, wenn Sonne, Erde und Mond nahezu in einer perfekten Linie stehen. Das passiert relativ selten, weil die Umlaufbahnen leicht gegeneinander geneigt sind. Aber wenn alles passt, dann wirft nicht nur der Mond einen Schatten auf die Erde, sondern zwei Wochen vorher oder nachher eben auch die Erde einen Schatten auf den Mond.
0: Aber ich frage mich auch, was ich so mitbekomme, habe ich das Gefühl, so eine totale Sonnenfinsternis, das ist immer so ein Jahrhundertereignis. Und so eine Mondfinsternis ist es nicht viel häufiger, weil irgendwie habe ich das Gefühl, das wird dann immer mal so nebenbei noch erwähnt.
1: Ja, gute Frage. Also ganz objektiv betrachtet, sozusagen vom Weltraum aus geschaut, ist beides ungefähr gleich häufig. Aber die Erde ist viel größer als der Mond und dadurch ergibt sich ein entscheidender Unterschied. Der Schatten einer totalen Sonnenfinsternis ist nur ein paar hundert Kilometer groß und rast binnen Minuten über einen ganzen Kontinent bei uns auf der Erde hinweg. Das heißt, selten nur bekommt man sowas zu Gesicht. Bei einer Mondfinsternis aber legt sich der riesige Erdschatten für mehrere Stunden auf den Vollmond und ist dabei auch beinahe von der gesamten Nachtseite der Erde aus zu sehen. Und deshalb ist es an einem bestimmten Ort auf der Welt viel wahrscheinlicher und damit auch viel häufiger, dass man eine Mondfinsternis zu sehen bekommt als eine Sonnenfinsternis.
0: Das sagt Michael Büker zum Thema Mondfinsternis und was so eine Mondfinsternis früher ausgelöst hat bei den Menschen, als man noch nicht die ganzen Daten hatte, die Ansagen, die Nachrichten, dass es passiert. Darüber haben wir gleich noch gesprochen. Finde ich mich spannend. Stellt euch vor, sowas passiert früher, als es noch keine Technik gab. Und ihr steht da so als Mensch.

0: 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Es war plötzlich alles dunkel bei der Sonnenfinsternis. Es war in Deutschland nur partiell. In Spanien gab es richtig krasse Bilder, aber auch hier haben einige Leute echt, echt coole Fotos geschossen und Cooles erlebt, wenn sie das richtige Equipment hatten. Ich rede über Sonnen- und über Mondfinsternisse. Die gab es jetzt am Freitag mit Michael Büker, Astrophysiker und Wissenschaftsjournalist. Michael, es gibt ja reichlich Geschichten darüber, dass Sonnenfinsternisse die Menschen früher in Angst und Schrecken versetzt haben. Wenn plötzlich eben alles dunkel war. Wie waren das mit Mondfinsternissen?
1: Ja, da war die Wahrnehmung im Prinzip recht ähnlich. Außergewöhnliche Himmelsereignisse wurden häufig als böses Omen wahrgenommen. Das galt für Sonnen- und Mondfinsternisse, wie auch zum Beispiel für Kometen. Deshalb gelten manche Mondfinsternisse in der Geschichte auch bis heute als historisch bedeutsam, weil sie zum Beispiel mit wichtigen Schlachten zusammengefallen sind. Zum Beispiel mit der Belagerung von Syrakus auf Sizilien durch die Athener im 5. Jahrhundert vor Christus oder mit der Einnahme von Konstantinopel durch die Osmanen im 15. Jahrhundert.
0: Aber auch damals gab es ja, also neben Orakeln und Wahrsagern und sowas, schon ernsthafte Naturforscher. Was wussten die denn über Mondfinsternisse?
1: Astronomen haben tatsächlich in der Antike schon ziemlich gut verstanden, wie die Finsternisse zustande kommen, weil Mond und Erde und Sonne einander umkreisen und in einer bestimmten Konstellation zueinander stehen. Sie haben zum Beispiel erkannt, dass sich bei einer Mondfinsternis der erkennbar kreisrunde Erdschatten über den Vollmond schiebt. Und das war für Astronomen und Naturforscher damals einer der wichtigsten Beweise dafür, dass die Erde tatsächlich eine Kugel ist.
0: Ach krass, also schon in der Antike wussten die Leute, dass die Erde keine Scheibe ist.
1: Ja, tatsächlich. Die Erzählung, dass noch bis ins Mittelalter alle Menschen die Erde für eine Scheibe gehalten hätten, die ist frei erfunden. Das ist ein Mythos, den hat ein amerikanischer Scherzkeks namens Washington Irving im 19. Jahrhundert in die Welt gesetzt mit einer wild zusammengedichteten Kolumbus-Biografie. Und dieser Gedanke hält sich bis heute erstaunlich hartnäckig.
0: Ja, das ist wirklich krass. Ich hätte es auch nicht gedacht. Seit wann kann man denn aber so Finsternisse eigentlich vorhersagen? Also kamen die dann einfach eher unerwartet? Oder war es wie heutzutage, die Leute wussten schon Bescheid, dass es passiert?
1: Sonnen- und Mondfinsternisse folgen grob einem gewissen Zyklus, der sich durch die Jahrhunderte zieht und damals auch schon bekannt war. Deshalb wussten Astronomen in vergangenen Jahrtausenden zumindest ungefähr, wann mit solchen Finsternissen zu rechnen sein könnte. Christoph Kolumbus soll schon im 15. Jahrhundert dieses Wissen genutzt haben, um die Einwohner von Jamaika hinters Licht zu führen, indem er damals behauptet hat, eine vorhergesagte Mondfinsternis sei ein göttliches Zeichen. Sonnenfinsternisse sind dagegen sehr viel schwieriger zu berechnen, weil der Mondschatten auf der Erde eben so viel kleiner und schneller ist. Das gelang zum ersten Mal Anfang des 18. Jahrhunderts mit einer Finsternis über England, und zwar weil es damals die brandneuen physikalischen Gesetze von Isaac Newton gab.
0: Michael, jetzt habe ich ja die Finsternis am Freitag verpasst. Du konntest sie auch nicht gut sehen. Wann haben wir denn das nächste Mal die Chance?
1: Ich freue mich schon seit Jahren auf eine totale Mondfinsternis kurz vor Weihnachten 2029. Da wird der Vollmond am 21. Dezember, also während der längsten Nacht des Jahres, hoch am Himmel stehen, mitten zwischen den schönsten Wintersternbildern und eine knappe Stunde lang voll verfinstert sein. Das wird super, wenn es nicht bewölkt ist. Ich freue mich drauf.
0: So sagt Michael Büker über die Mondfinsternis, die ihr im Kalender haben könnt, am 21. Dezember 2029. Da ist es dann soweit.

0: Die Leoniden, I Still Feel bei Deutschlandfunk Nova. Am Sonntagmittag. Und wir reden jetzt auch über Gefühle, über eins, was man nicht so gerne hat. Reue. Wann habt ihr zum letzten Mal so richtig was bereut? War das, dass ihr gestern Abend das eine Bier zu viel hattet? Oder dass ihr danach einfach vielleicht nicht nett wart zu einem Menschen, den ihr eigentlich mögt? Reue fühlt sich nicht gut an, ist eine komplexe Emotion. Wie gehen wir besser damit um? Das erklärt uns Dr. Maihöng in unserem Podcast Achtsam und betont erstmal, Reue ist nicht gleich Reue.
1: Man kann es auch grob einteilen in zwei Kategorien von Reue, einmal adaptiv und maladaptiv. Adaptiv ist, wenn es gut ist, also wenn man auf eigene Werte sich ausrichtet oder auch von diesen Fehlern lernen kann. Und maladaptiv ist, wenn man halt sehr in die Selbstkritik reingeht oder gar verbittert.
0: Na, es ist halt nicht so gut meistens, wenn man so lange grübelt, ne, und dann so eine verpasste Chance bereut. Dann das doch lieber nutzen, Energie rausnehmen, das als Möglichkeit sehen, es beim nächsten Mal anders zu machen. Und das hilft uns auch in der Gesellschaft.
1: Wenn wir uns Funktionen angucken von Gefühlen oder so, wie wäre das Leben, wenn wir keine Reue hätten? Ne? Also wie würde eine Gesellschaft funktionieren? Wie würden Familien und Freundschaften funktionieren? Das wäre ja schrecklich. Da würde sich ja kein Mensch mehr schämen und man würde Fehler immer wieder aufs Neue tun.
0: Ja. Das wollen wir aber natürlich nicht. Also ich will es auf jeden Fall nicht. Maihöng Nguyen, die hat dazu auch noch einen Gedanken. Man kann nämlich
1: Reue als Wegweiser sehen, ne? Um zu verstehen, was in meinem Leben eigentlich wirklich wichtig ist, was ich wertschätze. Weil nicht jeder bereut die gleichen Dinge. Das ist wirklich schon so die andere Seite von unserer Wertemedaille. Und Reue zeigt, was ein gutes Leben eigentlich ausmacht.
0: Über Reue hat sich unser Podcast Achtsam mal schlau gemacht und gibt so ein paar Tipps, wie ihr in Zukunft besser damit umgeht. 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

Deutschlandfunk Nova ist hier und aufpassen, jetzt könnt ihr gratis auf ein Konzert gehen. Das ist doch immer eine schöne Ansage. Es geht um alle Menschen, die potenziell sich vorstellen könnten, in 2 Wochen mal Köln zu besuchen. Am Samstag, den 12.09. spielt hier Fat Tony.

0: Das ist Vespa. Das ist auch von seinem neuen Album Drama Endet Nie. Da geht es um wahnsinnig viele Dramen, die so passieren in Fatonis Leben und Dramen, die auch in seinem Kopf passieren. Er fragt sich, wann wird er endlich von KI ersetzt? Was passiert da alles so? Gleichzeitig gibt es da diesen Song, der gar nicht so richtig reinpasst, mit Vespa. Ganz entspannt. Also zu Fatoni passt es schon, der ist öfters mal lustig unterwegs, aber zu den Dramen ja nicht. Und er hat diesen Song so richtig reingekämpft, hat er uns erzählt.
1: Also ich wollte wirklich so einen Durchzugssong schreiben. Und natürlich war das auch eine Debatte bei dem Song, schafft der es auf die Platte? Und dann gab es verschiedene Meinungen. Aber ich wollte unbedingt, dass es da auch mal so einen Durchatmen-Moment gibt und kein Lied, was dann auch auf einer Textebene ganz viel sagt oder sagen will oder will, dass man viel nachdenkt.
0: Fatoni macht sich immer wahnsinnig viele Gedanken, wie man sowas orchestriert, zueinander findet, und er hat ja jetzt auch inzwischen schon viel rausgehauen. Auch jemand, der schlaue Dinge sagt auf Konzerten, sich mit dem Publikum unterhält in der Regel. Er ist jetzt auf Tour für sein Album Drama Endet Nie, geht nächste Woche los, und am Samstag, den 12. September, ist er in Kölle, in Köln, im Karlswerk Victoria. Und ihr könnt auch dabei sein, ihr könnt Tickets kriegen, wenn ihr euch jetzt meldet per WhatsApp an die 030 8503 8503, gerne per Sprachnachricht. Oder ihr schreibt eine Mail, mail@deutschlandfunknova.de, und vielleicht fahrt ihr dann mit der Vespa zum Fatoni-Konzert. Hier hört ihr den Song Fatoni mit Vespa.
2: Okay, lass uns mal anfangen. 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

0: Fat Tony mit der Vespa. Er ist auf Tour, kommt wahrscheinlich mit dem Tourbus.
1: Du und ich.
0: Ja, Vespa reicht nicht, um alles zu transportieren, was man so braucht für so eine Tour. Ihr könnt dabei sein, er ist am Samstag, den 12. September in Köln im Karlsberg Victoria. Meldet euch gern. Ich sag diese Stunde noch, wer die Tickets kriegt. Per WhatsApp 030 8503 8503 oder eine Mail an mail@deutschlandfunknova.de.

0: Redet ihr auch manchmal mit euren Haustieren? Wahrscheinlich schon, oder? Ich meine, man will ja irgendwie kommunizieren. Aber man verstellt da manchmal vielleicht so ein bisschen die Stimme und denkt, ach, was könnte der Hund mir erzählen, wenn er sprechen könnte? Vielleicht wäre es auch, juckt mich nicht, was du mir sagst. Ne? Einige Tiere wird es wahrscheinlich nicht interessieren, was wir Menschen überhaupt machen. Vor allem, wenn es nicht unsere Haustiere sind, sondern irgendwelche. Man muss sagen, der Kater Frankie, der ist anders. Der spricht menschisch und den interessiert es durchaus, was die Leute zu sagen haben. Aber dieses Menschenverstehen, das hat halt auch nicht nur Vorteile für ihn.
1: 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Für den Moment,
2: wenn dir dein Haustier einen guten Morgen wünscht. Ganz still ist es jetzt im Dorf. Also fast ganz still. Blätter rascheln in den Bäumen, ein paar Vögel rufen irgendwo ihre Rufe und vom Ufer des Sees kommt ein leises Plätschern herüber. Langsam geht die Sonne unter und taucht das Dorf in Dunkelheit. Frankie tapst den großen Weg entlang. In den Häusern brennen Lichter und vor den Häusern auf dem Gehweg stehen Tonnen, sehen aus wie kleine gedrungene Menschen.
3: Guten Abend, die gnädige Dame,
2: begrüßt Frankie die eine Tonne und
3: gut schauen Sie heute aus,
2: lobt er die nächste. Plötzlich fällt sein Blick auf die letzte Tonne in der Straße. Sie sieht älter aus. Ihr rostiger Deckel ist nicht ganz verschlossen und darin riecht Frankie etwas Interessantes.
3: Leberwurst.
2: Dieser Geruch macht Frankie fast verrückt. Also umkreist er die Tonne, stellt allerlei Berechnungen an und wägt ab, ob er durch den Spalt passt. Sollte passen. Für einen schmalen Kater wie ihn. Dann springt er. Die Tonne hoch, unter den Deckel, in die Tonne und passt leider nicht. Tja, Frankie hat jetzt zwar den köstlichen Zipfel Leberwurst im Maul, aber leider auch eine scheiß Angst, denn allein kriegt er den Deckel über sich nicht auf. Der klemmt. Und selbst als der muskulöse Eichkater, Frankies Freund, ein Eichhörnchen mit enorm viel Kraft, herbeigelaufen kommt und mit anpackt, bewegt sich der Deckel keinen Millimeter. Das Einzige, was dem muskulösen Eichkater übrig bleibt, ist, Frankie Geschichten zu erzählen. Gegen die Angst. Ein infernales Getöse weckt Frankie am nächsten Morgen. Der muskulöse Eichkater ist weg, genauso wie Frankies Hoffnung, hier lebend wieder rauszukommen. Die Tonne wird angehoben und Frankie samt stinkendem Inhalt in eine viel größere Tonne mit noch mehr stinkendem Inhalt geschüttet. Aber dann bewegt sich die große Tonne, fährt los, hält wieder an, faucht und wieder wird Abfall hineingeschüttet. Und das geht dann immer so weiter. Bewegen, anhalten, fauchen, mehr Abfall. Plötzlich hört das alles auf. Frankie horcht. Was jetzt? Auf einmal kippt die große Tonne und Frankie kommt ins Rutschen, direkt in ein gleißend helles Licht. Wie viele Leben hat eine Katze nochmal? 9? Frankie hat mindestens 23. Und darum ist es nicht so verwunderlich, dass der Kater die Fahrt im Bauch eines Müllautos haarscharf überlebt. Wie wird an dieser Stelle aber nicht verraten. Frankie. Unter Menschen heißt der neue Roman von Jochen Gutsch. Der Journalist und Schriftsteller schickte den Kater Frankie erstmals 2023 auf die Reise. Endlich gibt es eine Fortsetzung. Frankie ist speziell. Er kann zwar nur bis 8 zählen und Namen kann er sich auch nicht so gut merken, dafür kann er aber mit Enten sprechen, mit Krähen auch, sogar mit Füchsen. Überhaupt beherrscht er viele Sprachen, aber wenn er mit Menschen spricht, rasten die in der Regel komplett aus und suchen das weiter. Nicht so Gold. Frankies Menschenfreund, der gerade in der Klapse ist, wie Frankie es nennt, wegen Depressionen. Frankie vermisst ihn extrem. Außerdem gehören noch die Tierärztin Anna, ein dreibeiniger Dackel namens Professor und der muskulöse Eichkater zu Frankies Wahlfamilie. Leider sind die jetzt alle irgendwo ganz weit weg. Okay, ein Plan muss her und was zu essen. Am besten findet man das vor einem Laden für Menschenbedarf. Vor dem Laden sitzt ein Mädchen. Es spielt auf einem Ding aus Holz und singt dazu. Frankie weiß es da noch nicht, aber dieses Mädchen wird ihm nicht nur einmal das Leben retten. Und es wird ihm so sehr ans Herz wachsen, dass es wehtut. Aber vorher muss er an den drei Jungs vorbei, die jetzt ein Auge auf ihn geworfen haben. Und leider nicht nur das.
0: Lydia Herms. Über das Buch Frankie, Unter Menschen von Jochen Gutsch. Wer die Geschichte des Katers dann erfahren will, der muss das Buch lesen. Jetzt kommen hier Peggy Goo, Aerostar.

0: 50 Kubikzentimeter. Vespa-Freunde wissen auf jeden Fall Bescheid. Und ihr habt fleißig geschrieben. Habt alle schon vorgeschlagen, wie ihr eben mit anderen Verkehrsmitteln als mit der Vespa zum Konzert kommt. Und einer, der sich auch gemeldet hat, war Christian.
1: Ich bin Christian und ich würde gerne zum Fettoni-Konzert nach Köln fahren. Allerdings nicht unbedingt mit der Vespa, weil das aus Bielefeld doch echt eine weite Anreise ist. Aber ich denke, mit Zug und Bahn oder mit dem Auto geht das alles klar. Schönen Sonntag noch.
0: Na gut, aber nur weil du wirklich sonst viel zu verschwitzt und zu spät zum Fettoni-Konzert ankommst, du darfst dahin. Christian, viel Spaß, herzlichen Glückwunsch. Du bist bei Fettoni am Samstag, den 12. September. Ob du mit Zug oder mit Auto kommst, sei dir überlassen. Aber vielleicht kannst du ja drüber nachdenken, ob es nicht sympathisch wäre, mit der Vespa zu kommen, Vespa dabei zu hören, laufen zu lassen. Das sorgt auf jeden Fall erstmal für positive Vibes bei so einem Konzert. Aber wir werden das nicht nachprüfen. Du bist auf jeden Fall dabei. Und für alle anderen, ich glaube, wir werden noch ein paar Fettoni-Tickets los. In den nächsten Tagen, in den nächsten Wochen. Und da könntet ihr mit einer Vespa punkten, so hier und da. Also falls ihr ein bisschen was investieren wollt für zwei Freikarten, kauft euch jetzt einfach noch eine Vespa.

0: Jetzt kommen wir wieder runter vom Violet Hill, auf den wir mit Coldplay gestiegen sind. Wir haben 13 Uhr und wir informieren euch jetzt eine Runde über Sachen, die ihr wissen solltet. Britta Wagner übernimmt das für uns. Hi Britta.
1: Hallo.

0: Sicherheit durch die Einbindung in die EU argumentiert und bei der aktuell hohen Inflation mit möglichen Vorteilen durch eine Euro-Einführung. EU-kritische Stimmen sahen die Souveränität Islands in Gefahr, vor allem bei der Fischerei, dem wichtigsten Wirtschaftszweig. Bei einer Techno-Party im Norden der Schweiz ist geschossen worden. Dabei ist nach Polizeiangaben eine 22-Jährige getötet worden und es gibt 5 zum Teil schwer Verletzte. Eine Fahndung läuft. Die Polizei hat noch keine Infos zum genauen Ablauf oder möglichen Motiven. Schweizer Medien berichten, dass die Schüsse vor 3 Uhr nachts am Rande des Aarauer Rave fielen, der auf der Pferderennbahn der Stadt Aarau stattfand. Dazu waren rund 3.500 Besucherinnen und Besucher gekommen. Der DJ der Veranstaltung schreibt auf Insta, was passiert ist, sei absolut herzzerreißend. Techno und Rave sollten ein Ort der Freiheit und Sicherheit sein. Nach der Sturzflut im Himalaya sind inzwischen mehr als 750 Tote gefunden worden, die meisten auf nepalesischer Seite. Dort und in Tibet werden noch mehr als 3.000 Menschen vermisst. In Nepal versuchen Rettungskräfte, zu mehr als 100 Arbeitern durchzukommen, die wahrscheinlich in einem Tunnel für den Bau eines Wasserkraftwerks eingeschlossen sind. Dabei helfen ihnen Spezialteams aus den Nachbarländern. Die Rettungsarbeiten sind schwierig, weil überall so viel Schlamm ist, weil es regnet und weil die Flusspegel steigen. Die Behörden warnen vor weiteren möglichen Überflutungen. In Tibet wurden die Arbeiten unterbrochen, weil sich nach einem Erdrutsch wieder ein See aufgestaut hat. Von wegen Jammer-Ossis und Ewiggestrige, die Grünen werben für einen Perspektivwechsel beim Blick auf Ostdeutsche. Eine selbsternannte Ost-AG der Grünen Bundestagsfraktion schreibt, man sollte Ostdeutschland anders sehen, als Vorreiter für den Umgang mit regionalen Umbrüchen und als Protagonisten für mutige Neuanfänge. Die Grünen Ostpolitikerinnen und Politiker finden, alle könnten aus den Erfahrungen und Fehlern lernen. Sie haben auch Forderungen. Zum Beispiel wollen sie ein Begabtenförderungswerk Ost, um strukturelle Nachteile in der Bildung auszugleichen, oder eine Ostquote für Führungspositionen in Bundeseinrichtungen. Außerdem fordern sie Investitionen in die Infrastruktur für mehr Lebensqualität. Gleichzeitig könnte man nach Vorstellung der Grünen Ostdeutschland als Standort für klimaneutrale Technologien und deren Erforschung ausbauen.
1: Das Wetter.
0: Das bringt im Norden und Nordwesten viele Wolken- und Regenschauer. Sonst ist es wechselnd bewölkt und meistens trocken. Von den Alpen bis zur Lausitz ist es auch länger sonnig. Das alles bei 20 bis 29 Grad. Morgen gibt es wieder Schauer oder Gewitter. In der Nordwesthälfte können die kräftig ausfallen. Die besten auch Chancen hat dann der Süden. Maximal 20 bis 27 Grad.
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2: Tag zusammen. Ich wünsche euch was an diesem Sonntag und gleich machen wir eine Reise mit Ricarda Hofmann. Falls ihr sie nicht kennt, sie ist Host des Podcasts Busenfreundin. Das ist der erfolgreichste queere Podcast in Deutschland. Hat aber vor ein paar Jahren noch bei einem Wirtschaftsunternehmen in der Kommunikation gearbeitet. Wie sie den Switch hinbekommen hat und wie sie das auch näher zum Glück gebracht hat, darüber redet sie in der nächsten Stunde mit uns. Und über vieles mehr.
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0: Jamie T ist 3310, eine Hymne auf das Nokia bei Deutschlandfunk Nova. Wir fragen jeden Sonntag, wo bist du glücklich? Wir suchen nach Glücksorten von Menschen und wir alle sind vermutlich da glücklich, wo wir einfach wir selbst sind, ne? Aber wer sind wir? Das müssen wir oft ein bisschen rausfinden, beruflich wie privat. Mein Gast heute hat das über Umwege geschafft, von der Arbeit bei einem großen Unternehmen bis hin zur eigenen erfolgreichen Karriere im Entertainment-Bereich. Sie hat erfolgreiche Podcasts wie Busenfreundin, ein queerer Podcast oder den Breakup Club, den moderiert sie zusammen mit ihrer Ex-Freundin. Ricarda Hofmann ist ein Gesicht der queeren Szene und ich will mit ihr darüber sprechen, wie sie auch mal Glück und Glücksorte gefunden hat in ihrer Entwicklung in den letzten Jahren. Ich freue mich, dass wir sprechen. Hi Ricarda.
1: Hi Nick, vielen Dank, dass ich da sein kann.
0: Ricarda, die erste Frage ist direkt hinein. Der Ort, an dem du glücklich bist, wie sieht denn der aus?
1: Ich glaube, dass es gar nicht so den ultimativ genauen Ort gibt. Ich bin jetzt vor kurzem nach Oberbayern gezogen. Und ich glaube, und da habe ich mir im Vorfeld Gedanken drüber gemacht, weil ich das eine sehr schöne Frage finde, wo der ist. Ich glaube, es ist die Kombination, denn ich fahre seit anderthalb Jahren Fahrrad. Und dann habe ich mir letztens so gedacht, den Glücksort, den ich für mich als Glücksort definieren würde, ist die Kombination aus dieser Natur, aus den Orten und aus den kleinen Landschaften, die ja so richtig pittoresk zusammenfallen, wenn man hier durch Bayern fährt. Und ich glaube, so ein bisschen ist es das. Und wenn ich mir jetzt ganz genau einen Ort aussuchen müsste, weil es der letzte Ort auf der Welt wäre, ist es Mosach.
0: Mosach.
1: Das ist ein ganz süßes, kleines Dörfchen hier. Und ich liebe das, wenn ich da reinfahre. Und genau, also das ist so ein bisschen die Krux an der ganzen Sache. Ich fahre unfassbar viel und gerne Fahrrad. Und da habe ich Momente, die mich sehr glücklich machen. Ganz abseits von allem, was ich so mache, ist es das, was ich richtig schön finde.
0: Und Mosach, Natur. Wenn du sagst, ein kleines Dorf, ist das so, wie kann man sich das vorstellen? Sind das 200 Leute? Oder
1: wie maximal. Ja, also da sind wahrscheinlich alle miteinander verwandt in diesem Dorf. Also ich glaube maximal. Da muss man ganz vorsichtig sein, wenn man da daten will. Und das ist aber wirklich süß. Also es ist ein richtig malerisch und klein, ja, 200 Leute, natürlich eine Kirche mitten im Dorf.
0: Ja, klar.
1: Und viele Grünflächen, viele Kühe. Also wie man sich so ein bayerisches Dörfchen vorstellt, so ist das ungefähr. Und das ist gar nicht mal so weit entfernt von dem Ort, wo ich wohne. Und da fahre ich manchmal rein und denke mir, das kann doch nicht sein. Das habe ich doch im Bayerischen Rundfunk irgendwo gesehen, dieses Bild hier. Und dann fahre ich da rein.
0: Also richtig, richtig süß. So klischee-malerisches Bayern ist das.
1: Genau, genau. Ja, wo leider Gottes keine Pride-Flaggen hängen, sondern Deutschland-Flaggen oder Bayern-Flaggen. Aber ich finde es schön. Also es riecht auch so ein bisschen nach Kuhkacke. alles ist entschleunigt. Und ne, da sitzen alte Männer vor ihren Bauernhöfen und lackieren sich die Nägel, wollte ich gerade sagen, ist aber ganz weit weg davon.
0: Ja.
1: Und gucken einfach in die Ferne. Finde ich total so entschleunigend. Das ist so ganz süß da.
0: Und du hast gesagt, also eigentlich könnten es auch mehrere sein, weil es viel damit zu tun hat, wo du mit dem Fahrrad hinfährst. Und das machst du, du meinst es, glaube ich, seit anderthalb Jahren gerade. Das heißt, vor anderthalb Jahren bist du wahrscheinlich vorher schon mal Fahrrad gefahren, aber da hast du richtig einen Zahn zugelegt, ein neues Fahrrad geholt, hast du ein Rennrad geholt oder was hast du gemacht?
1: Ein Gravelbike. Das
0: Gravelbike.
1: Macht man ja in seiner Midlife-Crisis. Ja, oder Quarterlife-Crisis, ich würde es mal so definieren.
0: Ja.
1: Gravelbike, ne, das ist so eine Mischung aus Mountainbike und Rennrad und kurz danach habe ich eine Kaffeemaschine. Ich habe das Gleiche gemacht wie jeder Mensch, der gerade nicht weiß, was er mit seinem Leben anfangen soll, so in seinen Mid-End-30ern. Und habe aber für mich so gemerkt, das ist so eine der wenigen Sachen, die mir so eine Ruhe im Kopf geben. Ich habe jetzt einen recht stressigen Job, will ich gar nicht sagen, aber es sind viel Reize, ich bin viel unterwegs, ich rede mit vielen Leuten, ich rede auch mit vielen Leuten, die ganz konträre Meinungen haben. Und da ist es manchmal echt schön, wenn man gar nicht mehr reden muss und so ganz konträr zu seinem Job einfach unterwegs ist und da so seinen Glücksort findet. Und das ist das. Also dieses, man hört die Narbe, ich weiß nicht, kennst du dieses Geräusch, ne, wenn man im Leerlauf ist? Dieses ganz monotone
0: Ja.
1: Und ich liebe dieses Geräusch, weil es mich an nichts denken lässt. Kopf frei kriegen ist immer sowas, was mein Papa gesagt hat früher. Er hatte irgendwie früher gesagt, als ich gesagt habe, ich möchte gerne irgendwie so Comedy schreiben und Autorin werden, meinte er, nee, du kannst das doch gar nicht machen, wenn du den Kopf nicht frei hast. Und dann habe ich mich immer gefragt, was meint er denn mit Kopf frei haben? Also du musst natürlich Platz haben für Ideen und so. Und diesen freien Kopf, den kriege ich da, indem man einfach mal an nichts denkt und nur fühlt. So, und das finde ich mal ganz angenehm. Meine Therapeutin hat mir das auch immer gesagt, Achtsamkeit, das A und O, ist jetzt auch echt so ein bisschen inflationär benutzt, dieses Wort. Aber wenn ich Achtsamkeit beschreiben müsste, dann wäre das da. So, wirklich, man spürt nur dieses Brennen in den Oberschenkeln, wenn man jetzt so einen Berg auffährt mit Höhenmetern.
0: Ja.
1: Und dann ärgert man sich auch mit Sicherheit zwei, dreimal, dass man den ganzen Scheiß auch macht und sich dieses bekackte Fahrrad gekauft hat.
0: Ja.
1: Aber am Ende sagt man sich dann doch, oh, habe ich irgendwie geschafft und mein Kopf ist leer. Und das tut echt gut in so Zeiten wie jetzt aktuell.
0: Das sagt Ricarda Hofmann. Sie ist Moderatorin, sie ist Podcasterin, sie ist Comedy-Autorin. Sie hat den queeren Podcast Busenfreundin, da geht es um queere Themen. Und da hat sie in den letzten Jahren viele Veränderungen erlebt. Aber damit sie erstmal da hingekommen ist, brauchte es ja einen kleinen Schubs von sich selbst bei ihrer Arbeit. Wie das abgelaufen ist, erzählt sie uns gleich.

0: Luna Morgenstern. Audiovisuelles, nein, nicht audiovisuelles. Einfach nur Audio Gold. Gold heißt der Song bei Deutschlandfunk Nova. Ich rede mit Ricarda Hofmann über ihre Glücksorte. Sie ist inzwischen sehr erfolgreich in dem, was sie immer schon machen wollte. Bisschen Comedy als Podcasterin, Busenfreundin, Breakup Club, das moderiert sie. Und du hast eben gesagt, du hast früh schon den Wunsch gehabt, sowas zu machen. Du warst dann aber erstmal beim großen Unternehmen. Wann war der Moment, wo du gesagt hast, nee, komm, ich will was anderes machen?
1: Eigentlich immer schon. Auch ja. Während der Zeit. Ich glaube, das hat auch jeder gemerkt. Ich glaube, man hat auch schon so im Unternehmen gemerkt, dass ich eigentlich Bock auf Podcasts habe. Und irgendwann hat mein Chef mir gesagt, boah, Ricarda, mach, was du willst, aber mach irgendwie dein Ding. Der war auch richtig, der war auch wütend, weil ich irgendwie immer so, ich habe schon immer viele Ideen gehabt, aber nichts passte so zur Unternehmensstrategie. Und dann hat er mir irgendwann mal erlaubt, eine Podcast-Unit auf die Beine zu stellen. Mhm. Und da bin ich natürlich drin aufgegangen. Und dann hat er das gesehen, hat auch gemerkt, mit wie viel Leidenschaft ich das mache. Ich habe es auch gemerkt, um dann zu sagen, okay, das ist hier nicht der richtige Ort mehr für mich. Das ist sehr gekoppelt an Vorgaben, an gläserne Decken, insbesondere als Frau. Ne? Da, wir hatten eine Führungsetage, die aus zu 80% aus Männern besteht und immer noch wahrscheinlich. Und irgendwann habe ich mir gedacht, du, das ist eigentlich, ich lebe hier das Leben, das meine Eltern sich gewünscht haben, aber nicht, dass ich mir wünsche. Und habe dann den Sprung in die Selbstständigkeit gewagt, aber immer schon wissend, dass ich Unterhaltung machen will. Dass Entertainment und Podcast und Fernsehen das ist. Und gerne auch etwas mit Sinn. Also so eine Sinnhaftigkeit in etwas zu haben. Das finde ich auch wichtig und ist auch ein absolutes Privileg. Das weiß ich auch sehr zu schätzen. Aber das hatte ich da irgendwie nicht so.
0: Du hast das ja alles sehr gut vereinen können in einem Podcast, der inzwischen ein großer Erfolg ist, muss man ja sagen. Busenfreundin, größter deutschsprachiger queerer Podcast, kann man glaube ich so sagen. Hattest du immer schon das Gefühl von Anfang an, ja, das wird funktionieren, das wird super?
1: Nee, null. Nein, auf keinen Fall. Gar nicht. Also da ist auch hier wieder, der Weg ist das Ziel. Ich habe das eigentlich ganz, ganz ursprünglich, habe ich das gemacht, diesen Podcast gemacht, weil ich selber Probleme hatte mit meinem Coming Out. Also ich konnte noch nicht mal das Wort Lesbe aussprechen. Da hatte ich schon so eine Hürde und habe gedacht, okay, vielleicht ermöglicht mir dieser Podcast, mehr ich zu sein. Und habe das dann auch so ein bisschen auch als Entwicklungsobjekt für mich gesehen und wollte mich ausprobieren und habe gesagt, ja, also gucken wir mal, wenn da so 2, 3 Leute zuhören, top. Und ein paar Jahre später war der für den Deutschen Comedypreis nominiert und da dachte ich auch, als ich da saß, was ist das denn? Wo bin ich denn hier? Und das ist aber, glaube ich, weil ich das sehr mit Leidenschaft gemacht habe und wirklich bei Null angefangen habe. Ich wusste nicht, wie man einen Podcast schneidet, ich wusste nicht, wie das funktioniert. Ich habe da mir die Nächte um die Ohren geschlagen, aber ich wollte. Und ich glaube, das ist auch das, was auch einen Erfolg ausmacht. Wenn du was liebst, dann siehst du das nicht als Arbeit, sondern dann siehst du das als große Leidenschaft, die egal wie viel Zeit du investierst, die es wert ist.
0: Das ist ja auch so cool, weil du hast quasi mit einem Schlag sowohl auf beruflicher als auch auf privater Ebene dich weitergebracht, weil du meinst, du wolltest im Entertainment-Bereich arbeiten und hast dann quasi deine Queerness ausleben können oder mehr darüber lernen können in diesem Podcast.
1: Absolut.
0: Also das ist ja einfach, einfach wahnsinnig, man kann ja sagen, wahnsinnig effizient mit einem Schlag.
1: Ja, ist. Aber das hat noch jemand so gesehen und ich finde das total smart von dir, dass du das genauso siehst. Das ist auch effizient. Das ist halt, hat auch nichts nur mit Unterhaltung zu tun, ne? Und ein Format machen und hosten, sondern ja, es sind viele Dinge, die da irgendwie losgetreten wurden. Mhm. Und wenn man selber ein persönliches Interesse daran hat, so einen Podcast zu machen und auch zu haben, ich hätte mir den ja auch gewünscht, dann investiert man da auch viel rein. Und ich habe wirklich Queerness aus allen Perspektiven in den letzten 8 Jahren beleuchtet. Also manchmal denke ich mir so, ja, ich habe das Queerness Game durchgespielt, was natürlich überhaupt nicht spinnt für mich natürlich, aber so viel sich damit zu beschäftigen, das hätte sonst wahrscheinlich, hätte ich nicht gemacht.
0: Man kann sagen, das Podcast-Studio, ist das dann auch so ein Glücksort von dir inzwischen?
1: Ja. Ja, es ist natürlich auch Arbeit, keine Frage. Und gerade jetzt in Zeiten, wo es halt nicht so rund läuft mit Queerness, muss man halt schon gucken, wie man das alles finanziert kriegt. Das heißt, wenn ich in das Studio komme, weiß ich, okay, jetzt ist hier Arbeit. So, das ist für mich mehr Arbeit geworden. Aber eine Arbeit, die einen Sinn, eine Sinnhaftigkeit mit sich bringt und mir auch wahnsinnig viel Spaß macht.
0: Das sagt Ricarda Hofmann. Heute spricht sie hier mit uns über ihre Glücksorte bei Deutschlandfunk Nova. Und gleich sprechen wir aber auch über die ernsten Seiten, wenn sie sich dauernd mit queeren Themen beschäftigt. Nämlich, dass sie merkt, dass sich etwas verändert hat in der Aufmerksamkeit dieser Themen durch das veränderte politische Klima in den letzten Jahren.

0: Deutschlandfunk Nova ist hier. Im Gespräch mit Ricarda Hofmann, Podcasterin, Comedy-Autorin. Und sie hat in den letzten Jahren gemerkt, sie macht den Busenfreundin-Podcast, einen queeren Podcast, und meint, das ist super, super schwierig, wenn man über die Finanzierung spricht. Merkst du echt so einen Unterschied gegenüber von, ich sag mal, vor ein paar Jahren?
1: Oh ja, total, total. Also sagen wir mal, 2021 war ja ein regelrechter Hype auf Queerness, ne? Da hat ja jeder sich drum geprügelt, eine Queer Edition rauszubringen. Mhm. Und ich will nicht sagen, dass ich mit Geld beworfen wurde, aber ich wurde mit Geld beworfen, um Werbung zu machen. Und mir war das schon bewusst, dass das nicht so ein Zustand bleibt, der jetzt für immer ist. Aber dass das so rapide abnimmt, das war mir auch nicht bewusst. Also dass es jetzt inzwischen sogar Morddrohungen kommen. Ich hatte vor ein paar Tagen so meine allererste schöne erste Morddrohung. Weil ich auch gedacht habe, Alter, das ist, also das habe ich alles natürlich dokumentiert und eingereicht.
0: Über Insta-DM oder wie kriegt man Morddrohungen? Genau. Ja, Wahnsinn.
1: Ja, genau. Und der Ton wird einfach rauer, auch mit dem Rechtsruck, der durch Deutschland geht. Und entsprechend will sich kein Unternehmen mehr committen. Also das ist auch, glaube ich, gerade wirklich für viele Unternehmen, das ist Haltung, ne? Jetzt zu sagen, nee, trotzdem machen wir das. Und das haben viele nicht. Also das ist jetzt nicht mehr cool, das ist jetzt damit verbunden, dass du gegebenenfalls KundInnen verlierst. Und darum merke ich schon so bei den Werbeslots, dass die nicht mehr so gebucht werden wie früher.
0: Wir sind dann beim ernsten Thema. Du warst nämlich auch vor ein paar Wochen beim CSD in Berlin, auch als Moderatorin. Mhm. Aber wie du geschrieben hast, eben auch, ich zitiere das, als Teil einer Community, die zusammenkommt, um sichtbar zu sein, um Liebe zu feiern, um füreinander einzustehen. Dann gab es den Anschlag eben auf dem CSD in Berlin. Wo warst du an dem Tag, als das passiert ist?
1: Ich war in dem Moment kurz nicht auf der Bühne. Mhm. Ich hatte eine Pause gemacht und saß da mit meiner Freundin hinter der Bühne, weit weg von dem Geschehen, als dann Leute auf mich zurannten und mir sagten, ich soll sofort rennen, da sei vor der Bühne was passiert. Es war eine ganz andere Stimmung als vorne. Mhm. Und entsprechend waren wir auch in Sekunden auch voller Angst. Also ich bin dann losgerannt, wir sollten uns in Autos evakuieren, haben das auch kurz gemacht, also es standen so Miles-Autos, dann sind wir da so rein und da habe ich gesagt, okay, in dem Moment geht dir ganz viel durch den Kopf. Also ich hatte die ganze Zeit das Szenario, dass da jemand mit Schusswaffe steht oder mit Sprengstoffgürtel, das war immer so in meinem Kopf. Und dann sind wir über die Absperrung und Richtung Adlon gerannt und haben uns dann da versteckt. Ich wusste ja nicht, was da genau war,
0: aber
1: es hieß nur, rennt, bringt euch in Sicherheit. Vor der Bühne war alles super geordnet. Also muss man wirklich an dieser Stelle nochmal wirklich sagen, der CSD Berlin hat das fantastisch gemacht, diesen Moment gehandelt. Und dann haben wir versucht, rauszufinden, was da genau passiert ist. Und die Medien waren auch selber noch nicht so in dem Moment involviert, also haben noch nicht die Nachricht veröffentlicht. Und als es dann klar war, was passiert ist, war das ein sehr, sehr unangenehmer, wahnsinnig lähmender Moment für mich. Also wir sind dann auch mit dem Taxi nach Hause gefahren, wir haben die Hubschrauber überall gehört, die Sirenen, und meine Freundin und ich, wir waren einfach stumm in dem Moment. Wir waren so leer, und das hat sich dann erst im Hotel gelöst. Das Ganze hat schon so ein paar Tage angehalten, dass man in so einem traumatischen Zustand war, weil man so eine Leere in sich hatte. Es hat einem wahnsinnig leid getan, was da der Frau passiert ist. Man hatte Angst. War das jetzt das letzte Mal, dass wir so öffentlich sein konnten? Was hat das für Konsequenzen? Da kommt viel Wut mit rein, dass ich sehr, sehr sauer war auf diese Person und auch auf diese Extremisten. Ich war überfordert, zumal ich auch natürlich auch den Gedanken hatte, was wäre gewesen, wenn ich da auf der Bühne gestanden hätte, wenn jemand geschossen hätte. Es hätte anders ausgehen können irgendwie. Ja. Aber die Tage danach waren, glaube ich, das Schlimmste. Ich habe mich natürlich sofort in Arbeit gestürzt und habe mir überlegt, okay, was mache ich jetzt damit? Mhm. Wie können wir jetzt dafür sorgen? Und habe mit Leuten telefoniert und habe für mich so festgestellt, Busenfreundin muss weitergehen, und Busenfreundin darf jetzt, alles andere muss jetzt erstmal in den Hintergrund rücken, aber Busenfreundin, dieses Format darf jetzt nicht in den Hintergrund rücken, weil eben Sichtbarkeit so wichtig ist wie noch nie. Aber klar, ich merke schon, dass es schwierig ist gerade.
0: Das sagt Ricarda Hofmann. Wie sie es aber schafft, Energie rauszuziehen aus diesen Momenten, was ihr richtig viel bringt und wie ihr Glücksort dabei hilft, vor allem welches Essen man dabei noch zu sich nimmt, damit der Glücksort noch ein bisschen mehr zum Energieauftanken in der Lage ist. Darüber sprechen wir gleich noch im letzten Teil unseres Gesprächs. Vorher hört ihr Dagny und danach Nothing But Thieves.

0: Deutschlandfunk Nova ist hier. Ich rede mit Ricarda Hofmann, die viel investiert, um ihren Podcast voranzutreiben und Themen, die ihr wichtig sind, voranzutreiben. Und sie hat schon darüber erzählt, dass das alles viel Energie bringt, das immer Energie kostet, das immer weiter zu machen. Es ist keine leichten Zeiten sind für queere Menschen, auch in Deutschland. Was sind aber Momente, wo du merkst, okay, was ich mache, das ist geil, das bringt Sinn, das macht mich happy in dem Moment, das gibt mir wieder Energie.
1: Ja, ich glaube, wenn ich so live irgendwo bin, also ich habe ja jetzt auch eine Tour im Oktober, und wenn ich die Leute dann da treffe und die mir sagen, Ricarda, danke, so ein einfaches kleines Danke gibt mir schon so viel, da ziehe ich so viel raus. Das ist auch ein Glücksmoment, um den Sack zuzumachen. Ein Glücksmoment ist, wenn Leute mir sagen, ey, das hat dazu beigetragen, dass ich mich besser fühle. Dann denke ich mir, mein Gott, was ist das für ein geiler Job, den du machen kannst.
0: Voll.
1: Dass du Leute einfach nur darin bestärkst, sie selbst zu sein. Wie geil.
0: Ja, auf jeden Fall.
1: Und das ist, oh ja, hätte ich mal das lieber angebracht. Das ist ein Glücksmoment und da freue ich mich. Und dann, wenn ich merke, dass die Leute Spaß haben und mal vielleicht für einen kurzen Augenblick das alles, die ganze Scheiße, die in der Welt gerade passiert, vergessen. Da freue ich mich drüber. Und das ist so, das gibt mir sehr viel.
0: Ja, das hat man ja live auf jeden Fall. Und ich meine, ich habe natürlich eingangs auch nach dem Glücksort gefragt. Der Glücksmoment ist natürlich nochmal was anderes, weil den hast du ja auch ganz woanders. Du hast ja auch mittlerweile sogar, also ich sag mal, offiziell die Würdigung bekommen. Du hast den Verdienstorden bekommen in NRW.
1: Für eine ausgezeichnete Lesbe, absolut. Ja, natürlich.
0: Offiziell heißt es für herausragendes Engagement für queere Sichtbarkeit. Was bedeutet dir das?
1: Boah, das ist, ich kann das kaum in Worte fassen. Also als ich die Nachricht bekommen habe, dass ich einen Landesverdienstorden bekomme, habe ich erst gedacht, das ist so ein Enkeltrick. Die wollen mich da irgendwie, ich muss jetzt meine IBAN angeben und meine PIN. War nicht. Und dann bin ich dahin und dann war das so eine ganz offizielle, total nette Veranstaltung mit Henrik Wüst, der mir diesen Preis verliehen hat. Und ich dachte, das, was ich in den letzten Jahren so gemacht habe, das wird jetzt hier sichtbar und jemand sieht es. Also, weil vieles, was ich auch selber mache, sehe ich selber nicht mehr, weil ich einfach immer nur sage, okay, wichtig, nächstes. Und sich da jetzt mal so ein bisschen drauf zu fokussieren und zu sagen, ey, das hat echt Leuten geholfen, das tut total gut. Und ich habe noch eine Anekdote, die ich immer wieder so schön finde. Ich habe am Anfang irgendwie öffentlich mal gesagt, ja, krass, dass ich einen Landesverdienstorden bekommen habe. Normalerweise kriegen den ja nur Leute, die mit irgendwelchen Bernhardinern Menschen aus Gletscherspalten ziehen. Und dann meinte, oder ertrinken, so ein Dorf von dem Ertrinken retten. Und dann meinte eine Hörerin zu mir, ja, aber Ricarda, im sinnbildlichen Sinne hast du mich von dem Ertrinken gerettet. Da habe ich gedacht, ach, krass.
0: Oh, das ist schön auch. Also das ist krass.
1: Ja, ne? Ja. Und dann habe ich das mal sacken lassen und dachte, Alter, was für ein Kompliment. Und ja, in dem Moment habe ich glaube, wenn man so eine Auszeichnung bekommt, wird einem das nochmal bewusster, wie wichtig das ist. Auch wenn man das manchmal so ein bisschen mit dem Augenzwinkern oder manchmal so lapidar einfach sagt, ja, ich mache Podcast.
0: Ja.
1: Ist das schon für viele Menschen essentiell, um sie selbst sein zu können.
0: Das sind ja auch wirklich Sachen,
1: das ist krass.
0: Das sind ja wirklich auch Sachen, die man erstmal verarbeiten muss.
1: Voll.
0: Wo ich komme wieder, du merkst es so langsam, wieder zur Achtsamkeit zurück und zu dem Glücksort.
1: Machst du auch, ne? Darf ich das fragen? Du wirkst so in dir so ruhend. Machst du irgendwas Achtsamkeitstechnisches?
0: Es ist mal besser, mal schlechter. Ich versuche es aber in mein Leben einzubauen. Aber ich würde jetzt lügen, wenn ich sagen würde, dass ich so wahnsinnig konsequent damit bin. Aber Sport ist bei mir schon etwas, was mir viel gibt. Und was immer sein muss.
1: Fußball machst du, ne?
0: Ja, wahnsinnig viel Fußball. Ja. Ich habe tatsächlich meine Leidenschaft für Spinning entdeckt. Hätte ich auch nie gedacht.
1: Ah, liebe ich. Auch geil. Techno-Spinning.
0: Ja,
1: das, was mich coolen Leute in Berlin machen.
0: Genau, okay, genau. 45 Minuten. Wahnsinnig effizient. Auch da wieder effizient. Und man verliert sich komplett und knallt durch.
1: Total.
0: Und dann kann man kaum noch nach Hause gehen.
1: Und dann ist man so super leer. Dann ist man super leer.
0: Ja, genau.
1: Nichts mehr.
0: Es ist wirklich nur das. Ich denke da an gar nichts anderes. Das ist wahnsinnig
1: geil.
0: Gut.
1: Fühl ich.
0: Deswegen, aber auf dem Fahrrad durch die Gegenden, da hat sich nicht, ich mache das gleiche einfach indoor. Weißt du, ich komme einfach nirgendwo hin.
1: Ja, absolut. Du bleibst immer auf der Stelle.
0: Ja, eigentlich voll dumm.
1: Aber du kannst wenigstens geile Techno-Mucke.
0: Das ist richtig.
1: Und machst du das bei Dunkelheit mit so Kopfhörern?
0: Ja, genau. Das ist super dunkel. Kopfhörer und eine Trainerin, ein Trainer, der pusht ohne Ende.
1: Ja.
0: Genau. Das ist wirklich auch ein cooler Ort geworden für mich, muss ich ganz ehrlich sagen. Guck mal, jetzt leierst du mir Glücksorte hier raus. Ich führe das Gespräch, Ricarda.
1: Ja, aber ich finde das toll. Ich finde das ja immer, ich kann das ja so schlecht, so ein einseitiges Interview. Und dann fühlen sich immer alle so auf den Schlips getreten. Aber ich finde es immer so schön, wenn man dann auch was von seinem Gegenüber rausfindet.
0: Ja, auf jeden Fall. Hast du auch recht.
1: Toll. Spinning.
0: Ja.
1: Dark Spinning.
0: Beim Dark Spinning, da geht es auf jeden Fall ab. Das ist wirklich ein cooler Ort, muss ich schon ganz ehrlich sagen.
1: Ja, verstehe ich.
0: Ich komme damit aber ja natürlich nicht in diese kleinen bayerischen Dörfer rein, auch nicht in meinem Kopf, ich kenne die nicht so richtig. Aber irgendwo bei so einer langen Fahrradtour, muss man wahrscheinlich auch mal Pause machen. Dann siehst du, siehst du da wahrscheinlich schöne Aussicht, ein paar Kühe, ein paar...
1: Und unbedingt einen Kuchen. Unbedingt so ein, wie nennt sich das? So ein Zwetschgen... Ah, Mist, jetzt habe ich den Namen vergessen.
0: Warte mal, du hast
1: Zwetschgen-Datschi. Zwetschgen-Datschi heißt das hier.
0: Zwetschgen-Datschi, weil die letzte Frage, die ich stelle, ist immer, welches Essen passt perfekt an deinen Glücksort? So.
1: Okay, ja, das ist wirklich Kuchen.
0: Es ist Kuchen.
1: Geiler Kaffee. Kaffee und Kuchen muss wirklich revolutioniert werden. Ich finde, das ist eine geile Institution. Das war früher mal irgendwie ein Mega-Ding in Zeiten von unseren Großeltern und Eltern. Aber ich finde, make Kaffee und Kuchen great again.
0: Und das der Zwetschgen, was war das?
1: Datschi. Das ist, glaube ich, so ein Streuselkuchen mit Zwetschgen, mit Pflaumen. Und das so heißt das. Hier habe ich gestern das erste Mal gelernt. Und das passt hervorragend. Und ich nenne das immer Tour de Fresse, wenn ich unterwegs bin. Weil man muss jetzt tatsächlich echt immer mal wieder so carben. Also man muss carbloaden, heißt das. Ne? Ja. Viele Kohlenhydrate zu sich nehmen, damit man die Energie noch hat. Und das mache ich gerne. Richtig dick Sahne drauf. Oh, mega. Richtig. Und alkoholfreies Weizen.
0: Ricarda, danke dir für deine Zeit heute. Ich bin froh, dass wir gemeinsam ein paar Glücksorte gefahren sind mit dem Fahrrad aus dem Studio raus, aber eben auch in ein Podcast-Studio hinein und du mit uns gesprochen hast. Ricarda könnt ihr live sehen dieses Jahr. Sie ist auf Special Interest Tour. Da gibt es noch Tickets für. Das läuft dann im Oktober. Mhm. Oder ihr könnt sie hören in verschiedenen Podcast-Formaten in der Busenfreundin, im Breakup Club und ich bin sicher, in vielen weiteren Projekten auch noch. Ricarda, vielen Dank dir, dass du da warst. Hat mir viel Spaß gemacht.
1: Vielen, vielen Dank für dieses wahnsinnig nette Gespräch, Nick. Und vielen Dank für dieses tolle Format. Also ganz großartig. Chapeau.

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Er wird vielleicht am Anfang ein bisschen ungewöhnlich für euch klingen. Lasst euch überraschen, aber er gibt alles.

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1: Um 14 Uhr mit Timo Oberhauser. In Island haben die Menschen dagegen gestimmt, wieder mit der EU über einen Beitritt zu verhandeln. Das Ergebnis fiel knapp aus. Es gab knapp 53% Nein-Stimmen. Die Wahlbeteiligung war mit 83% sehr hoch. Damit ist schon der zweite Anlauf zu einem EU-Beitritt von Island gescheitert. Ab 2009 hatte Islands Regierung schon mal mit Brüssel verhandelt.

0: nachts am Rande eines Raves fielen, der auf der Pferderennbahn der Stadt Aarau stattfand. Dazu waren rund 3.500 Besucherinnen und Besucher gekommen. Deutschland hat nach einer Analyse des Vergleichsportals Verivox die höchsten Strompreise unter den G20-Staaten. Strom kostet bei uns knapp 36 Cent pro Kilowattstunde. Das ist mehr als doppelt so teuer wie im G20-Durchschnitt. In anderen Ländern ist Strom deutlich billiger. In Frankreich kostet eine Kilowattstunde zum Beispiel nur rund 23 Cent, in den USA rund 18 Cent. Es gibt aber auch Länder mit fast so teurem Strom wie Deutschland, etwa Italien mit knapp 35 Cent und Großbritannien mit etwa 32. Laut dem Vergleichsportal liegt der hohe deutsche Preis vor allem darin, dass auf den Stromproduktionspreis noch mal fast doppelt so viele Steuern und Entgelte dazukommen. Norwegen trauert um den verstorbenen König Harald. In vielen Kirchen gab es Trauergottesdienste, auch im Dom der Hauptstadt Oslo. Seit gestern liegen außerdem im ganzen Land Kondolenzbücher aus, in die sich alle eintragen können. Harald V. war vorgestern Morgen im Alter von 89 Jahren gestorben. Er war bekannt für seine Volksnähe. Am Tag seiner Beerdigung soll es eine landesweite Schweigeminute geben für König Harald. Nachfolger ist sein Sohn Håkon. Der wird übermorgen im Parlament den Eid auf die norwegische Verfassung ablegen. Eine offizielle Krönungszeremonie gibt es nicht. Die wurde 1908 abgeschafft.
1: Das Wetter.
0: Vor allem über dem Norden und Nordwesten, da hängen dichte Wolken und Schauer sind möglich. Sonst mal mehr, mal weniger bewölkt und meist trocken bei maximal 20 bis 29 Grad. Die neue Woche, die startet dann von den Temperaturen her ganz ähnlich. Oft grau und auch mal nass. Im Süden gute Chancen auf Sonne.
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2: Hallo am Sonntag. Wundert euch nicht, wir haben hier eine kleine Deutsche Bahn-Verspätungssituation. Mein Zug hat heute fast 2 Stunden Verspätung wegen der Streckensperrung zwischen Frankfurt und Köln. Das heißt, ihr hört mich gerade aus dem Telefon. Ich müsste aber gleich ankommen. Und dann haben wir für euch auch schöne Sachen vorbereitet für den Nachmittag. Unter anderem mein erstes Fazit zur Gamescom. Jetzt starten wir aber erstmal in diesen Nachmittag mit Musik.
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Hallo, hier ist Deutschlandfunk Nova am Sonntag mit Ralf Günther. Gerade noch gehört aus der Bahn. Ne? Ich hatte ein wenig Verspätung, knapp 2 Stunden Verspätung mit der Deutschen Bahn. Ich kann es auch ganz kurz erzählen. Ich weiß, Deutsche Bahn bashing und darüber schimpfen und Witze über die Deutsche Bahn machen, das ist so langweilig. Das mache ich auch nicht. Ich bin großer Fan der Deutschen Bahn, fahre bestimmt zehntausende Kilometer pro Jahr. Mit der DB. Aber heute hat es eben mal wieder nicht so richtig geklappt. Streckensperrung zwischen Frankfurt und Köln. Und da habe ich mal eine Frage. Vielleicht weiß das ja einer von euch. Meldet euch gerne. 030 8503 8503 ist unsere WhatsApp-Nummer. Wie ist das? Also ich habe schon gesehen, da ist irgendwas an der Strecke. Und ich steige in die Bahn ein und dann steht in der App, steht weiterhin drin, dass der Zug pünktlich kommt. Ne? Und dann steige ich ein und dann gehen die Türen zu. Und dann fährt die Bahn los und dann kommt die Durchsage, wegen der Streckensperrung müssen wir leider linksrheinisch fahren und deswegen brauchen wir knapp 2 Stunden länger. Und dann stehst du da und denkst, hätten die das nicht 10 Minuten vorher in der App bekannt geben können? Und dann habe ich das beobachtet und habe gesehen in der App, dass auch die anderen Züge erstmal noch pünktlich da standen und kurz nachdem sie dann losgefahren sind, wurde dann erst bekannt gegeben, dass die auch die Umgehung fahren müssen. Also warum machen die das? Weil sonst hätte ich ja einen anderen Weg gefunden, herzukommen. Ich verstehe es nicht. Ist ja auch egal. Ich bin jetzt hier und jetzt machen wir uns einen schönen gemütlichen Nachmittag. Ne? Jetzt mit Churches. Und The Mother We Share in Deutschlandfunk Nova.

Millennium Kid. Wie du. Singer-Songwriter hier bei uns in Deutschlandfunk Nova. Ein bisschen Selbstzweifel und auch den Druck, sich verzweifelt vergleichen zu müssen mit anderen. Und gleich bei uns Chloe Slater und Fig Tree in Deutschlandfunk Nova.

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1: Wenn Fremde zu Freunden werden, dann ticken ihre Gehirne immer ähnlicher. Diese gängige Annahme schränkt eine internationale Forschungsgruppe im Fachjournal PLOS Biology jetzt etwas ein. In ihrem Experiment wurden Testleute aus einer jüngeren und einer deutlich älteren Generation in Zweiergruppen aufgeteilt, die sich 6-mal zum gemeinsamen Zeichnen treffen sollten. Die Messung ihrer Hirnströme zeigte, wenn die Personen etwa gleich alt waren, wurde die Hirnaktivität mit jedem Treffen immer ähnlicher. Bei den Paaren mit deutlichem Altersunterschied synchronisierten sich die Gehirne dagegen am Anfang stark, mit der Zeit aber immer weniger. Die Forschenden vermuten, synchrone Hirnaktivität bedeutet nicht, dass man sich gut versteht, sondern dass sich das Gehirn Mühe gibt, das Gegenüber besser zu verstehen. Und dieses Verstehen ist bei Menschen aus unterschiedlichen Generationen am Anfang schwieriger als bei Gleichaltrigen mit ähnlichen Lebensrealitäten. Je vertrauter Gleichaltrige miteinander sind, desto spielerischer und überraschender verhalten sie sich. Dann muss ihr Gehirn sich wieder stärker anstrengen, um den oder die andere zu verstehen. Am stärksten synchronisierten sich die Gehirne übrigens, wenn die Testleute gemeinsam an einem Bild zeichneten. Bäume in der Stadt gelten ja eigentlich als sehr positiv, vor allem für die Luftqualität. Aber Stadtbäume können laut einer Studie aus Peking überraschenderweise auch zu schlechterer Luft beitragen. Genauer gesagt sorgen sie für mehr gesundheitsschädliches bodennahes Ozongas. Denn bestimmte Baumarten setzen Vorläufersubstanzen von Ozon frei. Dadurch kann am Ende der Sauerstoff in der Luft in Ozon umgewandelt werden. Laut der Studie in den Science Advances stammen allerdings nur 10% der Ozonvorläufersubstanzen in der Pekinger Stadtluft von Bäumen. Das meiste kommt aus dem Verkehr und von Haushaltsabgasen. Zu den Baumarten, die zum Ozonsmog beitragen, zählen unter anderem Trauerweiden und chinesische Weißpappeln. Beide werden in Peking besonders oft am Straßenrand angepflanzt. Bei uns heimische Bäume sorgen dagegen nicht so sehr für Ozon. Laut den Forschenden haben Stadtbäume aber deutlich mehr Vor- als Nachteile für die Luft. Man sollte in Zukunft nur stärker darauf achten, welche Arten angepflanzt werden.
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0: Hört sich ein bisschen an wie Coldplay und Yellow, oder? Ist aber somber und My Body Isn't Ready hier bei uns in Deutschland von Nova am Sonntag. Die USA, die haben 18 davon. Wir in Deutschland haben gerade mal 3, nämlich Geheimdienste. Das ist der Verfassungsschutz, der Bundesnachrichtendienst und der militärische Abschirmdienst. Und die Bundesregierung, die will ja aktuell, dass die beiden Erstgenannten, also Verfassungsschutz und Bundesnachrichtendienst, mehr Befugnisse bekommen. Aber mal ganz unabhängig davon, was machen diese Dienste eigentlich? Matthias Becker ist Professor für öffentliches Recht und Informationsrecht an der Uni Mainz. Und er spricht darüber im Deutschlandfunk Nova Hörsaal. Dabei geht es auch um das Trennungsgebot von Polizei und Nachrichtendiensten.
1: Polizei und Nachrichtendienste sind voneinander getrennte Behörden. Die Polizei hat Befugnisse, Befehl und Zwang einzusetzen. Die Nachrichtendienste sind dagegen darauf beschränkt, Informationen zusammenzutragen und auszuwerten.
0: Ja, diese Trennung ist eine Lehre aus dem Nationalsozialismus. Die Gestapo des NS-Regimes hatte Bürgerinnen und Bürger damals bespitzelt und dann terrorisiert. Aber was machen unsere Nachrichtendienste heute? Genau bei dieser Frage sieht Matthias Becker ein Problem.
1: Als Verwaltungsrechtler würde man erwarten, hierzu etwas in den gesetzlichen Grundlagen der Dienste zu finden. Und diese Erwartung wird enttäuscht. Zwar enthalten alle Nachrichtendienstgesetze eine Vorschrift, die mit Aufgaben überschrieben ist, aber diese Regelungen erbringen alle nur eine Teillösung. Sie geben jeweils vor, Informationen zu bestimmten Themen zu sammeln und auszuwerten.
0: Aber, sagt Matthias Becker,
1: Informationssammlung ist kein Selbstzweck, sondern Informationen sollen zu irgendwelchen Zwecken genutzt werden. Und diese Zwecke, die werden im Verwaltungsrecht normalerweise durch die Aufgaben einer Behörde definiert, aber nicht in den Nachrichtendienstgesetzen. Damit verbleibt hier eine Lücke.
0: Tja, Nachrichtendienste, nie wieder Gestapo, der Deutschlandfunk Nova Hörsaal, bei uns in der Deutschlandfunk-App.

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1: Das ist heute Quotentürke von Eko Fresh. Ist schon 13 Jahre alt, der Song. Und der Kölner, der rappt da über den Alltag als Deutscher mit türkischer Familiengeschichte. Ich bleib immer dieser scheiß Ausländer, klagt er. Und Eko Fresh schließt da nicht nur sich ein, sondern name-droppt auch andere deutsch-türkische Promis, wie zum Beispiel Nazan Ekes oder Fatih Akin oder Bülent Ceylan, Kaya Yana, Serda Somunçu, Mesut Özil, Sibel Kili, Gülşen Kamps, Cem Özdemir, Lady Bitch Ray und so weiter. Aber dass es mal den Quotentürken in einem Betrieb oder in einer Organisation oder auch in der Politik gab, da sagt er, okay, aber das Ziel muss für ihn natürlich sein, dass es keine Quote mehr gibt, dass keine Quote mehr nötig ist. Das ist alles lang her. Was hat sich seitdem getan? Muss wirklich jeder für sich beurteilen, aber immerhin hatten und haben wir mittlerweile einen deutsch-türkischen Nationalmannschaftskapitän und einen BAVÜ-Ministerpräsidenten. Ne? Eko Fresh und Quotentürke. Das ist unser Deutschlandfunk Nova Lieblingslied heute.

0: auf die Sekunde genau jetzt. 15 Uhr, die neuesten Infos heute Nachmittag von Timo Oberhauser. Hallo, grüß dich.
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2: Vor Nordzypern ist eine Fähre gekentert. An Bord waren fast 270 Menschen. Nordzyperns Regierungschef sagt, dass mindestens 6 Menschen ums Leben gekommen sind. Die Küstenwache und weitere Rettungsteams sind vor Ort. Laut Medienberichten war Wasser in die Fähre gelaufen. Zu dem Zeitpunkt war es wohl recht stürmisch. Videos zeigen Menschen mit Schwimmwesten rund um die gekenterte Fähre. Mehr als 100 konnten laut Behörden inzwischen in Sicherheit gebracht werden. Das Schiff war auf dem Weg zur türkischen Hafenstadt Mersin. Zypern ist seit über 50 Jahren geteilt. Die Türkei ist der einzige Staat, der die später ausgerufene türkische Republik Nordzypern anerkennt. Die griechischsprachige Republik Zypern im südlichen Teil der Insel ist seit 2004 EU-Mitglied. In Island ging es um die Frage, ob nach vielen Jahren Pause wieder konkreter mit der EU über einen Beitritt gesprochen werden sollte. Knapp 53% der Wählerinnen und Wähler haben mit Nein gestimmt. Island wird also in naher Zukunft kein EU-Mitglied. Die Regierungschefin hatte schon gesagt, dass das Thema bei einem Nein erstmal auch vom Tisch ist. Befürworter eines EU-Beitritts hatten gehofft, dass es dadurch wirtschaftlich stabiler laufen könnte in Island, wenn zum Beispiel der Euro eingeführt würde. Gegner hatten vor allem die Sorge, dass für die Fischerei dann strengere Regeln kommen könnten. Sehr viele Menschen leben vom Fischfang. EU-kritische Politiker wie der Brite Nigel Farage begrüßen das.

0: Iranische Führer Mojtaba Khamenei versucht, alle muslimischen Länder zu einer Allianz gegen die USA und Israel zusammenzubringen. In einer schriftlichen Botschaft auf seiner Website heißt es, alle islamischen Staatenlenker sollten den Zitat wahren Feind erkennen. Das zielt offenbar unter anderem auf die Golfstaaten, die im Irankrieg auf Seite der USA stehen. Iran hat die Länder auch mehrfach angegriffen. Mojtaba Khamenei ist der Nachfolger seines Vaters Ayatollah Ali Khamenei, der Ende Februar von den USA und Israel getötet wurde. Seitdem ist er noch nicht öffentlich aufgetreten und es gibt auch noch keine Videobotschaften von ihm.
1: Das Wetter.
0: Vor allem über dem Norden und Nordwesten, da hängen dichte Wolken und Schauer sind möglich, sonst mal mehr, mal weniger bewölkt und meist trocken bei maximal 20 bis 29 Grad. Die neue Woche startet von den Temperaturen her ganz ähnlich, oft grau, auch mal nass, im Süden gute Chancen auf Sonne.
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2: Guten Tag und schönes Wochenende. Die Gamescom in Köln. Hunderttausende Gamerinnen und Gamer. Es riecht nach Sneakern und nach Taurinbrause. Den ersten Blick auf die neuen Spiele werfen, das ist natürlich immer was ganz Besonderes. Das Gamepad selbst mal in die Hand nehmen. Unser Reporter war da, hat all das gemacht und präsentiert euch gleich Highlights von der Spielemesse.
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0: Deutschlandfunk Nova ist hier. Am Sonntag sind nur noch ein paar Stündchen, dann werden die Cosplay-Klamotten wieder in den Schrank geräumt und in der Messe geht es dann ans Abbauen, ans Aufräumen, ans Putzen. Die Gamescom in Köln geht zu Ende. Die endgültigen Zahlen sind noch nicht da, aber mehr als 300.000 Menschen waren wieder da bei der Games-Messe. Dazu mehr als 1.600 Ausstellende. Und jede Menge neuer Spiele. Thomas Ruscher hat versucht, möglichst viele davon zu zocken. Welches war das allerbeste? Was müssen wir unbedingt spielen, Thomas?
1: Also ich habe auf jeden Fall das gruseligste Spiel der Messe entdeckt. Ja. Alien Isolation 2, ein Horrorspiel mit dem berühmten Filmmonster Alien.
0: Knusper.
1: Ja, das ist alles so furchtbar. Ich stand da auf der fröhlichen bunten Messe am Controller und bin durch ein düsteres Raumschiff geschlichen und ich hatte so Angst vor diesem Viech.
0: Ja, hättest du es nicht einfach abschießen können? Es ist doch immerhin ein Game.
1: Nee, ich bin in diesem Spiel dem Biest völlig ausgeliefert. Also, dass das Alien übermächtig und unberechenbar ist, das macht das Spiel so gruselig, sagt die Spieleentwicklerin Anna Sopikova von Sega.
2: It is unpredictable, but it follows the rules. And I think this is why it works, because it uses its senses to track you down. It can see you, it can hear you, and it actively looks for you, it hunts you.
1: Also das Alien kann mich sehen, es kann mich hören, es nimmt meine Spur auf, es jagt mich. Ich bin in diesem Spiel das Opfer.
0: Das ist genau das, was man braucht an so einem entspannten Sonntagnachmittag. Hast du was mit weniger gruseligen Sachen, irgendwas Schönes gesehen auf der Gamescom?
1: Ja, also Worm Saga. Mhm. Da drehst du den Spieß nämlich um, da kannst du die schreckliche Kreatur sein. Oh. Also, es klingt nicht so ganz furchtbar. Du schlüpfst da in die Rolle eines mittelalterlichen Drachen. Das sieht auch alles so aus wie so uralte Zeichnung aus dem Jahr 900 irgendwas. Und du musst deine Feinde in so einer Art Kartenspiel besiegen.
0: Drachen und Feinde, das ist wieder sowas Bedrohliches.
1: Ja, nee, es klingt nur so. Also, wir fangen das Spiel nämlich als ziemlich süßer Babydrache an. Und die ersten Feinde, die sind auch nicht so gefährlich, sagt die Entwicklerin Juliette Homer.
3: Die Gegner, denen du begegnest, sind halt auch klein wie du. Also wir haben einen Hasen, der auf einem Hund reitet und eine Schnecke hat. Also wir haben die Sachen natürlich selbst nochmal händisch gezeichnet, aber die Motive sind 1:1 so in historischen Texten vorhanden.
1: Ja. Das zeigt halt auch, wie vielfältig die Spiele auf der Gamescom sein können. Die einen sehen so echt und realistisch wie möglich aus und in den anderen kämpfe ich halt gegen bizarr süße Häschen auf Hunden, die irgendein Mönch vor 800 Jahren oder so gezeichnet hat.
0: Aber Thomas, ich sehe deine Begeisterung. Ich möchte jetzt ehrlich gesagt ein Spiel haben, das wirklich nur süß ist.
1: Okay, nur süß habe ich. Girl Design ist ein Spiel von Girlies für Girlies. Also das sagen die Entwicklerinnen selbst. Und es ist quietschpink, es hat eine süße, pixelige Katze und alles, was du machst, du musst lustige kleine Bilder malen.
0: Die Sache hat doch einen Haken.
1: Naja, also du spielst eine freiberufliche Grafikerin und die Kunden, die du hast, die sind nie zufrieden. Du malst ein Bild, dann sollen da mehr Blumen rein. Du malst Blumen, soll der Hintergrund blau werden. Du machst den Hintergrund blau, dann wollen die Kunden statt Blumen plötzlich Sterne. Und am Ende stürzt der Rechner ab und die Kunden hassen alles, was man macht, hat mir die Entwicklerin Alina Kireshi gesagt.
4: The client hates everything that you do. And I am also a freelancer, so I think a lot of the emails that we get are actual emails that we received and we kind of took inspiration for that in the writing.
1: Also Alina ist selbst freiberufliche Grafikerin und die Beschwerden im Spiel, die kennt sie genauso. So auch aus ihrem beruflichen Alltag.
0: Das ist schon wieder furchtbar, Thomas.
1: Ja, aber es zeigt halt auch schön, wie in Spielen auch so persönliche Erlebnisse verarbeitet werden und Gesellschaftskritik reingebracht wird. Also klar, bei den meisten Games geht es um Spaß, aber sie können halt auch deeper sein.
0: So, die Gamescom geht zu Ende. Ich möchte jetzt noch was wirklich Schönes von dir hören.
1: Okay. Es gibt ja reihenweise Fantasy-Rollenspiele, wo HeldInnen losziehen, das Böse zu bekämpfen, gegen Horden von Unhelden ins Feld ziehen. Und in Dungeons & Dragons Long Rest Tavern bist du Gastwirtin in einer Fantasy-Welt. Während draußen Heldinnen, Ritter und Zauberer gegen das Böse kämpfen, brauchst du Bier. Du kochst und baust in die gemütlichste Taverne überhaupt. Also von Weltuntergang bekommst du gar nichts mit. Genau mein Ding. Also ein richtig kuscheliges, cozy Game. Ja, und diese gemütlichen Spiele, die sind neben all den Monstern und Action-Games auf der Gamescom sowieso immer irgendwie ziemlich angesagt.
0: Ach Mensch, du betreibst eine gemütliche Taverne. Wie schön ist das denn? Die Gamescom geht zu Ende, war vollgestopft mit Monstern, Drachen, vielen Gaming-Fans. Und Thomas Ruscher hat uns eine schöne Auswahl an Lieblingsspielen vorgestellt hier in Deutschlandfunk Nova. Schön.

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0: Sophie Tucker. 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
2: Im Frühling und Sommer blüht es überall. Beste Bedingungen also für Bienen, die den Blütennektar futtern, sollte man denken. Aber es läuft nicht die ganzen warmen Monate über gleich gut für Bienen. Biologiefachleute von der britischen Uni Sussex haben herausgefunden, dass es zwischen Mitte Juli und Ende August knapp wird. Im Frühjahr blühen noch viele Bienenfutterpflanzen wie Obstbäume und Kastanien. Im Spätsommer gibt es immer weniger geeignete Blüten. Und um die konkurrieren Bienen dann auch noch mit anderen Bestäubern. Trachtlücke nennt man diesen Engpass. Bisher dachte man, dass das Problem eher im Juni auftritt. Der MDR zitiert eine Studie von 2024, unter anderem von der Uni Halle-Wittenberg, mit möglichen Lösungen für die Trachtlücke. Blühstreifen an Äckern, die das ganze Jahr Futterpflanzen für Bienen bieten, und mehr Ökolandbau mit blühenden Begleitpflanzen und mit weniger bienenschädlichem Pflanzenschutz. Im Süden Chinas haben Felsmalereien mehr als 2000 Jahre überdauert. Möglicherweise auch wegen des Blutes von Geburten. Es geht um die roten Huashan-Felsbilder, die trotz eines feuchten Monsunklimas in der Region bis heute gut erhalten sind. Seit ein paar Jahren gehören die Bilder zum UNESCO-Welterbe. Ein Forschungsteam schreibt im Journal of Archaeological Science, dass Blut und die darin enthaltenen Proteine für die besondere Haltbarkeit im Gestein gesorgt haben. Die Malereien sind quasi mit dem Felsen verschmolzen. Das Blut stammt von Tieren und von Menschen. Laut den Forschenden liefern die Proben auch einen Hinweis darauf, dass das Blut von Geburten stammen könnte. Zwei Proteine wurden entdeckt, die vor allem bei Hochschwangeren vorkommen. Möglicherweise war die Verwendung der Nachgeburt Teil eines Rituals der damaligen matriarchalen Gesellschaft in der Region. Die Forschenden weisen aber darauf hin, dass es sich dabei bisher nur um eine Vermutung handelt. Der Waldrapp steht als stark gefährdet auf der roten Liste bedrohter Arten. In Deutschland und weiteren europäischen Ländern galt der schwarze Zugvogel mit dem roten, sichelförmigen Schnabel sogar als ausgestorben. Deswegen gibt es seit einigen Jahren Projekte, in denen die Tiere ausgewildert werden. Dafür sind jetzt wieder 30 junge Waldrappe auf dem Weg von Deutschland nach Spanien in ihr Winterquartier in Andalusien. Es ist der erste Flug der Jungtiere, deshalb werden sie von einem Ultraleichtflugzeug geführt. Am Wochenende haben die Jungvögel die erste Etappe geschafft, heute soll es Richtung Frankreich weitergehen. Die von Hand aufgezogenen Waldrappe stammen aus einer Brutkolonie und haben gelernt, einem Ultraleichtflugzeug zu folgen. In Spanien sollen die Vögel ausgewildert werden und nach ein paar Jahren eigenständig wieder nach Deutschland, genauer an den Bodensee, zurückkehren.
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0: Romae, hier bei uns in Deutschlandfunk Nova. Il Civetto waren diese Woche hier bei uns.
1: Und nicht so schwer, wie es scheint.
0: Fünfköpfige Band aus Berlin. Anfang der 2010er haben sie sich gefunden, noch Schulzeiten damals. Heute ist es wirklich eine der gefragtesten deutschen Popbands. Leon, der Sänger, war bei Diane Hielscher im Berliner Funkhaus.
2: Ich freue mich immer, wenn ich Besuch habe, da ist so richtig Action in der Bude und der Leon ist da von Il Civetto. Hallo, herzlich willkommen.
3: Hallo, schön, dass ich da sein darf.
2: Erstmal Chapeau, fünftes Album. Ja. Es gibt Bands, die haben irgendwie nur zwei oder drei Alben in 30 Jahren. Und ihr habt irgendwie fünf Alben in was, sieben Jahren, sechs Jahren?
3: Ja, ich kann es nicht mehr so genau sagen, aber ich bin auch ein bisschen fassungslos, dass wir das gemacht haben. Fünftes Album ist schon krass. Träume aus Lava.
2: Also jetzt ehrlich, jetzt, wie macht ihr das? Also hattet ihr irgendwie einen Zeitplan, dass ihr gesagt habt, so People, wir müssen jetzt hier richtig fünf Alben rausballern oder hat sich das so ergeben?
3: Ehrlich gesagt haben wir mit der Band schon immer so eine sehr, sehr wellenhafte, prozesshafte Phasen durchgemacht. Wir haben ja angefangen in der U-Bahn zu spielen, dann sind wir irgendwie in diesen Berliner Techno-Clubs gelandet und dann haben wir erst angefangen Alben aufzunehmen, am Anfang auf Französisch und Portugiesisch und irgendwann haben wir dann so während Covid das so geändert, auf einmal haben wir dann auf Deutsch geschrieben. Und ja,
2: und jetzt auf Italienisch?
3: Nee, das neue Album ist auch auf Deutsch.
2: Also okay.
3: Aber ja, dieses immer in Bewegung sein, immer was Neues zu machen, das war immer was, was uns, glaube ich, so am Leben gehalten hat. Und viel miteinander reden, soft sein, einander zuhören.
2: Und wie war jetzt also der Move von Träume aus Lava? Weil ihr wart so ein bisschen auch raus aus diesem Berliner wilden Partyleben, ne? Kann das sein?
3: Ja, wir haben uns, nachdem unser letztes Album Liebe auf Eis, nachdem wir da die Tour gespielt haben, haben wir uns gesagt, so ey, wir fangen jetzt nochmal irgendwie wie so von vorne an. Wir haben uns dann so ein kleines Haus gemietet in Marokko und haben da angefangen, Songs zu schreiben. Und wir haben uns wirklich gesagt, ey, wir erfinden jetzt Il Civetto mal so neu. Wir lassen uns jetzt nicht mehr irgendwie davon einsperren, zu sagen, Il Civetto klingt so und so. Il Civetto ist ja einfach so was sehr Optimistisches und was sehr so mit so einem Happy Vibe verbunden. Und wir haben uns gesagt, ey, wir lassen einfach mal laufen und gucken, was für Musik dabei rauskommt. Und dabei ist ganz unterschiedliche Musik rausgekommen. Und zwar einerseits merkt man auf dem Album ganz, ganz doll, dass wir echt durch schwere Phasen durchgegangen sind, auch vielleicht durch eine schwere Weltlage oder eine Zeit, die echt teilweise dark ist. Ich meine, wir haben gerade jetzt, bevor die Mikrofone angegangen sind, darüber geredet, über die Wahl in Sachsen-Anhalt. Und das ist ja nicht alles, sondern wir leben in einer Zeit, wo der Klimawandel irgendwie so sich ganz, ganz krass aufdrängt. Wir hatten den heißesten Sommer vom Gefühl her jemals. Und sonst, ja, internationale Krisen, eine jagt die andere. Völkermord in Palästina, Krieg gegen die Ukraine. Aber auch ganz, ganz viele so kleine Nachrichten, wo man gar nicht hinterherkommt. Und ja, man spürt in dem Album, was wir geschrieben haben, dass wir irgendwie auf der Suche waren nach irgendwie einer Authentizität. Oh, schwieriges Wort zum Aussprechen. Irgendwie, dass wir gerade mit sehr, sehr schwierigen Themen umgehen müssen.
2: Also würdest
3: und
2: du sagen,
3: gleichzeitig
2: dass
3: auch irgendwie auf der Suche sind nach so Optimismus, nach so Hoffnung, weil das schon irgendwie der Kern von Il Civetto ist. Und ja, Träume aus Lava ist so vielleicht so der Versuch, in dieser dunklen Zeit so was Positives hervorzubringen.
2: Wollte ich gerade sagen, also hast du das Gefühl, dass Il Civetto so ein bisschen die Lebensfreude verloren hat oder es nur transformiert hat?
3: Ja, Il Civetto hat auf jeden Fall ganz komisch über sich selber in der dritten Person
2: ja,
3: zu reden.
2: Naja, ihr seid ja mehrere, das ist, na, vielleicht hilft dir das so.
3: Il Civetto hat auf jeden Fall zwischendurch gefühlt von so, ey, wir können diesen Schuh von, wir sind so eine Sommerband, wir müssen uns da, den können wir nicht weiter durchziehen, wir müssen uns irgendwie neu erfinden. Ja. Und ich bin sehr, sehr stolz auf unser neues Album, weil ich habe das Gefühl, wir sprechen sehr traurige, sehr darke Themen an, sehr politische Themen an und gleichzeitig haben wir sehr, sehr leichte und frohe Songs und einfach ein sehr großes Spektrum an Songs geschafft, die zusammen irgendwie verbunden sind mit diesem Thema von Träumen und Utopie. Und deshalb Träume aus Lava.
2: Also so wie das Leben halt auch. Ich meine, das Leben ist ja auch, ne, mal scheint die Sonne, man geht ein Eis essen, ist gut drauf, ist verliebt und am nächsten Tag ist man vielleicht wahnsinnig traurig wegen der Weltlage, wegen all dem, weil eben auch schlimme Sachen passieren. Ne? Also Das klingt eben auch sehr lebendig und sehr gesund, ne? Dass man eben nicht immer nur happy, pop-happy ist.
3: Ja, wir leben in einer komplexen Zeit, Wir sind auch komplexe Menschen, wir sind eine irgendwie diverse Gruppe, haben ganz viele Backgrounds und das hört man auf diesem Album.
2: Magst du mal ganz kurz uns mit einem Satz so in Magst du reinnehmen, was da so der Hintergrund ist vielleicht?
3: Magst du ist ganz klar ein Sommersong, den haben wir geschrieben an einem Bergsee in den Alpen und da spielt ganz, ganz viel fröhliche Melancholie eine Rolle.
2: Ach, schön.
0: Tja, schön. Ein Sommersong. Wir haben immer noch ein bisschen Sommer. Insofern spielen wir den ja auch jetzt auch. Ne? Magst du von Il Civetto. Und nochmal, also das fünfte Album ist raus. Das fünfte Album hat auch einen Namen. Ihr habt es gerade bei uns gehört. Nämlich Träume aus Lava. Il Civetto zu Gast, zu Besuch bei uns, bei Deutschlandfunk Nova.

0: Sonntag, 30. August 2026, die neuesten Infos jetzt von Timo Oberhauser. Hallo.
1: Hi Ralf.
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3: Vor Nordzypern ist eine Fähre gekentert. An Bord waren fast 270 Menschen. Laut den Behörden sind mindestens 7 Menschen ums Leben gekommen. Die Küstenwache und weitere Rettungsteams sind vor Ort. Medien berichten, dass noch Personen im Schiff sind. Kurz nachdem sich die Fähre auf den Weg gemacht hatte, lief Wasser rein. Zu dem Zeitpunkt war es rund um Zypern wohl recht stürmisch. Videos zeigen Menschen mit Schwimmwesten rund um die gekenterte Fähre. Mehr als 160 konnten laut Behörden mittlerweile in Sicherheit gebracht werden. Das Schiff war auf dem Weg zur türkischen Hafenstadt Mersin. Zypern ist seit über 50 Jahren geteilt. Die Türkei ist der einzige Staat, der die später ausgerufene türkische Republik Nordzypern anerkennt. Die griechischsprachige Republik Zypern im südlichen Teil der Insel ist seit 2004 EU-Mitglied. In Island ging es um die Frage, ob nach vielen Jahren Pause wieder konkreter mit der EU über einen Beitritt gesprochen werden sollte. Knapp 53% der Wählerinnen und Wähler haben mit Nein gestimmt. Island wird also in naher Zukunft kein EU-Mitglied. Die Regierungschefin hatte schon gesagt, dass das Thema bei einem Nein erstmal vom Tisch ist. Befürworter eines EU-Beitritts hatten gehofft, dass es dadurch wirtschaftlich stabiler laufen könnte in Island, wenn zum Beispiel der Euro eingeführt würde. Gegner hatten vor allem die Sorge, dass für die Fischerei dann strengere Regeln kommen könnten. Sehr viele Menschen leben vom Fischfang. EU-kritische Politiker wie der Brite Nigel Farage begrüßen das Nein. Aus seiner Sicht hat sich Island heute dazu entschieden, seine Unabhängigkeit zu bewahren. Für den Europaabgeordneten David McAllister bleibt Island trotzdem ein verlässlicher Partner. Deutschland hat nach einer Analyse des Vergleichsportals Verivox die höchsten Strompreise unter den G20-Staaten. Strom kostet bei uns knapp 36 Cent pro Kilowattstunde. Das ist mehr als doppelt so teuer wie im G20-Durchschnitt. In anderen Ländern ist Strom billiger. In Frankreich zum Beispiel kostet eine Kilowattstunde nur rund 23 Cent und in den USA nur rund 18 Cent. Es gibt aber auch Länder mit fast so teurem Strom wie Deutschland, etwa Italien mit knapp 35 Cent. Laut dem Vergleichsportal liegt der hohe deutsche Preis vor allem daran, dass auf den Stromproduktionspreis noch mal fast doppelt so viele Steuern und Entgelte dazu kommen. In Niger in Westafrika hat die Militärregierung nach eigenen Angaben eine Rebellion einer Gruppe von Soldaten beendet. Aus Sicherheitskreisen heißt es, dass das Militär einen wichtigen Armeestützpunkt wieder unter Kontrolle gebracht hat. Mehrere aufständische Soldaten seien getötet worden. Im

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1: Hallo, schönes Wochenende. Gleich neue Musik bei uns. Bia Badubi. Die kommt von den Philippinen, ist eine Sängerin. Memories gleich hier bei uns.
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0: Love it, Panic at the Disco. I write sins, not tragedies. 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Also wer wie ich gerne zum Himmel hinaufschaut, da oben war ja ganz viel los. Erst die partielle Sonnenfinsternis, die haben wir ja wahrscheinlich alle irgendwie irgendwo erlebt. Und dann der tolle Meteoritenschauer, gut zu sehen in diesem Jahr, die ganzen Sternschnuppen. Und dann vor ein paar Tagen die partielle Mondfinsternis im Vergleich zur Sonnenfinsternis.
1: Ja, bei der Sonnenfinsternis schiebt sich der Mond genau zwischen Erde und Sonne. Das heißt, man schaut auf die Sonne und kann sagen, hey, ich sehe die Sonne gar nicht richtig, weil der Mond im Weg ist. Bei der Mondfinsternis sagt man hingegen, hey, ich sehe den Vollmond gar nicht richtig, der ist irgendwie verdunkelt. Und der Grund dafür ist, dass der Mond kaum noch Sonnenlicht abbekommt, weil es die Erde blockiert. Wir haben dann sozusagen immer noch den Vollmond vor der Nase, aber wir sehen ihn kaum, weil er im Schatten unserer Erde liegt.
0: Das hat uns Astrophysiker Michael Büker genauer erklärt. Und dass die Sonnenfinsternis und die Mondfinsternis jetzt so ganz kurz nacheinander auftreten, das ist auch nicht zufällig.
1: Beide Arten von Finsternis gibt es nämlich nur, wenn Sonne, Erde und Mond nahezu in einer perfekten Linie stehen. Das passiert relativ selten, weil die Umlaufbahnen leicht gegeneinander geneigt sind. Aber wenn alles passt, dann wirft nicht nur der Mond einen Schatten auf die Erde, sondern zwei Wochen vorher oder nachher eben auch die Erde einen Schatten auf den Mond.
0: Also alles nicht zufällig. Astrophysiker Michael Büker immer am Sonntag hier bei uns im Programm. Und die nächste teilweise partielle Sonnenfinsternis, die gibt es schon kommendes Jahr wieder zu sehen. Und zwar eher so in Süddeutschland. Hier ist Deutschlandfunk Nova.

Pascha von Nova hier an diesem Sonntag. Kennt ihr Logic? Logic ist ein Computerprogramm. Ein Computerprogramm für Sounds, für Audios, für Musikproduktion. Und Oliver Malcolm aus Schweden ist dann direkt ins UK gezogen und später noch nach LA. Aber Oliver Malcolm hat schon relativ früh angefangen mit Logic rumzuspielen. Da war er gerade mal 12 Jahre alt, hat das gut entwickelt, hat gelernt, wie man produziert, wie man Musik produziert. Hat dann auch zwischenzeitlich für Aluna George, für Joey Badass, für Tina She produziert und dann mit über 20 angefangen, Girl, I don't need that for this rock'n'roll. Musik für sich selber zu machen. Oliver Malcolm und Rock'n'Roll.

0: fucking sweating. 19.30 Uhr, das Beste auf der Wissensnachrichten von Inga Gebauer jetzt.
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0: Moment, habe ich 19.30 Uhr gesagt? Das ist natürlich 16.30 Uhr. I'm so sorry. Jetzt nochmal das Beste auf der Wissensnachrichten von Inga Gebauer.
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2: Wer heute studiert, bekommt in der Unimensa deutlich anderes Essen als noch vor 10 Jahren. Fachleute von der Uni Konstanz und der Hochschule für Technik und Wirtschaft Berlin haben mehrere Millionen Menüs analysiert aus 340 deutschen Hochschulmensen zwischen 2015 und 2024. Wenig überraschend war, im Laufe der Zeit ist der Anteil veganer Gerichte deutlich gestiegen. Er hat sich verdreifacht auf fast 40%. Spannend ist aber, dafür wurden vor allem vegetarische Gerichte aus dem Speiseplan genommen. Deren Anteil sank von 44 auf 25%. Fleischhaltige Hauptgerichte nahmen dagegen im Schnitt nur um etwa 10% ab. Sie machen aktuell knapp ein Drittel der Menüs aus. Die Forschenden sagen, hinter dem Trend zu weniger tierischen Produkten steckt wahrscheinlich eine höhere Nachfrage nach pflanzenbasiertem Essen. Auf der anderen Seite könnten die Mensen mit einem vielfältigen veganen und vegetarischen Angebot diese Nachfrage noch weiter unterstützen und damit gleichzeitig zu mehr Nachhaltigkeit beitragen. Wer Heavy Metal hört, hält schon akustisch einiges aus. Einer neuen Studie zufolge könnten Metal-Fans aber auch Schmerzen besser wegstecken. Das haben Max-Planck-Forschende aus Leipzig auf dem Wacken-Festival herausgefunden. Sie haben bei Wacken 2023 Tests mit Besucherinnen und Besuchern gemacht, die schon ordentlich von den Bands beschallt worden waren. Die konnten Hand und Unterarm länger in eiskaltes Wasser halten als Teilnehmende einer Vergleichsgruppe, die noch keine Metal-Songs gehört hatten. Bemerkenswert war auch, dass der Schmerz nicht als weniger unangenehm bewertet wurde. Die Empfindlichkeit der Festivalbesucher nahm also nicht ab. Es zeigte sich hauptsächlich eine höhere Ausdauer und Toleranz. Die Erkenntnisse könnten nach Ansicht der Forschenden bei der Behandlung von chronischen Schmerzen relevant sein. Vermutlich hilft Metal oder wütende Musik, unterdrückten Ärger rauszulassen. Von dem ist schon bekannt, dass er Schmerzen verschlimmert.
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Deutschlandfunk Nova ist hier am Sonntag. 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

0: Giant Brooks, Slow Dance, Klammer auf, for a minute, Klammer zu, hier bei uns in Deutschlandfunk Nova. Das kennen die allermeisten von uns, diese Situation, wenn wir eine Message verschickt haben, die wurde auch gelesen, aber es kommt einfach keine Antwort zurück. Nicht nach ein paar Stunden, auch nicht nach Tagen, niemals kommt eine Antwort. Und das, obwohl man sich eigentlich ganz gut verstanden hat bis hierhin. Ghosting. Besonders ätzend natürlich für die, die einfach stehen gelassen werden, sich noch Hoffnungen machen, dass da doch noch was kommt. Und im Podcast Facts and Feelings haben wir uns gefragt, warum ghosten Menschen? Warum ghosten wir? Und was macht das mit uns, wenn wir geghostet werden? Louis kennt beide Seiten. Er wurde schon geghostet. Und sieht's gelassen.
1: Das war oft im Kontext von Dating-Plattformen. Kann ich auch wirklich niemandem übel nehmen, weil in einer App mit unendlich Auswahl, wenn eine Nachricht nicht passt, wenn eine kleine Sache nicht passt, dann sind die Leute direkt weg. Das ist nicht toll, aber ich verstehe natürlich, warum es so passiert.
0: Ja, er hat auch schon selbst geghostet und anderen Personen beim Chatten irgendwann einfach nicht mehr geantwortet.
1: Also nach dem Treffen niemals, aber halt ein bisschen geschrieben. Vielleicht switcht man dann auf eine andere Plattform rüber, aber im Grunde genommen ist ja nie wirklich was passiert, dass ich wirklich das Gefühl habe, okay, ich kenne die Person so sehr, dass ich jetzt eine Erklärung schulde.
0: Ja, Chatten ist ja meist noch unverbindlich, aber warum ghosten wir überhaupt? Anja Wehrmann ist Diplompsychologin, Ghosting-Expertin, wie sie sagt. Und sie sagt,
2: eine Studie hat herausgefunden, dass man denkt, man schont den anderen. Also wenn ich nicht sage, was mich stört, warum ich jetzt mich zurückziehen möchte, dann denke ich, das ist schonender, als wenn ich einfach sage, dies und das stört mich und tschüss.
0: So einfach ist es aber nicht, sagt Anja Wehrmann, denn Ghosting kann auch eine krasse Kränkung sein und Leute verletzen, eben weil man der oder dem anderen nicht mal diese eine Nachricht, diese letzte Nachricht noch wert war, in der steht, hey, ich glaube, es passt nicht mit uns. 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

0: Ich habe eine richtig gute Uhrzeit für euch. 1 und 7. Das ist die 17. 17 Uhr. Die neuesten Infos von Tim Oberhaus. Alle.
1: Tag.
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3: In Island hat die Regierungschefin gesagt, dass das Thema EU-Beitritt jetzt erstmal vom Tisch ist. Die Menschen da konnten abstimmen, ob ihr Land nochmal Beitrittsgespräche starten soll. Knapp 53% der Wähler waren dagegen. Regierungschefin Kristrún Frostadóttir sagt, dass sie sich an das Ergebnis hält. In vielen Bereichen arbeiten Island und die EU schon eng zusammen. Die Regierungschefin will dafür sorgen, dass das so bleibt. Auch die EU-Kommission nennt Island weiter einen engen Partner. Vor vielen Jahren hatte Island schon mal mit der EU verhandelt, bevor eine EU-skeptische Regierung das Ganze cancelte. Vor Nordzypern ist eine Fähre gekentert. An Bord waren fast 270 Menschen. Laut den Behörden sind mindestens 7 Menschen ums Leben gekommen. Die Küstenwache und weitere Rettungsteams sind vor Ort. Medien berichten, dass noch Personen im Schiff sind. Kurz nachdem sich die Fähre auf den Weg gemacht hatte, lief Wasser rein. Zu dem Zeitpunkt war es rund um Zypern wohl recht stürmisch. Videos zeigen Menschen mit Schwimmwesten rund um die gekenterte Fähre. Mehr als 160 konnten laut Behörden mittlerweile in Sicherheit gebracht werden. Das Schiff war auf dem Weg zur türkischen Hafenstadt Mersin. Die NASA hat ein neues Weltraumteleskop ins All geschickt. Damit soll zum Beispiel nach Planeten außerhalb unseres Sonnensystems gesucht und schwarze Löcher erforscht werden. Das Teleskop heißt Nancy Grace Roman, so wie die frühere Chefastronomin bei der NASA. In 1,5 Monaten soll das Teleskop seine Umlaufbahn erreichen, etwa 1,6 Millionen Kilometer von der Erde entfernt. Von da soll es einen 100-mal größeren Himmelsausschnitt beobachten können als das Weltraumteleskop Hubble. Das ist mittlerweile in die Jahre gekommen und funktioniert nur noch eingeschränkt. Anfang nächsten Jahres soll das Roman-Teleskop erste Bilder zur Erde schicken. Von dem Material sollen nicht nur Fachleute, sondern wir alle was haben. Die NASA will wohl einen Teil der Daten zum Runterladen anbieten. Die Deutsche Bahn plant laut Bild am Sonntag ein XXL-Waschprogramm. Die Bahn will bis 2030 insgesamt 210 Millionen Euro für sauberere Züge und Bahnhöfe ausgeben. Dabei sollen Fernzüge nach der Fahrt durch die Waschstraße auch noch mal per Hand geschrubbt werden. Bahnchefin Evelyn Paller will damit laut Bild am Sonntag ein Zeichen setzen, dass sich die Bahn, Zitat, um Qualität kümmert. Das Ganze ist die Verlängerung eines Sofortprogramms gegen Dreck und Vandalismus. Schon jetzt sind laut Bahn mehr Reinigungsteams in den Fernzügen unterwegs.
2: Das Wetter.
3: Vor allem über dem Norden und dem Nordwesten, da hängen dichte Wolken und Schauer sind da weiter möglich. Sonst mal mehr, mal weniger bewölkt und meist trocken. 20 bis 29 Grad noch und die neue Woche startet zumindest von den Temperaturen her ganz ähnlich. Oft grau, auch mal nass. Im

0: Mensch, da verstellen wir plötzlich unsere Stimme und sagen sowas wie: Wer ist ein tolles Mädchen? Wer? Who's a good boy? Und dann sind wir ganz begeistert, wir sprechen ganz begeistert und ganz süß. Na komm her. So sprechen wir zu den Hündchen und zu den Kätzchen, die wir so in unserer Umgebung haben. Interessiert das die Tiere wirklich? Die meisten wahrscheinlich nicht, ne? Den Kater Frankie, den interessiert das aber durchaus, was wir denken und was wir fühlen. Er findet zwar vieles, was wir Menschen so machen, einfach sinnlos, zum Beispiel Laubhaken oder so, aber ohne das ein oder andere Gespräch mit den Menschen wäre ihm sehr langweilig. Kater Frankie kann menschig, so nennt er das, und das hat Vor-, aber auch Nachteile.
1: 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Das perfekte Buch. Für den Moment,
2: wenn dir dein Haustier einen guten Morgen wünscht. Ganz still ist es jetzt im Dorf, also fast ganz still. Blätter rascheln in den Bäumen, ein paar Vögel rufen irgendwo ihre Rufe und vom Ufer des Sees kommt ein leises Plätschern herüber. Langsam geht die Sonne unter und taucht das Dorf in Dunkelheit. Frankie tapst den großen Weg entlang. In den Häusern brennen Lichter und vor den Häusern auf dem Gehweg stehen Tonnen, sehen aus wie kleine gedrungene Menschen. Guten Abend, die gnädige Dame, begrüßt Frankie die eine Tonne und gut schauen Sie heute aus, lobt er die nächste. Plötzlich fällt sein Blick auf die letzte Tonne in der Straße. Sie sieht älter aus, ihr rostiger Deckel ist nicht ganz verschlossen und darin riecht Frankie etwas Interessantes. Leberwurst. Dieser Geruch macht Frankie fast verrückt. Also umkreist er die Tonne, stellt allerlei Berechnungen an und wägt ab, ob er durch den Spalt passt. Sollte passen. Für einen schmalen Kater wie ihn. Dann springt er. Die Tonne hoch, unter den Deckel, in die Tonne und... passt leider nicht. Tja. Frankie hat jetzt zwar den köstlichen Zipfel Leberwurst im Maul, aber leider auch eine scheiß Angst, denn allein kriegt er den Deckel über sich nicht auf, der klemmt. Und selbst als der muskulöse Eichkater, Frankies Freund, ein Eichhörnchen mit enorm viel Kraft, herbeigelaufen kommt und mit anpackt, bewegt sich der Deckel keinen Millimeter. Das Einzige, was dem muskulösen Eichkater übrig bleibt, ist, Frankie Geschichten zu erzählen. Gegen die Angst. Ein infernales Getöse weckt Frankie am nächsten Morgen. Der muskulöse Eichkater ist weg, genauso wie Frankies Hoffnung, hier lebend wieder rauszukommen. Die Tonne wird angehoben und Frankie samt stinkendem Inhalt in eine viel größere Tonne mit noch mehr stinkendem Inhalt geschüttet. Aber dann bewegt sich die große Tonne, fährt los, hält wieder an, faucht und wieder wird Abfall hineingeschüttet. Und das geht dann immer so weiter. Bewegen, anhalten, fauchen, mehr Abfall. Plötzlich hört das alles auf. Frankie horcht. Was jetzt? Auf einmal kippt die große Tonne und Frankie kommt ins Rutschen, direkt in ein gleißend helles Licht. Wie viele Leben hat eine Katze nochmal? 9? Frankie hat mindestens 23. Und darum ist es nicht so verwunderlich, dass der Kater die Fahrt im Bauch eines Müllautos haarscharf überlebt. Wie wird an dieser Stelle aber nicht verraten. Frankie. Unter Menschen heißt der neue Roman von Jochen Gutsch. Der Journalist und Schriftsteller schickte den Kater Frankie erstmals 2023 auf die Reise. Endlich gibt es eine Fortsetzung. Frankie ist speziell. Er kann zwar nur bis 8 zählen und Namen kann er sich auch nicht so gut merken, dafür kann er aber mit Enten sprechen, mit Krähen auch, sogar mit Füchsen. Überhaupt beherrscht er viele Sprachen, aber wenn er mit Menschen spricht, rasten die in der Regel komplett aus und suchen das weiter. Nicht so Gold. Frankies Menschenfreund, der gerade in der Klapse ist, wie Frankie es nennt, wegen Depressionen. Frankie vermisst ihn extrem. Außerdem gehören noch die Tierärztin Anna, ein dreibeiniger Dackel namens Professor und der muskulöse Eichkater zu Frankies Wahlfamilie. Leider sind die jetzt alle irgendwo ganz weit weg. Okay, ein Plan muss her und was zu essen. Am besten findet man das vor einem Laden für Menschenbedarf. Vor dem Laden sitzt ein Mädchen. Es spielt auf einem Ding aus Holz und singt dazu. Frankie weiß es da noch nicht, aber dieses Mädchen wird ihm nicht nur einmal das Leben retten. Und es wird ihm so sehr ans Herz wachsen, dass es wehtut. Aber vorher muss er an den drei Jungs vorbei, die jetzt ein Auge auf ihn geworfen haben. Und leider nicht nur das.
0: Frankie, Unter Menschen von Jochen Gutsch. Für Lydia Herms das perfekte Buch für den Moment, wenn dir dein Haustier guten Morgen wünscht. 240 Seiten lang, kostet als Hardcover 23 € und als E-Book 20 €. 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
1: 17:31. Das Beste auf der Wissensnachrichten jetzt von Inga Gebauer.
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3: Steinzeitmenschen haben wohl auch nicht länger geschlafen als wir heute. So lässt sich das Ergebnis einer Metastudie im Fachmagazin Brain Medicine zusammenfassen. Ein internationales Team hat die Schlafdaten von Jäger- und Sammlergesellschaften aus Afrika und Südamerika neu ausgewertet, die auch heute noch ohne künstliches Licht leben, wie die Menschheit von der Steinzeit bis zur Industrialisierung. Diese Menschen schlafen im Schnitt 6,5 bis 7 Stunden. Das ist teils sogar weniger als Menschen in Industriegesellschaften. Zwei Unterschiede gibt es. Seit der Verbreitung von künstlichem Licht gehen wir nicht mehr mit Sonnenuntergang ins Bett und stehen bei Sonnenaufgang auf. Außerdem sind unregelmäßige Schlafgewohnheiten weiter verbreitet. Das kann laut Studie langfristig zu Gesundheitsproblemen führen. Wie viele Stunden Schlaf gesund sind, sei aber sehr individuell. Der Studienleiter empfiehlt, das rauszufinden und vor allem regelmäßig zur gleichen Zeit schlafen zu gehen. Eigentlich wird das Eis in der Antarktis durch den Klimawandel weniger. Vor ein paar Jahren war es aber umgekehrt. Der Eisschild über dem Kontinent wurde größer. So passiert zwischen 2021 und 2023. Ein internationales Forschungsteam hat dafür jetzt eine Erklärung, veröffentlicht im Fachmagazin Nature. Der Eiszuwachs war demnach ein vorübergehendes Phänomen, keine Trendwende. Auslöser war ungewöhnlich viel Schnee in der Ostantarktis. Der entstand durch eine mehrjährige Erwärmung im tropischen Westpazifik. Durch das warme Meerwasser dort hat sich laut Studie die Luftzirkulation großräumig verändert, was mehr feuchte Luftmassen über die Ostantarktis gelenkt hat. Die Forschenden schätzen, dass solche Phänomene statistisch gesehen einmal im Jahrzehnt auftreten. Sie könnten den langfristigen Verlust an Eismasse durch den Klimawandel verlangsamen, aber nicht umkehren. Plastikmüll ist ein großes Problem unserer Welt, Lebensmittelmangel auch. Ein Forschungsteam aus den USA sagt, dass es vielleicht eine Lösung für beides gefunden hat. Es hat essbare Kekse aus Plastikflaschen entwickelt. Diese Kekse würden auf jeden Fall zu den hochverarbeiteten Lebensmitteln zählen, wie der Herstellungsprozess zeigt. Zuerst werden Plastikflaschen zusammen mit Maisstängeln durch Hitze in Bestandteile aufgelöst. Die werden dann von genetisch veränderten Hefepilzen in nützliche Stoffe umgewandelt. Proteine, Fette und außerdem Vanillearoma und Vitamin A. Dazu werden weitere Zutaten gemischt und das Ganze wird im 3D-Drucker in Keksform gebracht. Das Team will sein Verfahren Ende August auf einem Kongress der American Chemical Society präsentieren. Probiert hat es die Kekse noch nicht, dafür muss die Uni noch das Go geben. Andere Fachleute bezweifeln, dass Menschen freiwillig Kekse aus Plastik essen. Außerdem sei das Verfahren zu aufwendig, als dass man damit im großen Stil Plastik recyceln könne.
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0: Tommy Richmond. Changes hier bei uns in Deutschlandfunk Nova an diesem Sonntag. Gibt es etwas, das ihr so richtig bereut? Also jetzt zum Beispiel die Tüte Chips gestern Abend vorm Fernsehen. Oder vielleicht habt ihr mal einen Ratschlag nicht befolgt und erst später gemerkt, wie gut dieser Ratschlag eigentlich war. Hättet ihr da mal lieber Bitcoin gekauft? Ja? Dann bereut ihr das. Reue fühlt sich nicht gut an und es ist eine komplexe Emotion. Bewusst mit Reue umzugehen, das kann schwer sein. Wie das aber gelingen kann, das erklärt unsere Deutschlandfunk-Nova-Psychologin Dr. Mein Huang Nguyen in unserem Podcast Achtsam. Und übrigens, Reue ist nicht gleich Reue.
1: Man kann es auch grob einteilen in zwei Kategorien von Reue. Einmal adaptiv und maladaptiv. Adaptiv ist, wenn es gut ist, also wenn man auf eigene Werte sich ausrichtet oder auch von diesen Fehlern lernen kann. Und maladaptiv ist, wenn man halt sehr in die Selbstkritik reingeht oder gar verbittert.
0: Ja, zu lange über eine verpasste Chance grübeln, sie bereuen, ist also keine gute Idee. Lieber die Reue als Möglichkeit sehen, es beim nächsten Mal vielleicht anders zu machen, vielleicht besser zu machen. Damit hat Reue auch eine gesellschaftliche Komponente.
1: Wenn wir uns Funktionen angucken von Gefühlen oder so, wie wäre das Leben, wenn wir keine Reue hätten? Ne? Also wie würde eine Gesellschaft funktionieren? Wie würden Familien und Freundschaften funktionieren? Das wäre ja schrecklich. Da würde sich ja kein Mensch mehr schämen und man würde Fehler immer wieder aufs Neue tun.
0: Mhm. Mein Huang Nguyen hat dazu noch einen Gedanken. Man kann nämlich
1: Reue als Wegweiser sehen, ne? Um zu verstehen, was in meinem Leben eigentlich wirklich wichtig ist, was ich wertschätze. Weil nicht jeder bereut die gleichen Dinge. Das ist wirklich schon so die andere Seite von unserer Wertemedaille. Und Reue zeigt, was ein gutes Leben eigentlich ausmacht.
0: Reue muss also nicht dieses miese Gefühl von Schuld und Unzufriedenheit bleiben. 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

0: Ach, liebe ich sehr Icona Pop und Butterfly Feelings hier bei uns in Deutschlandfunk Nova. Es ist 6:10 an diesem Sonntagabend. Wer auswandert oder zumindest ernsthaft darüber nachdenkt, der hat meistens, ja, seine Gründe. Gary ist so jemand, er wohnt in Israel und er sieht die Unabhängigkeit der Justiz nach der Justizreform 2023 in Gefahr und er fürchtet den wachsenden Einfluss der Rechtsextremen und der ultraorthodoxen Parteien in Israel, mit denen Präsident Netanyahu koaliert oder koalieren muss. Immer mehr Menschen teilen diese Sorgen und wandern aus oder sie denken ernsthaft darüber nach. Welche gravierenden Folgen die Auswandererbewegung für Israel haben könnte, das haben wir bei Deutschlandfunk Nova Unboxing News recherchiert. Und außerdem haben wir Gary gefragt, wie er die Entwicklung in seinem Land gerade einschätzt.
1: It's an attempt to kill the Israeli democracy.
2: Es ist ein Versuch, die Demokratie in Israel zu zerstören. Von messianischen Extremisten und dem israelischen Premierminister, der seine ganz eigene Motivation hat. Am Ende nutzen sie verschleiernde Worte, aber es bleibt der Versuch, Israel in eine Diktatur zu verwandeln, in eine religiöse Diktatur.
0: Viele schätzen die Lage ganz ähnlich ein und auch die Sicherheitslage seit dem 7. Oktober 2023 ist für viele ein drängender Grund. Wohin würde deswegen Gary auswandern?
1: Well, my wife is Italian.
2: Meine Frau ist Italienerin. Wir sprechen also über Italien, wir sprechen aber auch über Griechenland. Wahrscheinlich wird es Europa und wahrscheinlich Italien. Das ist am wahrscheinlichsten, weil es auch am einfachsten wäre.
0: Garys Entscheidung steht noch nicht fest und die seiner Freundin Frau. Er will noch die Parlamentswahlen im November abwarten. Und Gary ist ja Programmierer. Er sollte, wie viele andere, gehen, könnte das natürlich ein Riesenproblem werden. Das erklärt Jörg Poppendiek, der ARD-Korrespondent in Israel.
3: Also das Rückgrat der israelischen Wirtschaft ist der Hightech-Sektor. Das ist die Spitzenforschung und beide Bereiche sind eben extrem abhängig von diesen Fachkräften, die da jetzt gehen. Wenn diese Köpfe fehlen, dann droht Israel eben ja, langfristig abgehängt zu werden im weltweiten Wettbewerb.
0: Fehlende Köpfe, das nennt man Brain Drain, ist eine mögliche Folge. Das berichtet Jörg Poppendiek auf jeden Fall. 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

0: neu bei uns Super Prism von Almost Monday. Stimmt ja auch. Ist ja fast schon Montag, es ist 18 Uhr am Sonntagabend. Die neuesten Infos jetzt von Timo Oberhauser. Hallo.
1: Tag.
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3: In Island ging es um die Frage, ob nach vielen Jahren Pause wieder konkreter mit der EU über einen Beitritt gesprochen werden sollte. Knapp 53% der Wählerinnen und Wähler haben mit Nein gestimmt. Island wird also in naher Zukunft kein EU-Mitglied. Die Regierungschefin da hatte schon gesagt, dass das Thema bei einem Nein erstmal vom Tisch ist. Befürworter eines EU-Beitritts hatten gehofft, dass es dadurch wirtschaftlich stabiler laufen könnte in Island, wenn zum Beispiel der Euro eingeführt würde. Gegner hatten vor allem die Sorge, dass für die Fischerei dann strengere Regeln kommen könnten. Sehr viele Menschen leben vom Fischfang. EU-kritische Politiker wie der Brite Nigel Farage begrüßen das Nein. Aus seiner Sicht hat sich Island heute dazu entschieden, seine Unabhängigkeit zu bewahren. Für den Europaabgeordneten David McAllister bleibt Island trotzdem ein verlässlicher Partner. In der Schweiz versucht die Polizei rauszukriegen, wer bei einer Techno-Party geschossen hat. Laut einem Sprecher sind die genauen Umstände der Tat weiter unklar. Gefahndet wird nach einem oder mehreren Tätern. Hilfe bekommt sie dabei von der deutschen Polizei. In der Nacht sind bei einem Techno-Festival in der Stadt Aarau in der Schweiz Schüsse gefallen. Laut Polizei wurden eine junge Frau getötet und 5 weitere Menschen zum Teil schwer verletzt. Als geschossen wurde, war die Veranstaltung bereits zu Ende. Die Polizei sagt, dass deshalb nur noch etwa 100 der über 3000 Besucher auf dem Gelände waren. Aus ihrer Sicht spricht das gegen einen Anschlag. Vor Nordzypern ist eine Fähre gekentert. An Bord waren fast 270 Menschen. Laut den Behörden sind mindestens 7 Menschen ums Leben gekommen. Die Küstenwache und weitere Rettungsteams sind noch vor Ort. Medien berichten, dass noch mehr als 20 Personen vermisst sind. Kurz nachdem sich die Fähre auf den Weg gemacht hatte, lief Wasser rein. Zu dem Zeitpunkt war es rund um Zypern wohl recht stürmisch. Videos zeigen Menschen mit Schwimmwesten rund um die gekenterte Fähre. Das Schiff war auf dem Weg zur türkischen Hafenstadt Mersin. In Norwegen gab es heute viele Trauergottesdienste für den gestorbenen König Harald. Im ganzen Land gilt eine Trauerzeit. In Rathäusern liegen Kondolenzbücher, in die sich die Menschen eintragen können. Der neue König, Håkon der Achte, und andere Mitglieder der Königsfamilie waren bei einem Gottesdienst in der Nähe der Hauptstadt Oslo dabei. Auch mehrere Mitglieder der norwegischen Regierung haben teilgenommen. Harald V. war Freitag gestorben mit 89 Jahren. Sein Sohn Håkon soll übermorgen im Parlament den Eid auf die Verfassung ablegen. Eine offizielle Krönungszeremonie gibt es nicht, die wurde vor fast 120 Jahren abgeschafft.
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3: Auch jetzt am Abend sind im Norden und Nordwesten Schauer möglich, sonst mal mehr, mal weniger bewölkt und meist trocken. In der Nacht kann es dann in vielen Teilen Deutschlands immer mal regnen. Es kühlt sich ab auf 17 bis 11 Grad. Oft grau startet dann auch die neue Woche, vor allem in der Nordwesthälfte. Da sind Schauer und Gewitter möglich, teils mit Sturmböen. Ansonsten auch mal Sonne, 20 bis 27 Grad.
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0: Den allerersten Blick auf neue Games werfen oder das Gamepad dann selbst in die Hand nehmen, mal zocken. Die Gamescom in Köln, das war jetzt tagelang so. Unser Reporter war auch da und präsentiert euch gleich Highlights von der Spielemesse.
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So, die Cosplay-Klamotten kommen wieder zurück in den Schrank. Die Messe wird abgebaut, es wird aufgeräumt, es wird geputzt. Die Gamescom in Köln geht zu Ende. Die endgültigen Zahlen sind noch nicht da, aber mehr als 300.000 Menschen waren wohl wieder bei der Games-Messe. Dazu mehr als 1.600 Ausstellende und jede Menge neuer Spiele. Thomas Ruscher hier von Deutschlandfunk Nova hat versucht, möglichst viele von diesen Games zu zocken. Thomas, was war das Allerbeste? Das habe ich ihn gerade gefragt. Was müssen wir unbedingt spielen?

0: Also ich habe auf jeden Fall das gruseligste Spiel der Messe entdeckt. Ja. Alien Isolation 2, ein Horrorspiel mit dem berühmten Filmmonster Alien.
1: Knusper.
0: Ja, das ist alles so furchtbar. Ich stand da auf der fröhlichen, bunten Messe am Controller und bin durch ein düsteres Raumschiff geschlichen und ich hatte so Angst vor diesem Viech.
1: Ja, hättest du es nicht einfach abschießen können? Es ist doch immerhin ein Game.
0: Nee, ich bin in diesem Spiel dem Biest völlig ausgeliefert. Also, dass das Alien übermächtig und unberechenbar ist, das macht das Spiel so gruselig, sagt die Spieleentwicklerin Anna Sopikova von Sega.
2: It is unpredictable, but it follows the rules. And I think this is why it works, because it uses its senses to track you down. It can see you, it can hear you and it actively looks for you, it hunts you.
0: Also das Alien kann mich sehen, es kann mich hören, es nimmt meine Spur auf, es jagt mich. Ich bin in diesem Spiel das Opfer.
1: Das ist genau das, was man braucht an so einem entspannten Sonntagnachmittag. Hast du was mit weniger gruseligen Sachen, irgendwas Schönes gesehen auf der Gamescom?
0: Ja, also Worm Saga. Mhm. Da drehst du den Spieß nämlich um, da kannst du die schreckliche Kreatur sein. Also, es klingt nicht so ganz furchtbar. Du schlüpfst da in die Rolle eines mittelalterlichen Drachen. Das sieht auch alles so aus wie so uralte Zeichnung aus dem Jahr 900 irgendwas. Und du musst deine Feinde in so einer Art Kartenspiel besiegen.
1: Drachen und Feinde, das ist wieder so was Bedrohliches.
0: Nee, es klingt nur so. Also, wir fangen das Spiel nämlich als ziemlich süßer Babydrache an. Und die ersten Feinde, die sind auch nicht so gefährlich, sagt die Entwicklerin Juliette Homer.
3: Die Gegner, denen du begegnest, sind halt auch klein wie du. Also, wir haben einen Hasen, der auf einem Hund reitet und eine Schnecke hat. Also, wir haben die Sachen natürlich selbst nochmal händisch gezeichnet, aber die Motive sind 1:1 so in historischen Texten vorhanden.
0: Ja. Das zeigt halt auch, wie vielfältig die Spiele auf der Gamescom sein können. Die einen sehen so echt und realistisch wie möglich aus und in den anderen kämpfe ich halt gegen bizarr süße Häschen auf Hunden, die irgendein Mönch vor 800 Jahren oder so gezeichnet hat.
1: Aber Thomas, ich sehe deine Begeisterung. Ich möchte jetzt ehrlich gesagt ein Spiel haben, das wirklich nur süß ist.
0: Okay, nur süß habe ich. Girl Design ist ein Spiel von Girlies für Girlies, also das sagen die Entwicklerinnen selbst. Und es ist quietschpink, es hat eine süße, pixelige Katze und alles, was du machst, du musst lustige kleine Bilder malen.
1: Die Sache hat doch einen Haken.
0: Naja, also du spielst eine freiberufliche Grafikerin und die Kunden, die du hast, die sind nie zufrieden. Du malst ein Bild, dann sollen da mehr Blumen rein. Du malst Blumen, soll der Hintergrund blau werden. Du machst den Hintergrund blau, dann wollen die Kunden statt Blumen plötzlich Sterne. Und am Ende stürzt der Rechner ab und die Kunden hassen alles, was man macht, hat mir die Entwicklerin Alina Kireshi gesagt.
4: The client hates everything that you do. And I am also a freelancer, so I think a lot of the emails that we get are actual emails that we received and we kind of took inspiration for that in the writing.
0: Also Alina ist selbst freiberufliche Grafikerin und die Beschwerden im Spiel, die kennt sie genau so auch aus ihrem beruflichen Alltag.
1: Das ist schon wieder furchtbar, Thomas.
0: Ja, aber es zeigt halt auch schön, wie in Spielen auch so persönliche Erlebnisse verarbeitet werden und Gesellschaftskritik reingebracht wird. Also klar, bei den meisten Games geht es um Spaß, aber sie können halt auch deeper sein.
1: So, die Gamescom geht zu Ende. Ich möchte jetzt noch was wirklich Schönes von dir hören.
0: Okay. Es gibt ja reihenweise Fantasy-Rollenspiele, wo HeldInnen losziehen, das Böse zu bekämpfen, gegen Horden von Unhelden ins Feld ziehen. Und in Dungeons & Dragons Long Rest Tavern bist du Gastwirtin in einer Fantasy-Welt. Während draußen Heldinnen, Ritter und Zauberer gegen das Böse kämpfen, brauchst du Bier. Du kochst und baust in die gemütlichste Taverne überhaupt. Also von Weltuntergang bekommst du gar nichts mit. Genau mein Ding. Also ein richtig kuscheliges, cozy Game. Ja, und diese gemütlichen Spiele, die sind neben all den Monstern und Action-Games auf der Gamescom sowieso immer irgendwie ziemlich angesagt.
1: Ach Mensch, du betreibst eine gemütliche Taverne. Wie schön ist das denn? Die Gamescom geht zu Ende, war vollgestopft mit Monstern, Drachen, vielen Gaming-Fans. Und Thomas Ruscher hat uns eine schöne Auswahl an Lieblingsspielen vorgestellt hier in Deutschland.

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1: Und das ist heute Quotentürke von Eko Fresh. Schon 13 Jahre alt der Song und der Kölner, der rappt da über den Alltag als Deutscher mit türkischer Familiengeschichte. Ich bleib immer dieser scheiß Ausländer, klagt er da. Und Eko Fresh schließt da nicht nur sich ein, sondern name-droppt auch andere deutsch-türkische Promis, Nazan Ekes, Fatih Akin, Bülent Ceylan, Kaya Yana, Serdar Somuncu, Mesut Özil, Gülşen Kams, Cem Özdemir, Lady Bitch Ray, all solche Leute. Dass es mal den Quotentürken in einem Betrieb oder in einer Organisation oder in der Politik gegeben hat. Okay, sagt er, aber das Ziel muss natürlich sein für ihn, dass keine Quote mehr nötig ist. So, hat sich seitdem einiges getan? Ja, wahrscheinlich schon. Wir hatten einen deutsch-türkischen Nationalmannschaftskapitän, wir haben einen Deutsch-Türken als Bavü-Ministerpräsidenten. Also, Eko Fresh und Quotentürke ist unser Deutschlandfunk Nova Lieblingslied heute am Sonntag.

0: Sizzler, Cigarettes After Sex. Es ist 18.30 Uhr gleich, in 20 Sekunden. Hier ist das Best-of der Wissensnachrichten von Tina Howard.
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2: Wir stehen auf der Türschwelle und können uns partout nicht mehr daran erinnern, was wir gerade noch mal wollten. Die Psychologie nennt das Türschwelleneffekt. Die Universität Notre Dame im US-Bundesstaat Indiana hat in der Vergangenheit immer wieder Studien dazu durchgeführt. In einem aktuellen Experiment zeigt sie, dass das Wechseln des Raumes auch helfen könnte. Dafür haben sie Probanden in einem virtuellen Raum Texte lesen lassen. Eine Gruppe muss nach der Hälfte der Texte durch eine Tür in den nächsten virtuellen Raum gehen und dort weiterlesen. Und dann wurde gemessen, ob und wie genau sich die zwei Gruppen erinnern. Es zeigte sich, dass diejenigen, die im gleichen Raum bleiben durften, sich ein bisschen besser an genaue Wörter oder Textinhalte erinnern konnten. Diejenigen, die durch die Tür gehen mussten, hatten dafür ein tieferes Verständnis der Texte. Praktisch könnte das bedeuten, dass man Sachen, die man wortgenau wissen muss, eher in einer Sitzung im gleichen Raum lernt. Muss man Sachen verstehen, könnte man von einer Unterbrechung und einem Ortswechsel profitieren. 1000 Jahre alte Pilze, solche und ähnliche Meldungen gibt es immer wieder. Sogar Vermutungen, dass Pilze unsterblich sein könnten. Das ist allerdings alles total unklar, weil es keine einheitlichen Messmethoden gibt, die standardisiert sind. Darauf weist ein Biologieteam der schwedischen Uni Lund hin. Die Forschenden schreiben im Fachmagazin Trends in Microbiology, dass die Altersbestimmung von Pilzen ein bisher ungelöstes Rätsel ist. Denn Pilze bilden keine Jahresringe oder sowas, an denen wir ihr Alter ablesen könnten. Die Forschenden weisen darauf hin, dass wir gar nicht wissen, was eigentlich alt bei Pilzen bedeutet. Also sind für den einen Pilz schon 10 Jahre alt und für den anderen 500. Unklar ist auch, ob sich da verschiedene Pilzarten unterscheiden oder ob das Alter von der jeweiligen Lebensweise eines Pilzes abhängt. Die Forschenden sagen, dass bei künftigen Untersuchungen da genauer drauf geachtet werden sollte.
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0: Deutschlandfunk Nova ist hier am Sonntag. Ihr habt es sicher schon mitbekommen, auch bei uns. Island bleibt erstmal so auf Abstand zur EU, zur Europäischen Union. Die Isländerinnen und Isländer, die haben gestern darüber abgestimmt, ob ihr Land die Gespräche über einen EU-Beitritt wieder aufnehmen soll. Und die Antwort lautet nein. Damit hat sich eine Seite durchgesetzt in einem Streit, der Island schon seit Jahren beschäftigt. Da geht es um Unabhängigkeit, es geht um Geld, es geht immer wieder auch um Fisch und Fischfang. Wie wird dieses Ergebnis heute in Island aufgenommen? Das fragen wir unseren Korrespondenten Christian Stichler in Reykjavik. Christian, also erstmal das Ergebnis 53-47 für Nein. Ist das jetzt ein knappes Ergebnis oder war das irgendwie erwartbar, dass die beiden Seiten so nah beieinander liegen?
1: Ja, es hätte eigentlich noch näher sein können. Es gab immer so, die letzten Umfragen schwankten zwischen 51 für, 49 dagegen oder andersrum. Das ging immer so hin und her. So gesehen sagen viele, dass diese 53%, das sind ja fast 6% Abstand, 6% Punkte, dass das doch ein relativ klares Ergebnis ist. Und wenn man mal auf die Landkarte von Island guckt, dann ist es eigentlich ein noch deutlicheres Ergebnis. Denn die einzige Region, die für eine Aufnahme der Verhandlungen gestimmt hat, das ist die Hauptstadt Reykjavik. Da gibt es zwei große Wahlbezirke. Und der ganze Rest dieser großen Insel hat sich mehrheitlich zum Teil mit 60 und über 60% gegen eine Verhandlungsaufnahme und damit natürlich auch ganz klar gegen eine Mitgliedschaft gestellt. Und das macht dann schon ein bisschen nachdenklich, vor allem wenn man hier übers Land fährt. Dann sieht man an ganz vielen Orten das Nay aufgemalt auf entweder Baggerschaufeln oder Kräne oder Fahnen. Also sobald man Reykjavik verlässt, sieht man auch an den Häusern, dass die Bevölkerung dort eher kritisch ist, was Brüssel angeht.
0: Mhm. Du bist jetzt auch gerade in Reykjavik, da direkt am Hafen, hast wahrscheinlich auch mit Menschen in der Hauptstadt gesprochen. Wahrscheinlich hast du dann auch oft ein Ja gehört und verhaltene Reaktionen jetzt darauf. Oder wie reagieren die Menschen?
1: Ja, das ist eben das, was jetzt auch viele hier beschäftigt, dass es eben genau darauf ankommt, wen man fragt, auf welcher Seite man nachfragt. Wir haben heute Morgen mit zwei jungen Mädchen gesprochen, die für die Ja-Seite gestimmt haben. Denen sind die Tränen gekommen, als sie sich dazu äußerten, was das für sie bedeutet. Wir haben viele, die eher international orientiert sind, gesprochen, die sich tatsächlich überlegen, ob das noch ihr Land ist, ob sie nicht woanders hingehen sollen. Das hat so ein bisschen diesen Brexit-Effekt, dass sich auch Ausländer, die hier leben, Island ist angewiesen auch auf ausländische Arbeitskräfte, sich fragen, sind wir hier wirklich noch gewollt? Wollen die Isländer wieder mehr nationalistisch werden? Also das macht auch etwas mit dem Land. Und die andere Seite, also die gewonnen hat, die geben sich relativ ruhig heute, weil die haben ja ihr Ziel erreicht. Die feiern eher im Stillen. Gestern allerdings auf der Party war es bei denen deutlich lauter und da waren auch sehr, sehr, sehr viele junge Leute. Das lag allerdings auch darin, das ist hier offenbar so Tradition, dass es bei diesen Parteien sozusagen der Opposition freien Alkohol gab. Und wer schon mal auf Island war, der weiß, dass es hier sehr teuer ist. Also gratis trinken zieht dann auch junge Leute an.
0: Die EU ist ein wichtiger Partner von Island im Handel, bei Schengen, also Reisefreiheit. Kann man sagen, Island ist weiterhin eigenständig, aber auch weiterhin trotzdem ein guter Freund der EU?
1: Ja, so hätte es vor allem die Regierungschefin Frosta-Dotti, die hätte es genau gerne so. Die hat heute in der Pressekonferenz mit etwas bitterer Miene gesagt, sie respektiere das Urteil und sie sieht es auch positiv. Die Menschen sind so zufrieden mit dem, was sie haben und auch mit den Beziehungen, die sie zu Brüssel haben. Diese sozusagen Zwitterstellung zwischen einerseits, wir sind Teil des Schengen-Raums und des Wirtschaftsraums und hier kann man auch zum Beispiel mit dem Handy, EU-Roaming funktioniert auf Island auch ganz wichtig. Man ist sozusagen ein Teil von Europa, aber, und das ist eben das wirklich Wichtige für die Isländer, dass sie eben ihre Souveränität, ihre Selbstständigkeit behalten. Und wenn man hier so über die Insel fährt, dann merkt man auch ganz schnell, Europa, Brüssel und die EU sind einfach sehr weit weg. Hier kommt es darauf an, dass man selber für sein Überleben und für sein Fortkommen kämpft. Und das machen die Isländer auch ganz gut, trotz aller Krisen, die es ja in den vergangenen Jahren auf der Insel durchaus auch gab.
0: Live aus Reykjavik von der Insel, von Island. Aus Island war das unser Korrespondent Christian Stichler zum Referendum und Island, die Isländerinnen und Isländer sagen, nein, wir wollen keine Gespräche beginnen, um uns der EU anzunähern. Hier in Deutschlandfunk Nova.

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1: Um 19 Uhr mit Timo Oberhauser. Vor der Insel Zypern ist eine Fähre gekentert. An Bord waren knapp 270 Menschen. Laut den Behörden sind mindestens 7 ums Leben gekommen. Über 20 Personen werden noch vermisst. Die übrigen Passagiere konnten mittlerweile in Sicherheit gebracht werden. Passiert ist das Ganze vor der Küste Nordzyperns. Medien berichten, dass kurz nach dem Losfahren Wasser in die Fähre gelaufen ist. Der Kapitän hatte demnach einen Notruf abgesetzt und noch versucht umzukehren. Dann kippte die Fähre auf die Seite. Zum Zeitpunkt des Unglücks war die See vor Nordzypern wohl ziemlich stürmisch. Die Fähre war auf dem Weg in die türkische Hafenstadt Mersin. In Island hat die Regierungschefin gesagt, dass das Thema EU-Beitritt jetzt erstmal vom Tisch ist. Die Menschen da konnten abstimmen, ob ihr Land nochmal Beitrittsgespräche starten soll. Knapp 53% der Wähler waren dagegen. Regierungschefin Kristrún Frostadóttir sagt, dass sie sich an das Ergebnis hält. In vielen Bereichen arbeiten Island und die EU schon eng zusammen. Die Regierungschefin will dafür sorgen, dass das auch so bleibt. Auch die EU-Kommission nennt Island weiter einen engen Partner. Vor vielen Jahren hatte Island schon mal mit der EU verhandelt, bevor eine EU-skeptische Regierung das Ganze cancelte. Die Gamescom ist so gut wie rum und die Veranstalter sagen, dass sie zufrieden sind. Demnach sind mehr als 368.000 Menschen zur weltgrößten Computer- und Videospielmesse nach Köln gekommen. 11.000 mehr als letztes Jahr. Klar war schon, dass sich dieses Mal auch mehr Firmen, Verbände und Organisationen auf der Messe präsentiert haben. Insgesamt über 1.700. Laut den Veranstaltern waren darunter so viele aus dem Ausland wie noch nie. Zum ersten Mal hat außerdem ein Bundespräsident die Gamescom besucht. Frank-Walter Steinmeier hat bei einer Konferenz mit Fachleuten darüber gesprochen, welche Bedeutung Games zum Beispiel für Bildung und Teilhabe haben können. In Niger in Westafrika hat die Militärregierung nach eigenen Angaben eine Rebellion einer Gruppe von Soldaten beendet. Aus Sicherheitskreisen heißt es, das Militär habe einen wichtigen Armeestützpunkt wieder unter Kontrolle gebracht. Mehrere aufständische Soldaten seien getötet worden. Im staatlichen Fernsehen wurden Bilder von festgenommenen Soldaten gezeigt. Sie sollen unter anderem den Präsidentenpalast angegriffen haben. Vor 3 Jahren hatte das Militär in Niger gegen den demokratisch gewählten Präsidenten geputscht und ihn abgesetzt, unter anderem mit der Begründung, dass er zu wenig gegen Dschihadistengruppen tue. Allerdings bekommt auch die neue Militärführung die Dschihadistengewalt nicht in den Griff.
0: Das Wetter.
1: Auch jetzt am Abend sind im Norden und Nordwesten Schauer möglich, sonst mal mehr, mal weniger bewölkt und meist trocken. In der Nacht kann es dann in vielen Teilen Deutschlands immer mal regnen. Es kühlt sich ab auf 17 bis 11 Grad. Oft grau startet dann auch die neue Woche, vor allem in der Nordwesthälfte. Da sind Schauer und Gewitter möglich, teils mit Sturmböen. Ansonsten auch mal Sonne, 20 bis 27 Grad.
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1: Um 20 Uhr mit Timo Oberhauser. Vor der Insel Zypern ist eine Fähre gekentert. An Bord waren knapp 270 Menschen. Laut den Behörden sind mindestens 7 ums Leben gekommen. Über 20 Personen werden noch vermisst. Die übrigen Passagiere konnten mittlerweile in Sicherheit gebracht werden. Passiert ist das Ganze vor der Küste Nordzyperns. Medien berichten, dass kurz nach dem Losfahren Wasser in die Fähre gelaufen ist. Der Kapitän hatte demnach einen Notruf abgesetzt und noch versucht umzukehren. Dann kippte die Fähre auf die Seite. Zum Zeitpunkt des Unglücks war die See von Nordzypern wohl ziemlich stürmisch. Die Fähre war auf dem Weg in die türkische Hafenstadt Mersin. In Island ging es um die Frage, ob nach vielen Jahren Pause wieder konkreter mit der EU über einen Beitritt gesprochen werden sollte. Knapp 53% der Wählerinnen und Wähler haben mit Nein gestimmt. Island wird also in naher Zukunft kein EU-Mitglied. Die Regierungschefin da hatte schon gesagt, dass das Thema bei einem Nein erstmal vom Tisch ist. Befürworter eines EU-Beitritts hatten gehofft, dass es dadurch wirtschaftlich stabiler laufen könnte in Island, wenn zum Beispiel der Euro eingeführt würde. Gegner hatten vor allem die Sorge, dass für die Fischerei dann strengere Regeln kommen könnten. Sehr viele Menschen leben vom Fischfang. Die Suche nach Überlebenden der Sturzflut in Nepal und Tibet bleibt schwierig. In Tibet mussten Rettungsarbeiten unterbrochen werden, weil sich durch einen Erdrutsch wieder ein See aufgestaut hat. Es besteht die Gefahr, dass ein Damm bricht. In Nepal machen Regen und dichter Nebel die Suche nach Verschütteten komplizierter. Einsatzkräfte versuchen, mehr als 100 Arbeiter zu befreien, die seit der Sturzflut in einem Tunnel eines Wasserkraftwerks festsitzen. In dem Katastrophengebiet ist die Zahl der bestätigten Toten mittlerweile auf knapp 800. Gestiegen. Um die 3000 Menschen werden vermisst. Darunter sind auch mehrere Deutsche. Deutschland hat nach einer Analyse des Vergleichsportals Verivox die höchsten Strompreise unter den G20-Staaten. Strom kostet bei uns knapp 36 Cent pro Kilowattstunde. Das ist mehr als doppelt so teuer wie im G20-Durchschnitt. In anderen Ländern ist Strom teils deutlich billiger. In Frankreich kostet eine Kilowattstunde zum Beispiel nur rund 23 Cent und in den USA nur rund 18 Cent. Laut dem Vergleichsportal liegt der hohe deutsche Preis vor allem daran, dass auf den Stromproduktionspreis nochmal fast doppelt so viele Steuern und Entgelte kommen. Die deutschen Hockeymänner sind wieder Weltmeister geworden. Das Team setzte sich im Finale gegen Spanien durch mit 1:0. Schon bei der letzten Hockey-WM hatte sich Deutschland den Titel geholt. Insgesamt ist es das 4. WM-Gold. Deutschland zieht damit mit dem bisherigen Rekordsieger Pakistan gleich.
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1: Auch jetzt am Abend sind im Norden und Nordwesten Schauer möglich, sonst mal mehr, mal weniger bewölkt und meist trocken. In der Nacht kann es dann in vielen Teilen Deutschlands immer mal regnen. Es kühlt runter auf 17 bis 11 Grad. Oft grau startet dann auch die neue Woche, vor allem in der Nordwesthälfte. Da sind Schauer und Gewitter möglich, teils mit Sturmböen, ansonsten auch mal Sonne, 20 bis 27 Grad.
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1: Schön, dass ihr dabei seid. Ihr hört den Hörsaal, das ist eine Produktion von Deutschlandfunk Nova. Zweimal pro Woche kommt hier der Hörsaal raus. Bei uns findet ihr frische wissenschaftliche Vorträge aus allen Disziplinen. Vorträge, die Themen beleuchten, die uns im Hier und Jetzt beschäftigen. Heute geht es um einen Vortrag des Militärhistorikers Sönke Neitzel. Der beschäftigt sich mit den Militärs hinter dem Umsturzversuch vom 20. Juli 1944. An diesem Tag hat Klaus Schenke Graf von Stauffenberg versucht, Hitler zu töten durch einen Sprengsatz, was, wie wir wissen, nicht funktioniert hat. Den Namen Stauffenberg, den kennen viele noch, aber über ihn hinaus gibt es einige weitere Militärs, die an diesen Umsturzplänen beteiligt waren. Diese Wehrmachtsangehörigen, die sind auf sehr unterschiedlichen Wegen zu Gegnern Hitlers geworden, zu Menschen, die gedacht haben, wir müssen diesen Krieg beenden. Vorher waren sie wichtige Funktionsträger im nationalsozialistischen Deutschland in der Wehrmacht. Neitzel fragt nach deren Rolle heute für die gesamte bundesrepublikanische Gesellschaft, aber vor allem nach deren Rolle und vielleicht auch Vorbildfunktion für die Bundeswehr.
2: Welches Maß an Verstrickung ist für uns akzeptabel und welches nicht?
1: Der Bundeswehr als Institution wirft er vor, sich vor der Auseinandersetzung mit diesen schwierigen Biografien hochrangiger deutscher Soldaten zu drücken.
2: Die Bundeswehr hat ja den Traditionsverständnis entmilitarisiert in gewisser Weise und enthistorisiert. Also eigentlich ist die Bundeswehr eine geschichts- und identitätslose Institution, um das mal provokant zu sagen.
1: Und auch sonst spart er nicht mit Kritik und Provokation. Bevor ihr euch das im Einzelnen anhört, will ich noch ein paar Dinge einordnen. Wer zum Beispiel nicht im Militärjargon zu Hause ist, kann einfach nicht wissen, dass das Kürzel 1A den ersten Generalstabsoffizier bezeichnet und 1B folglich den zweiten, also besonders gut ausgebildete Offiziere in herausgehobenen Positionen. Neitzel wird auch gleich sehr, sehr viele Namen von Wehrmachtsoffizieren nennen, ohne die jedes Mal im Detail mit ihrer Geschichte vorzustellen. Er hat unter anderem vor Angehörigen und Nachkommen dieser Menschen gesprochen. Sein Publikum vor Ort kennt sich also mit diesen Biografien aus. Alle kann ich jetzt nicht vorneweg erläutern, zwei will ich aber wenigstens kurz einordnen. Ludwig Beck war Generalstabschef des Heeres. 1938 versucht er Hitler und auch die Generalität vom eingeschlagenen außenpolitischen Kurs abzubringen. Er will einen Krieg verhindern. Das misslingt und er scheidet aus Gewissensgründen aus seinem Dienst. Noch ein weiterer Name, Axel Freiherr von dem Busche. Er nimmt am Überfall auf Polen teil, an der Besetzung Frankreichs. Und als Regimentsadjutant in der heutigen Ukraine wird er Augenzeuge, als mehrere tausend meist jüdische Zivilisten ermordet werden. Er schließt sich dem Kreis um von Stauffenberg an und erklärt sich bereit, Hitler im Winter 1943 umzubringen durch ein Selbstmordattentat, einen patriotischen Suizid, wie er das nennt. Das geplante Treffen mit Hitler allerdings kommt dann doch nicht zustande. Für alle weiteren Namen empfehle ich euch, legt euch parallel zum Hören das Personenverzeichnis der Gedenkstätte Deutscher Widerstand bereit. Da werden die sehr unterschiedlichen Wege dieser Soldaten in den Widerstand gegen Hitler hinein beschrieben. Ich verlinke das natürlich auch ein paar weitere Quellen. Sönke Neitzel, der hat den Lehrstuhl für Militärgeschichte an der Universität Potsdam inne. Seinen Vortrag hat er am 19. Juli 2026 gehalten. Wie gesagt, auf Einladung der Gedenkstätte Deutscher Widerstand unter dem Titel Die Bedeutung des 20. Juli 1944 für die Traditionsbildung der Bundeswehr in Zeiten neuer sicherheitspolitischer Herausforderungen. Er hat im Foyer des Museums für Kommunikation gesprochen in Berlin. Der Saal war rappelvoll mit um die 400 Menschen. Neitzel lässt seinen Vortrag im herrschaftlichen Landsitz Trent Park beginnen, in der Nähe von London. Im Zweiten Weltkrieg wurden dort hochrangige deutsche Kriegsgefangene untergebracht und abgehört. Neitzel hat diese Abhörprotokolle übersetzt und ausgewertet.
2: Am 21. Juli 1944 befanden sich Generalleutnant Friedrich Freiherr von Bruch und Generalleutnant Theodor Graf von Sponeck in einem britischen Gefangenenlager nördlich von London in Trent Park, einem Lager für hohe Offiziere. Die beiden waren als Divisionskommandeure im Mai 1943 in Tunesien in britische Gefangenschaft gekommen und fristeten seitdem ein wenig aufregendes Leben hinter Stacheldraht. An diesem 21. Juli 1944 kam ein britischer Offizier hektisch auf Bruch und Sponeck zu und sagte, ein Graf von Stauffenberg hat eine Bombe auf Hitler geschmissen. Bruch antwortete sogleich, das ist mein 1A, mein erster Generalstabsoffizier. Herrgott, nein, so ein fabelhafter Mann. Er ist mein 1A gewesen und hat in Tunesien durch Tiefflieger ein Auge verloren und beide Finger hier. Wir haben uns oft unterhalten und er sagte, wenn die Führung weiter so bleibe, dann gäbe es eine restlose Katastrophe, wie es dann ja auch kam. Herrgott nochmal. Ich sage da, Stauffenberg ist ein aufrechter Mann. Das ist der Erste, der es selber tut. Ach, der Stauffenberg war so ein reizender Kerl. Zu diesem Zeitpunkt wussten Bruch und Sponeck wohl schon aus dem Radio, dass Hitler das Attentat überlebt hatte und waren enttäuscht, dass Stauffenberg gescheitert war. Sponeck bemerkte, Herrgott, dieser famose Kerl, der hätte es wenigstens richtig machen können. Dass es dem Stauffenberg nicht geglückt ist, das ist doch wirklich ein Jammer. Und Bruch, aber ich verstehe nicht, dass der Stauffenberg, der ist doch sonst so ein zuverlässiger Mann gewesen, dass das bloß so eine kleine Bombe genommen hat. Nach langer Diskussion kamen beide schließlich überein, dass das Attentat vom NS-Regime nur inszeniert sein konnte, weil ein Stauffenberg es nicht hätte scheitern lassen können. Ein Scheitern, das war bei Stauffenberg nicht möglich, das war eine Inszenierung, das war völlig klar. Wirkliche Aufklärung, was am 20. Juli 1944 passierte, gab es in dem Lager erst im Ende August 1944, als Dietrich von Koltitz, der Stadtkommandant von Groß-Paris, nach Trent Park kam. Er hatte enge Kontakte zum Widerstand, zu Olbricht und zu Gördler und wusste minutiös von den Vorgängen im Führerhauptquartier und im Wendlerblock zu berichten, bis hin zu den Details der Frage, wie sich Beck erschossen hatte. Sehr offen haben die inhaftierten Generale über Stauffenberg und das Attentat gesprochen. Und eine erkleckliche Anzahl von ihnen bewertete die Tat positiv. Neben Bruch, Sponeck und Koltitz gehörte auch General Heinrich Eberbach dazu. Eberbach ist deswegen eine wichtige Figur, weil er das letzte Gespräch mit Erwin Rommel führte am 17. Juli 1944, bevor dieser

Wort dort erwähnt. Und auch Eberbach gab sein letztes Gespräch mit Erwin Rommel später viel weniger entschlossen wieder. Interessant ist jetzt, wenn man Eberbach verfolgt, in seinen privaten Reflexionen kam Eberbach von diesem Thema, was hätte ich gemacht, was ist da passiert am 20. Juli, eigentlich nicht mehr los. Er war selber ein überzeugter Nationalsozialist, ein gläubiger Anhänger Hitlers und hat sich dann im Laufe des Zweiten Weltkrieges zu einem reflektierten Geist gewandelt. Hat auch nach dem Krieg in Hofgeismar versucht, Brücken zu bauen in der deutschen Gesellschaft. Und er hat selber in den 50er Jahren privat für sich geschrieben und sich eingestanden, dass er den moralischen Anforderungen der Zeit nicht gerecht geworden ist. Das war immerhin sehr beachtlich. Und ich habe jetzt unlängst in einem Nachlass einen Brief von ihm gefunden. Er ist 92 gestorben und wenige Jahre vor seinem Tod, 86, hat er einen Brief an einen Kriegskameraden geschrieben und da sinnierte er wieder über den 20. Juli. Er kam wieder darauf zurück im hohen Alter von 91 Jahren. Und er schrieb, 86, ob ich mich am 20. Juli beteiligt hätte. Rommel frug mich am 17. Juli. Ich sagte ihm ja, aber wie wollen Sie einen Bürgerkrieg vermeiden? Dem wich er aus, fuhr weg und wurde auf dieser Fahrt schwer verwundet. Die Frage also, ob er, Eberbach, den letzten Schritt gewagt hätte, diese Frage blieb für ihn wahrscheinlich Zeit seines Lebens unbeantwortet. Aber sie hat ihn permanent beschäftigt. Privat, nicht öffentlich, aber privat hat sie ihn nicht losgelassen. Nun, die Gründerväter der Bundeswehr waren in ihrer öffentlichen Kommunikation nicht so zögerlich wie Colditz oder Eberbach. Für sie allen voran, für Rommels ehemaligen Stabschef Hans Speidel, waren Stauffenberg, Treske und Beck als die führenden Köpfe der Militäropposition von Anfang an wichtige Vorbilder für die neuen Streitkräfte der Demokratie. Sie sollten weithin sichtbar den Neuanfang markieren und unterstreichen, dass es auch ein anderes Deutschland gegeben hatte. Allerdings war auch diese Anfangszeit ambivalent, wie alles. Kein geringerer als Adolf Heusinger, der erste Generalinspekteur, betonte, dass die Herausstellung des Widerstandes nicht bedeute, Zitat, dass die Kämpfer des Ostheeres abgewertet werden. Die Kämpfer des Ostheeres, die tapfer und ehrenvoll die Waffen gegen die bolschewistische Gefahr führten. So Heusinger im Mai 1960. So hat man im Mai 1960 noch geschrieben. Heute würde der Verfassungsschutz kommen, aber damals hat man so gesprochen. Und man sagte, ihr Opfergang, so Heusinger, war von dem Wissen oder doch der Ahnung bestimmt, dass eine heillose Welt Vaterland und Heimat verschlänge, wenn der Widerstand erlahme. Also, der weitgehende kritiklose Bezug auf die Wehrmacht als Fighting Organization und damit auch sagen der tapfer kämpfende Wehrmachtssoldat auf der einen Seite und auf den Widerstand mit dem Aufstand des Gewissens, das ging in der Bundeswehr des Kalten Krieges Hand in Hand. Das war kein Widerspruch. Und damit sollten jene, die ihren Eid auf Hitler befolgt hatten, ebenso eine Integrationschance gegeben werden in die junge Republik wie jenen wenigen, die den Eid gebrochen hatten. In der Bonner Republik waren also beide Referenzpunkte konstituierend für das Verhältnis von Staat und Armee. Und in dem Bemühen, 9 Millionen Wehrmachtsveteranen in die Gesellschaft zu integrieren, die waren ja überall, in den Universitäten, in den Verlagen, überall in den Ministerien, gab Adenauer seine Ehrenerklärung für diese ehemaligen Soldaten ab. Diese und vor allen Dingen deren Offiziere mussten sich verpflichten, die Werte und Normen der neuen Verfassung anzuerkennen. Und ebenso, das ist wichtig, die Motive der Attentäter des 20. Juli. Wenn sie das taten, dann waren sie in der Republik willkommen und man fragte nicht so sehr danach, was sie eigentlich wirklich gemacht hatten. Wenn die auf diesen Kompromiss, wenn dazu nicht bereit waren, wer zu offensichtlich auch die Motive der Attentäter des 20. Juli nicht anerkannte, der passierte weder den Personalgutachterausschuss für Stabsoffiziere, noch, was wenig bekannt ist, die Annahmeorganisation für die Subalternoffiziere. Also Personalgutachterausschuss oberst aufwärts und das andere abwärts, die Annahmeorganisation. Wie neue Forschungen bei mir am Lehrstuhl von Johann Arne Thies belegt haben, hat diese Annahmeorganisation, also für die Subalternoffiziere und Offiziersbewerber, immerhin die Hälfte aller Offiziersbewerber ausgeschlossen, mit der Begründung, dass diese nicht in der Lage seien, Dienst in der Demokratie zu tun. Ganz beachtlich. Und wenn man den Fragenkatalog durchgeht, den diese Annahmeorganisation gestellt hat, dann ist in dem Fragenkatalog von 1955 auch die direkte Frage nach dem 20. Juli drin und damit sollte geprüft werden Verantwortungsbewusstsein und Zivilcourage. Diese Frage wurde dann öffentlich, der Spiegel hat darüber berichtet, dann gab es Proteste, man könne doch nicht so direkt nach dem 20. Juli fragen. Dann wurde ab Mai 56 weicher formuliert, welche Bedeutung haben für den Offizier militärischer Eid und politische Verantwortung? Welche Konflikte könnten daraus entstehen? Also man hat das ein bisschen abgeschwächt.
Aber die

0: Tür sollte für alle offen bleiben, die den Eid befolgt haben, die den Eid nicht befolgt haben. Die Tür sollte offen bleiben für alle, die halbwegs reflektiert waren. Also Reflexion sollte es schon geben. Und die, die nicht reflektierten, flogen raus und wurden nicht angenommen. Immerhin, das ist ein ganz beachtlicher Vorgang, den es so in keiner anderen Behörde gab. In der Truppenpraxis ist mit den beiden Bezugspunkten, also der Wehrmacht als Fighting Organization und dem 20. Juli natürlich dann sehr unterschiedlich umgegangen worden, wie es in Massenorganisationen immer ist. Es gibt genug Berichte, dass in den 60er Jahren trotz dieses Auswahlprozesses etliche mit dem Widerstand haderten, um das diplomatisch zu formulieren. Allerdings haben auch und gerade konservative Offiziere der zweiten und dritten Reihe, wie Heinz Karst, den sagen oft als Gegenspieler von Baudissin benannten Offizier, der später noch Brigadegeneral wurde, der aber mit Baudissin die innere Führung aufgebaut hat. Diese Leute wie Heinz Karst und Heinz Karst im Besonderen haben die Vorbildfunktion der Männer des 20. Juli immer herausgestrichen. Und Karst hat immer gesagt, die Leute haben Dinge getan, die ich nicht getan habe. Sie waren bereit, Dinge zu tun, die ich nicht getan habe. Deswegen stehen sie eigentlich in ihrer Courage, in der Zivilcourage höher als wir anderen Wehrmachtsveteranen. Während der Bezug zur Wehrmacht seit den späten 1990er Jahren dann immer mehr abnahm, nahm die Bedeutung des 20. Juli zumindest bei den politischen und militärischen Eliten zu. Heute sind die Angehörigen des militärischen Widerstands de facto die einzigen Soldaten aus der Zeit vor 45, die als traditionswürdig gelten. Mit ganz wenigen Ausnahmen anderer. Die Feierlichkeiten zum 20. Juli gehören seit Jahrzehnten fest zur offiziellen Gedenkkultur unseres Landes und damit auch zur Bundeswehr. Seit 1952 gibt es die Kranzniederlegung am 20. Juli, seit 1999 das feierliche Gelöbnis von Rekruten der Bundeswehr. Und wenn man mal die Bundesbürger fragt, was sich am 20. Juli ereignet hat, dann fallen wir Geschichtsprofessoren ja immer in Schockstarre. Aber so schlimm ist es eigentlich gar nicht. Die letzten Zahlen, die ich habe, sind von 2019. Da wussten immerhin 54% der Bundesbürger, was sich am 20. Juli ereignet hat. Das kann man skandalisieren. Ich finde es ziemlich gut. Denn bei allen anderen historischen Fragen werden die Zahlen mit Sicherheit sehr viel geringer. Also, wenn man die wenigen historischen Daten, die die breiten Wirkung haben, sicherlich der 20. Juli, der gehört dazu. Nun, manche haben seither kritisch hinterfragt, warum man den Männern des 20. Juli überhaupt gedenke. Etwas künstlich Konstruiertes hat diese Traditionslinie natürlich in jedem Falle. Wie soll es bei Tradition auch anders sein? Sie ist natürlich immer konstruiert. Das NS-Regime hat in den letzten Monaten seiner Existenz einen Großteil der nationalkonservativen Elite Deutschlands hingerichtet und ihr Gedankengut konnte daher nicht oder kaum in die Bundesrepublik eingebracht werden. Diejenigen, die die Aufbauarbeit übernahmen, haben sich sehr oft in ihrem Denken substanziell von Stauffenberg unterschieden, ob man nun an Konrad Adenauer oder an Kurt Schumacher denkt. Und der Mythos um die Männer des 20. Juli verstellte lange Zeit den Blick auf die Tatsache, dass Stauffenberg und seine Offizierkameraden sich natürlich in politischen Vorstellungen bewegten, die nur wenig mit der nachfolgenden Epoche der deutschen Geschichte zu tun hatten. Sie waren eben, wie Mommsen richtig formulierte, eine zeitgenössische Alternative zum Nationalsozialismus. Aber das ist ein Umstand, der niemand verwundern kann oder gar zu polemischer Kritik veranlassen sollte. Natürlich war Stauffenberg kein überzeugter Demokrat. Wie hätte er dies mit seiner Sozialisation und mit seinen Erfahrungen auch sein sollen? Und natürlich wollte er nach dem gelungenen Staatsstreich zunächst keine Demokratie einführen, denn man misstraute den Deutschen, die Hitler gewählt hatten. Und das sah man übrigens auch in Trent Park, die auch Eberbach und andere überlegten, was passiert denn? Sie misstrauten den Deutschen. Sie misstrauten den Deutschen und sagten, ja, Hitler ist ja nicht vom Himmel gefallen. Also eine parlamentarische Grundordnung hatten die alle nicht im Kopf. Und Einführung der Demokratie wäre 1944 ja wohl auch fatal geendet. Und natürlich waren die Gründerväter der Bundesrepublik 1949 in einer völlig anderen Situation. Diese Distanz der Männer des 20. Juli zur parlamentarischen Grundordnung hat in der Erinnerung freilich lange nicht gestört. Zu bedeutend war ihre Tat. Und auch der aktuelle Traditionserlass der Bundeswehr aus dem Jahr 2017, der ja die Werte und Normen des Grundgesetzes zur Richtschnur nimmt, wieder einmal und ganz deutlich, macht für die Männer des 20. Juli eine Ausnahme. Ein Umstand, der weniger einer Logik oder einer wissenschaftlichen Erkenntnis folgt, als schlichter Überzeugung im politischen Raum, es mit der Neuordnung der Tradition auch nicht zu weit zu treiben. Erinnert wurde und wird am 20. Juli also nicht an eine politische Gesinnung, sondern an die zeitlose Kategorie der Moral, des Gewissens und der Verpflichtung zum Recht. Und das steht ja vielen politischen Strömungen offen. Und wer würde bezweifeln, dass Stauffenberg, Treske und ihre Mitverschwörer in diesem Sinne außergewöhnliche Erscheinungen waren. Es bleibt ihr besonderes Vermächtnis, gegen den Tyrannen gehandelt zu haben, die Charakterstärke und Zivilcourage aufgebracht zu haben, in dem Aufstand des Gewissens bis zum Äußersten gegangen zu sein. Sich also gegen den Strom der Zeit gestellt zu haben, gegen das eigene Referenzsystem, für Recht und Moral den höchsten Einsatz gebracht zu haben, jenseits konkreter politischer Überzeugung. Wenn wir uns das nochmal nehmen, aus dem eigenen Referenzsystem sich herausbewegt zu haben, darauf kommen wir nochmal zurück. Den Gedanken behalten wir mal kurz im Hinterkopf. Das ist meines Erachtens für uns auch das Wesentliche, was wir mitnehmen können. Also daran wird erinnert, an diese Tat, an die Zivilcourage. Und es gibt zwei Punkte, die wir auch in der Forschung, aber auch in Erinnerung weniger behandeln, auf die ich eingehen will. Nämlich einmal die Rolle der Widerständler als Militärs in ihrer militärischen Profession und die Rolle der Widerständler im Vernichtungskrieg. Erstens zu den Widerständler als Militärs. Als Stauffenberg im September 1939 in den Krieg zog, empfand er das Ausrücken als Erlösung. Der Krieg sei schließlich sein Handwerk von Jahrhunderten her, schrieb er. Stauffenberg war mit Leib und Seele Soldat, der von nun an vor einer großen Bewährungsprobe stand. Und seine Rolle als 1B, als Nachschuboffizier der 1. Leichten Division in Polen und Frankreich, später dann in der 10. Panzerdivision in Tunesien, aber auch seine militärische Rolle im OKH, ist bislang kaum näher beachtet worden. Ebenso wenig die militärischen Biografien von Tresco, Gersdorf oder auch Freiherr von dem Busche, auf den ich noch zurückkommen werde. Natürlich gibt es Forschung dazu, aber im Vergleich zu den anderen Aspekten des Widerstands ist das doch ein kleiner Bereich. Ich würde soweit gehen, um auch hinreichend provokant hier zu sein, zu sagen, der militärische Widerstand wurde gewissermaßen entmilitarisiert, was für die bundesrepublikanische Gesellschaft als Ganzes nicht weiter bemerkenswert war, weil die bundesrepublikanische Gesellschaft sich als Zivilmacht generiert, obwohl sie 4% vom BIP für Verteidigung ausgegeben haben, auch ein Widerspruch, aber sie stellten sich als Zivilmacht dar. Für die Bundeswehr ist dieser Umstand aber doch etwas Außergewöhnliches. Als sich in den 1990er Jahren die Bundeswehr allmählich von der Wehrmachttradition verabschiedete, ursächlich war das Abtreten der Erlebnisgeneration, auch Skandale um Rechtsradikalismus gab es, es gab neue Anforderungen der Auslandsansätze, gab es dann einen neuen Leitfaden Tradition für das Heer vom Juni 1999. Und da gab Folgendes vor, wie man dann Tradition fortan im Heer machen solle. Die eigene Geschichte der Bundeswehr, die preußischen Reformer und der Widerstand gegen Hitler. Aus Sicht der Kampftruppe fehlt allerdings der Kern der Sache. Im Leitfaden hieß es zwar, beispielhafte Leistungen von Soldaten aus allen Epochen der Militärgeschichte könnten zur Traditionsbildung herangezogen werden, wenn Menschenwürde und Menschenrechte gewahrt blieben. Was das aber konkret bedeutete, wusste niemand wirklich zu sagen, oder man muss ehrlich sagen, traute sich niemand zu sagen. Und auch beim militärischen Widerstand, den man ja hätte heranziehen können, denken wir an Axel von dem Busche oder andere, die wurden da nicht genannt, man hat sie dafür nicht verwendet. Über das Thema Wehrmacht hat man 1999 nach den Rechtsradikalismusvorwürfen im Untersuchungsausschuss im Bundestag einen weiten Bogen gemacht. Der Vorschlag einer Arbeitsgruppe, dann doch stärker auf die Vorbilder aus dem Ersten Weltkrieg oder den Kriegen aus dem 19. Jahrhundert zuzugehen, wurde nicht weiterverfolgt. Der gordische Knoten war also nicht zerschlagen und die grundlegende Frage stand immer noch im Raum, übrigens bis heute. Wie sollte eine Armee, die noch nie gekämpft hatte, Gott sei Dank noch nie gekämpft hatte, die Bundeswehr, insbesondere für ihre Kampftruppen eine lebendige Tradition schaffen, ohne auf historische Vorbilder zurückzugreifen? Das politische und moralische Vermächtnis des 20. Juli mochte ja für den Soldat als Staatsbürger ein Vorbild sein. Aber Militärs brauchen auch Vorbilder, die sich stärker auf die eigene soziale Praxis, das militärische Handwerk, beziehen. Und auch der neue Traditionserlass von 2017 bot da keine wirkliche Lösung an, weil wieder fragte man sich, ja, was ist denn nun? Wer ist denn nun traditionswürdig und wer ist es nicht? Diese Lücke haben die ergänzenden Hinweise zum Traditionserlass aus dem Jahr 2024 von General Kai Rohrschneider dann versucht zu füllen. Und in Anbetracht des Ukraine-Krieges, der neuen Kriegstüchtigkeit, sagte man, da müssen wir was tun, wir müssen diesen Traditionserlass ergänzen. Und hier wurde argumentiert, nehmen wir doch die Gründergeneration der Bundeswehr, die einst in der Wehrmacht dienten, die richtigen Schlüsse aus ihren Erlebnissen zogen, sich ganz in den Dienst der Republik stellten, also etwa Steidel, Heusinger und wie sie alle hießen, die aber auch natürlich militärische Profis waren und diese militärische Professionalität in die Bundeswehr brachten und damit eine militärisch effiziente Organisation aufbauten. Und damit war deren militärische Professionalität auch vorbildhaft. Das war die Argumentation der Ergänzung zum Traditionserlass. Die waren ganze 4 Wochen in Kraft. Dann zog der Minister sie wieder zurück. Über die Gründe schweige ich hier. Das machen wir nachher. Und still ruht seitdem der See. Ich halte diesen Ansatz trotzdem für tragfähig. Und noch mehr als die Gründergeneration der Bundeswehr könnten eigentlich einzelne Mitglieder des militärischen Widerstandes einen Beitrag leisten, in der Traditionsdebatte auch die Bedürfnisse der Kampftruppe zu berücksichtigen. Denn im Übrigen, diese Leute kämpfen. Sie in diesem Raum nicht. Die Leute kämpfen und die setzen ihr Leben ein für uns. Dann kann man vielleicht mal danach fragen, was treibt diese Leute eigentlich um? Wir machen das eigentlich so, dass wir unsere zivilen Vorstellungen auf die Soldaten übertragen. So soll das sein. Und wir hören diesen Soldaten nicht zu und deswegen verlieren wir sie an die AfD. Und das sollte man eigentlich nicht tun, aus meiner Sicht. Also man muss den Leuten mal zuhören. Wenn man von ihnen verlangt, dass sie ihr Leben einsetzen, dann sollte man ihnen zuhören. Und das hat man bislang nicht getan. Leider, muss man dazu sagen. Also eine Möglichkeit wäre, und ich höre viel zu, ich reise viel in der Truppe rum, also dann habe ich eine gewisse empirische Basis dafür. Also eine Lösung, und es muss immer ein Kompromiss sein zwischen gesellschaftlichen Debatten und Debatten in der Bundeswehr, könnte eben sein, der militärische Widerstand gegen Hitler. Denn diese Männer waren eben auch und vor allen Dingen in ihrem Selbstbewusstsein Soldaten. Denken wir etwa an Axel Freier von der Buscher Streithorst. Er war eben nicht nur Teil des militärischen Widerstandes und er war bereit, sich mit Hitler in die Luft zu sprengen. Er war mit seinen 25 Jahren wohl auch einer der charakterstärksten Bataillonskommandeure der Wehrmacht, der seit 1939 als Infanterist an der Front kämpfte, mit all den Erfahrungen, die dazugehörten, die auf die ich nicht näher eingehen will, die sich ja vorstellen können, wenn man als Infanterist 5 Jahre lang Krieg führt. Er war herausragend tapfer, wurde von seinen Soldaten mit 25 auf das Höchste geachtet und verehrt. Lauterer, fester Charakter von ausgeprägtem Gerechtigkeitssinn, hieß es in seiner Beurteilung. Natürlich war Axel von der Busche Teil eines falschen Systems. Auch natürlich kämpfte er für die Wehrmacht und ich würde die Wehrmacht als eine kriminelle Institution bezeichnen, ohne sie mit der SS gleichzusetzen. Aber Axel von der Busche zog die entsprechenden Schlüsse, diente dem Personalgutachterausschuss und später an zentralen Stellen in Staat, Wirtschaft und Gesellschaft. Aber die Bundeswehr tut sich immer noch schwer damit, von der Busche als das wahrzunehmen, was er war. Eben ein tapferer militärischer Führer und ein Gegner Hitlers. Beides sollte meines Erachtens für die Traditionsarbeit genutzt werden. Und es ist keine Gefahr für unsere Demokratie, dies zu tun. Und Männer wie Axel von der Busche gibt es natürlich auch noch mehr. Theodor Groppe etwa, der katholische General, der sich 1939-40 mutig zum Schutz der jüdischen Bevölkerung des Saarlandes einsetzte. Dass er im Ersten Weltkrieg ein tapferer Frontoffizier war, die Polymerit bekam, ist eine Fußnote. Und die Bundeswehr will davon eigentlich nichts wissen. Wie sehr könnte man an Theodor Groppe eben auch zur Traditionsarbeit für die Kampftruppen verwenden? Fragt man hochrangige Bundeswehroffiziere, wo denn Tapferkeit im Traditionsbild vorkommt, wird es bald sehr schwammig und das Gespräch verläuft rasch im Sande. Heute hat etwa kein einziger Kasernenname einen Bezug zur Tapferkeit. Rommel gibt es, aber der wird nicht für seine Tapferkeit gerühmt, sondern für seine Rolle beim Widerstand. Kommen wir noch drauf. Keine einzige Kaserne trägt einen Tapferkeitsnamen. Diese Entmilitarisierung mag an weiten Teilen des politischen Raums gut ankommen, weil sie auch weite Teile des politischen Raums ein inneres Verhältnis zum Militär haben. Wie auch. Aber das Dilemma mit der Tradition ist ja nicht einfach weg, sondern mit der Fokussierung auf die Kriegssüchtigkeit der Bundeswehr, auf die Frage, sind wir bereit, Widerstand zu leisten, resilient gegen einen möglichen Angreifer aus Russland. Also mit den Bedingungen seit 2022 ist diese Frage ja nochmal größer geworden. Denn man kann ja die Frage stellen, und ich bin in Litauen, und reisen Sie nach Litauen zu den deutschen Soldaten, stellen die Frage, schauen Sie denen mal in die Augen und stellen die Frage, was ist denn nun das passende Vorbild für einen Panzerkommandanten in Litauen oder einen Grenadier, dessen Aufgabe im Ernstfall ist, in Litauen für das westliche Bündnis zu kämpfen, zu töten und notfalls für uns alle zu sterben. Das politische Bekenntnis zum Grundgesetz reicht dazu wohl kaum aus. Das sollte ohnehin Voraussetzung für jeden Soldaten und jeden Staatsdiener sein. Und auch der Verweis auf die Kämpfe in Afghanistan ist nur bedingt hilfreich, da diese trotz aller schrecklichen Begleitumstände, 35 Soldaten sind im Kampf gefallen, den aktuellen Konfliktszenarien doch nicht wirklich gleichkommen. Eine Antwort, wie das also zu lösen ist, gibt es aus dem BMVG nicht. Zu sehr fürchtet man die kritischen Debatten. Die einzige Partei, die versucht, darauf eine Antwort zu geben, ist die AfD. Damit müsste man sich mal beschäftigen. Und in der Bundeswehr gibt es viele, die sagen, wir können es nicht der AfD überlassen. Aber zu einem Ergebnis führt das nicht. Das BMVG traut sich ja noch nicht mal, die höchst ausgezeichneten Soldaten der Bundeswehr, die Ehrenkreuzer für Tapferkeit, auf seine Website zu setzen. Kann man eine Bundeswehr ernst nehmen, die sich nicht traut, die eigenen hochrangigen Soldaten zu ehren? Ich kann das nicht. Nun muss ich natürlich auch selbstkritisch fragen, ob dieser Vorschlag von mir, doch die Widerstandskämpfer stärker in ihrer militärischen Dimension wahrzunehmen, heute wirklich mehrheitsfähig wäre. Denn wir müssen auch so ehrlich sein und die Widerstandskämpfer in ihrer militärischen Profession, im Handwerk, das kann man natürlich nicht trennen, unmöglich von dem Kontext des Vernichtungskrieges. Und das Bild des militärischen Widerstands ist ja, ich habe es auch als Student gelesen, Peter Hoffmann, Staatsstreich, Attentat, Widerstand, 1987, in meinem Proseminar. Und er ist von ihm geprägt worden seit den 60er Jahren. Seine Stauffenberg-Biografie, Sie kennen das alles. Und da ist auch zu lesen, dass Stauffenberg von den Verbrechen in Polen erst 1940 erfuhr. Das stimmt nach der neuen Forschung so nicht. Aber auch der Täterbegriff hat sich natürlich sehr verschoben. Heute würde man einen viel weiteren Täterbegriff sozusagen verwenden. Also die Frage, wer ist eigentlich verantwortlich, wer ist nicht verantwortlich, würden wir eben nicht nur an die unmittelbaren, diejenigen, die sozusagen den Abzug gezogen haben, sondern eben zum Beispiel auch an einen Stab, an einen 1B, an 1A richten, die Teil eines Stabes waren. Insofern hat sich in unserer Betrachtung dessen viel verändert, seitdem die frühe Widerstandsforschung losging. Und wir alle wissen, dass Tresco früher als Stauffenberg eine scharfe ablehnende Haltung zum NS-System eingenommen hatte, dass er wohl auch schon eher die Einsicht in den verbrecherischen Charakter des Systems hatte. Aber wir alle wissen auch, nach bisherigen Forschungsstand, dass er sich zum Handeln dann, erst im Herbst 1941 entschloss. Also anders gewendet, im Sommer 1941 war Tresco ganz von seiner militärischen Aufgabe ergriffen, die Sowjetunion niederzuwerfen. Und er war wohl überzeugt, dass im Kampf gegen den Bolschewismus große Härten unvermeidbar waren, auch Exzesse gegen die männliche jüdische Bevölkerung. Und dann im Herbst 1941, als die SS begann, wahllos alle Juden umzubringen, der Vormarsch auf Moskau ins Stocken geriet, dann vollzog sich bei Tresco der Wandel. Und dann müssen wir natürlich auch schauen, er war nun von Dezember 40 bis Juli 43 der 1A der Heeresgruppe Mitte. Die Heeresgruppe Mitte war eine der Killing Fields für die weißrussische Zivilbevölkerung. Also natürlich war der 1A immer verantwortlich für die Partisanenbekämpfung. Und da kommt St. Tresco nicht raus. Übrigens auch ein Mann wie Georg von Böselager nicht, mit seinem Kavallerieregiment Mitte. Und die beide waren sozusagen in diesen Zonen größter deutscher Verbrechen. Und damit sind zentrale Personen des Widerstandes viel tiefer in den Vernichtungskrieg verstrickt als etwa die Jagdflieger Helmut Lent oder Hans-Joachim Marseille, die ab 2020 nicht mehr als Patronen für Bundeswehrkasernen dienen durften. Und die Kasernen wurden umbenannt. Wie gehen wir also damit um? Welches Maß an Verstrickung ist für uns akzeptabel und welches nicht? Das ist immer ein gesellschaftlicher Aushandlungsprozess, der von Generation zu Generation neu verhandelt wird. Und noch überstrahlt die Tat des 20. Juli von Tresco und anderen die Rolle im Vernichtungskrieg. Zumal oftmals nur Mutmaßungen über das genaue Maß an der eigenen Verantwortung vorgenommen werden können. Das ist auch ein Problem der Quellenlage. Allerdings ist manch polnischer Historiker schon der Auffassung, dass Stauffenberg, Tresco und Schulenburg in Nürnberg, wären sie dort angeklagt worden, schuldig gesprochen wären. Deutsche Kollegen gehen entschieden nicht so weit, widersprechen dem. Da ist also noch viel Debatte in Gange. Allerdings scheint mir fraglich, ob das eigentlich so bleibt. Denn unser Verhältnis zum 20. Juli verändert sich ja dynamisch. Was traditionswürdig auch für die Bundeswehr gilt, war immer Teil eines Aushandlungsprozesses und es hat sich immer in den vergangenen 70 Jahren verändert. Man muss also kein Prophet sein, um vorauszusagen, dass in 20 Jahren die Rolle des militärischen Widerstandes möglicherweise und sehr wahrscheinlich anders bewertet wird als heute. Und noch gibt es vor allen Dingen in der Gesellschaft, weniger in der Politik, gewichtige Stimmen, die das Herausragende der Tat betonen und höher gewichten als die Involvierung in Krieg und Unrecht. Wenn aber in 20 Jahren auch die Enkelgeneration abgetreten ist, erscheint mir das immer noch fraglich. Von daher wird der 20. Juli seine politische und gesellschaftliche Bedeutung wohl verlieren. Und damit ist auch mein Vorschlag obsolet, muss ich selber mich wieder zurücknehmen, doch eigentlich die Vertreter des 20. Juli auch stärker für die Traditionsarbeit der Bundeswehr heranzuziehen. Wenn wir sehen, wie heute in der Offiziersschule des Heeres in Dresden schon über Heusinger gesprochen wird, dann merken wir, das ist ein Prozess, der die Verständnisse der Zeit dafür eigentlich nichts mehr aufbringt. Also natürlich liegt es an uns, um die Frage, ob es so weit kommt. Das ist eine Frage der Debatte und des Diskurses. Oder auch der Gedenkstätte, Frau Spohr. Und an uns Wissenschaftlern, an uns Diskursteilnehmern. Das ist offen, aber die Möglichkeit besteht, dass wir Veranstaltungen, wie wir sie heute haben, in solchen Rahmen dann irgendwann auch nicht mehr haben werden und dass man ganz anders darauf schaut. Was folgt nun aus alledem für die heutige Erinnerung, heutige 2026 innerhalb der Bundeswehr? Es stellt sich ja auch die Frage nach der Wirkungsmächtigkeit. Was soll ein Soldat eigentlich von Stauffenberg und Tresco heute lernen, heute im Jahr 2026? Vor etwa 10 Jahren, 2014, antworteten in einer Umfrage 61% der Befragten, dass der 20. Juli nur noch ein geschichtliches Ereignis ist, ohne besondere Bedeutung für die Gegenwart. Das ist wahrscheinlich heute sogar noch mehr. Bei den Soldaten würde ich mal hoffen, dass die Zahlen etwas besser sind. Aber natürlich müssen wir uns fragen, wie können wir den 20. Juli auf die heutige soziale Praxis der Bundeswehr übertragen? Über die militärischen Leistungen habe ich schon gesprochen. Da könnte man einen Bezug herstellen von einem Axel von der Busche etwa. Aber darum geht es ja der Bundeswehr gerade nicht. Die Bundeswehr hat ja ihr Traditionsverständnis entmilitarisiert in gewisser Weise und enthistorisiert. Also eigentlich ist die Bundeswehr eine geschichts- und identitätslose Institution, um das mal provokant zu sagen. Natürlich gibt es Offiziere, Zivilangestellte, die sehr geschichtsbewusst sind, aber die Masse ist es ganz gewiss nicht. Und zumindest auch die Masse des leitenden Personals ist es ganz gewiss nicht. Also militärische Leistung nicht. Das ist irgendwie schmutzig und da will man nicht so viel diskutieren, hat andere Probleme. Also fokussiert man sich auf den Aufstand des Gewissens, die Verteidigung von Recht und Moral. Oder wie Tresco es sagte, der sittliche Wert eines Menschen beginnt erst dort, wo er bereit ist, für seine Überzeugung sein Leben hinzugeben. Nur, was soll das jetzt konkret heißen? In einem Rechtsstaat, einer parlamentarischen Demokratie, mit Parlamentsvorbehalt, Wehrbeauftragten, Beschwerderecht. Was soll da ein Aufstand des Gewissens gegen Massenmord und Unrecht bedeuten? Für seine Überzeugung das Leben hinzugeben, also nicht für den Auftrag, seine Überzeugung. Passt das zur aktuellen Kultur der Bundeswehr? Bleibt der Appell an den Aufstand des Gewissens dann nicht wirklich hohl und inhaltsleer, weil er vielleicht gar nicht mehr so in unsere Zeit passt? Ein bloßes Erinnerungsritual, Geschichte allenfalls? Da kann man zwei Aspekte nennen. In unseren Zeiten, in denen eine in Teilen rechtsextreme Partei die Wahlumfragen in Deutschland anführt, mangelt es nicht an Appellen, sich an den 20. Juli zu erinnern. Die AfD übrigens auch an den 20. Juli, also alle wieder erinnern sich an den 20. Juli. Aber sagen wir mal, von den demokratischen Parteien Haltung für Rechtsstaat und Demokratie zu zeigen. Das ist alles gut und richtig, könnte ich nicht mehr unterstützen. Aber heißt das in letzter Konsequenz auf die Bundeswehr angewandt, dass die Bundeswehr mit Waffengewalt die Republik schützen soll und zum Beispiel gegen eine gewählte AfD-Regierung vorgehen soll? Also das tun, was die Reichswehr 1933 nicht tat, was wir der Reichswehr auch vorwerfen? Ist das unsere Ableitung? Diese Frage können wir ja mal stellen. Wollen wir das eigentlich? Ist das sozusagen die Aufgabe der Bundeswehr? Noch ist eine solche politische Situation, also sozusagen Alice Weidel als Bundeskanzler, ja nicht eingetreten. Aber sie ist so völlig unvorstellbar nicht mehr als wie vielleicht vor 5 Jahren. Und dass Offiziere, also leitende Offiziere in einem solchen hypothetischen Fall gegen den Staat, für die Republik handeln würden, das ist ja nun eine kontrafaktische Frage, aber ich liebe ja kontrafaktische Fragen. Ich habe ja mal in Großbritannien gearbeitet. Ich halte das für mehr als fraglich. Und das vor allen Dingen, weil ich bezweifeln würde, können wir diskutieren, dass die allermeisten Führungskräfte in den Streitkräften eine Identität haben, in denen historische Bezüge überhaupt vorkommen. Also die Frage ist ja, hat die leitende Generalität eine Identität, die sich ableitet aus einem Moltke, einem Ludwig Beck, einem Heusinger? Also begreifen die sich eigentlich als Leute, die in der Tradition von Ludwig Beck stehen? Oder ist Ludwig Beck nur so ein Schlagwort, was man halt mal so erwähnt, was einem halt der Referent aufschreibt? In meinen Gesprächen kommt diese historischen Bezüge eigentlich nur in homöopathischen Dosen vor, mit Ausnahmen. Es gibt einzelne. Und ich glaube, in meinen Beobachtungen, die Bundeswehr ist über 70 Jahre nicht nur zu einer a-intellektuellen Institution geworden. Kann man wunderbar sehen, wenn man Verhältnis Bundeswehr und Universitäten, könnte ich Ihnen lange darüber berichten. Ich habe übrigens seit 10 Jahren versuche ich an meinem Masterstudiengang einen studierenden Bundeswehroffizier zu bekommen. Einen, N=1. Ich bin bis auf die B9-Ebene gegangen und bin daran gescheitert. Habe ich nicht geschafft, obwohl wir als einzige Uni War and Conflict Studies haben. Also die Bundeswehr ist dazu nicht in der Lage, weil sie sich verstrickt in ihren eigenen Vorschriften. Das ist mein empirischer Beleg, unter anderem, dass sie einfach eine intellektuelle Institution ist. Obwohl es natürlich Intellektuelle gibt in der Bundeswehr, die genauso leiden wie ich. Sie ist aber auch zu einer weitgehend geschichts- und identitätslosen Institution geworden, weil Geschichte immer Stress macht und man sagt, ich beschäftige mich lieber mit anderen Dingen, da komme ich einfacher durch. Natürlich gibt es Traditionserlasse, es gibt Vorschriften, es gibt den Tag der Werte, es gibt Reden zum 20. Juli. Ich war bei vielen dieser Veranstaltungen zugegen. Und sie bleiben doch blass und je höher der Dienstgrad, desto blasser wird in der Regel die Rede. Wer Geschichte und Tradition aber als lästige Anhängsel empfindet, der kann für sich kaum in Anspruch nehmen, dass er im Falle der Fälle schon Haltung zeigen wird. Für die Bundeswehr gilt wahrscheinlich, wie für die allermeisten Armeen, sie werden Haltung zeigen, wenn es befohlen wird. Aber vergessen wir nicht, dass wir trotz aller Unkenrufe von Weimarer Verhältnissen, jetzt komme ich zum zweiten Aspekt, noch von Weimarer Verhältnissen, würde ich sagen, jetzt mal optimistisch, weit entfernt sind. Und damit stellt sich ja wieder die Frage, was der 20. Juli im Jahr 2026, wenn wir mal nicht Weimarer Verhältnisse annehmen wollen, denn für Soldaten bedeuten kann. Denn im Alltag in den Kasernen geht es ja nicht um den Widerstand gegen die Demokratie, sondern um den loyalen Dienst für die Demokratie. Und wenngleich wir nicht in einer Diktatur leben, nicht in einem Weltkrieg, also was können wir denn trotzdem lernen? Ich meine, wir können durchaus was lernen. Und da komme ich auf den Punkt von vorhin zurück, die Frage, bin ich bereit, mich außerhalb meines Referenzsystems zu stellen? Bin ich bereit, meinem Gewissen zu folgen? Also für die heutige Zeit übertragbar ist der Schritt der Widerständler, sich gegen ein Deutungssystem gewandelt zu haben. Das machen wir Menschen in der Regel nicht. Wir lieben es, in unseren eigenen Deutungssystemen zu bleiben. Das macht übrigens auch das Besondere meines Erachtens an Erwin Rommel aus, den ich für einen Widerständler 5 vor 12 oder 2 vor 12 halte. Er hat als einziger General in der Normandie die Konsequenz aus der Niederlage gezogen, wollte helfen, den Krieg zu beenden und trug auch das Attentat mit, wenn wir die Protokolle von Trent Park und viele andere Indizien, zum Beispiel Briefe von seinem Stabschef Gause und so weiter, ernst nehmen. Und deswegen trägt meines Erachtens die Kaserne in Augustdorf auch seinen Namen zurecht. Wie gesagt, heute geht es nicht mehr um einen Staatsstreich, eine Beendigung eines verbrecherischen Krieges. Es geht darum, nach wie vor den moralischen Anforderungen der Zeit gerecht zu werden. Es geht darum, sich auch mal gegen den Strom zu stellen, Recht und Moral höher zu bewerten als Karrierestreben und Opportunismus. Und dass Bundeswehroffiziere in Situationen kommen können, wo das Gewissen entscheiden sollte, nicht ein Befehl, sollte uns allen bewusst sein. Das kann so sein. Ob die heutige Generalität diesen Anforderungen ihrer Zeit, unserer Zeit, die andere sind als vor 82 Jahren, gerecht wird, darüber werden Historiker in der Zukunft zu urteilen haben. Aber sie werden ganz sicher Fragen stellen, inwieweit werteorientiert gehandelt wurde, wie weit Spielräume ausgenutzt wurde und ob eben auch mal gegen den Strom geschwommen wurde, wie weit dem Gewissen gefolgt wurde. Man könnte auch anders sagen, was muss eigentlich passieren, damit ein hoher Bundeswehrgeneral sagt, nein, das mache ich nicht. Ich trete zurück. Ich bin nicht bereit, den Auftrag auszuführen. Der letzte Rücktritt eines hohen Generals, schon ein bisschen länger her, 1966, Heinz Trettner. Und Herr Wust ist 78 außerhalb der Öffentlichkeit zurückgetreten. Das ist nicht passiert bislang. Und natürlich werden solche Fragen der roten Linien nicht nur in der Bundeswehr gestellt, sondern allen Staatsbürgern, uns allen, die wir in herausgehobenen Positionen in den Universitäten, in den Ministerien, im Parlament, im Journalismus stehen. Wir Historiker haben über die Bundeswehr noch viel zu forschen. Vieles gerade im Verhältnis der leitenden Generalität zur Politik ist noch unbekannt. Die Dissertation der Generalinspekteur und der Minister muss noch geschrieben werden. Wir wissen dazu noch zu wenig. Zu wenig wirklich Quellen. Und wir wissen natürlich von zahlreichen Fällen, wie der militärische Rat in den Kulissen durchaus schonungslos vorgetragen wurde. Aber man kann sich natürlich schon fragen, ob der Downfall der Bundeswehr ab 2001 in ihrer militärischen Leistungsfähigkeit, der zögerliche Aufwuchs ab 2014 nicht vielleicht doch auch etwas mit der Generalität zu tun hat. Was diese natürlich wütend abweist, wenn wir mal darüber reden. Die Frage ist doch, ob es nicht Momente gab, seltene Momente, aber doch Momente, wichtige Momente, in denen die Loyalität zur Republik und den eigenen Soldaten höher wiegt als die Loyalität zu einer Ministerin oder einem Minister. Es gehört sicher Haltung dazu, wenn man vor dem Bundestag steht und vielleicht nicht einer vorgegebenen Parteilinie folgt, sondern seinem Gewissen. Vor Gott und Republik sozusagen. Leider haben in der jüngsten Vergangenheit Generale diese Gelegenheit, vor dem Bundestag ihrem Gewissen zu folgen und nicht an der Parteilinie, diese Gelegenheiten demonstrativ verstreichen lassen. Doch wenn die Loyalität zu einem Minister mehr zählt als das Wohle der Republik und die Loyalität zu den eigenen Soldaten, meine Damen und Herren, was bleibt dann vom 20. Juli übrig? Wenn man nicht bereit ist, das Vermächtnis Treskos ernst zu nehmen, dann kann man die entsprechende Kaserne auch gleich umbenennen. An einem solchen Tag wie heute sollten wir nachdenken über uns. Nachdenken, was das Vermächtnis der Männer des 20. Juli, an die wir heute zu Recht erinnern, für uns ganz persönlich bedeutet. Und ich bin wie immer etwas skeptisch, ob wir, die wir ja nicht in Krieg und totalem Krieg und Diktatur leben, ob wir heute in der Logik unseres Verhaltens so viel besser dastehen. Denn eigentlich gilt doch immer noch das Fontana-Wort von 1893. Sonderbar. Die Menschen verlangen immer moralische Heldentaten, solange sie nicht persönlich dran sind. Herzlichen Dank.
1: Langer Applaus für Sönke Neitzel und seinen Vortrag mit dem Titel »Die Bedeutung des 20. Juli 1944 für die Traditionsbildung der Bundeswehr in Zeiten neuer sicherheitspolitischer Herausforderungen«. Er hat ihn am 19. Juli 2026 gehalten in Berlin. Wenn ihr mehr hören wollt, geschichtliche Vorträge oder auch Vorträge aus allen möglichen anderen Disziplinen, ich hätte da eine brandheiße Empfehlung, schaut in unser Hörsaalarchiv, zum Beispiel über die Deutschlandfunk App. Da warten sehr viele weitere Tiefenbohrungen auf euch. Tiefenbohrungen in wissenschaftliche Zusammenhänge. Ich freue mich, dass ihr hier und heute mit dabei wart. Mein Name ist Katja Weber. Bis bald.
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1: Hi, willkommen. Ihr seid im Hörsaal, einer Produktion von Deutschlandfunk Nova. Wir suchen und finden für euch zweimal pro Woche wissenschaftliche Vorträge, senden die ganz pur, ohne Schnickschnack, damit ihr tief einsteigen könnt in aktuelle, relevante Themen. Und Ernährung ist genauso ein Thema.
2: Wir haben Stand heute die Situation, dass wir 200 Millionen Tiere jeden Tag weltweit schlachten, um unseren Fleischhunger entdecken zu können.
1: Was für eine Zahl. Schätzungsweise 200 Millionen Tiere täglich. Landtiere, um genau zu sein. Also alles, was im Wasser lebt und auch gegessen wird, ist da noch nicht enthalten in diesen 200 Millionen. Unser Redner heute will das hinter sich lassen. Was nicht bedeutet, dass er beispielsweise Fleischliebhaber zu Vegetarismus aufruft.
2: Wie wäre es denn, wenn wir tierische Proteine nicht mehr auf der Ebene eines Gesamtorganismus erzeugen, also mittels Schwein, Schaf, Rind, Huhn, sondern auf der zellulären Ebene?
1: Die Rede ist also von Fleisch aus dem Bioreaktor. Nick Lin Hee setzt große Hoffnungen in diese Entwicklung. Diese Technologie, meint er, die könne innerhalb der nächsten Jahre unsere Art, uns zu ernähren, ganz grundlegend verändern. Mit positiven Auswirkungen auf Emissionen und Welternährung, genauso wie auf Tierwohl und Preis. Nick Lin Hee ist Betriebswirt. Er hat die Professur für Wirtschaft und Ethik an der Universität Vechta inne. Er forscht zu den Themen nachhaltiger Konsum und zu disruptiven Innovationen. Für genau so eine hält er die Technologie, die es möglich macht, aus einer tierischen Stammzelle X-Burger-Patties zu züchten. Wie das Ganze funktioniert, wieso er diese Technologie für so aussichtsreich hält, das wird er im zweiten Teil seines Vortrages erläutern. Im ersten spricht er über die Psychologie hinter unseren Kaufentscheidungen, über Konsumforschung und über Sprunginnovationen. Gehalten hat er seinen Vortrag unter dem Titel Technologie als Gamechanger, wie kultiviertes Fleisch unsere Welt verändern könnte, am 5. Mai 2026 auf Einladung der Evangelischen Akademie im Rheinland und der Evangelischen Akademie Sachsen-Anhalt. Ganz zu Beginn stellt er sich und die Motivation für seine Forschung ausführlicher vor.
2: Zunächst noch mal ein bisschen was zu meinem Hintergrund. Ich bin verhaltenswissenschaftlicher Experimentalökonom. Das heißt, ich beschäftige mich mit den Dingen, die bei den Menschen zwischen diesen zwei Ohrlappen passieren oder manchmal auch nicht passieren, und frage danach, wie kriegen wir es denn hin, bessere Entscheidungen in Wirtschaft und Gesellschaft zu treffen. Und im Rahmen dessen beschäftige ich mich, wie auch angesprochen wurde, mit dem Thema nachhaltiger Konsum. Dieses Thema mache ich mittlerweile ja seit 2 Jahrzehnten fast schon. Was immer ganz interessant ist, ist auf der einen Seite das Potenzial, was wir hier haben, auf der anderen Seite aber das, was dann in der Realität passiert. Also nachhaltiger Konsum gilt hier als einer der großen Stellhebeln, um die Ziele, die wir haben auf der Gesellschaft, sprich Millennium Development Goals und Co., Sustainable Development Goals etc., um die erreichen zu können. Ja, und in dem Kontext stellen wir fest, dass ja Produktion und Konsumtion zwei Seiten derselben Medaille sind. Und wenn wir uns als Konsumierende alle beim Kauf auf ökologische und soziale Aspekte mit fokussieren würden und die mit berücksichtigen bei der Kaufentscheidung, dann würden wir es ziemlich schnell hinkriegen, auf dem Weg einer nachhaltigen Entwicklung zu kommen. Das Schöne ist, wir haben diverse Studien, die zeigen, jawohl, wir als Konsumierende sagen regelmäßig, wir wollen unseren Beitrag leisten. Für uns sind Nachhaltigkeitsaspekte beim Einkauf wichtig. Und wir sind sogar gerne bereit, dafür auch ein bisschen mehr zu bezahlen. Das ist die eine Seite. Wenn man jetzt mal in die Praxis schaut, wie verhalten wir uns denn wirklich im Supermarkt, am Point of Sale, dann müssen wir feststellen, nicht ganz so, wie wir es vorher in den Studien formuliert haben. Also wir sehen es gerade im Bereich Lebensmittelernährung. Wir sind da hierzulande eher so die Geizhälse. Unser Anteil an Ausgaben für Lebensmittel in Bezug auf unser Gesamtbudget ist global gesehen schon so eher im unteren Bereich anzusiedeln. Am Ende des Tages, wenn man es ganz böse pointiert formuliert, kann man sagen, wir haben eigentlich drei Dinge, die bei uns im Massenmarkt zählen, wenn wir über Ernährung sprechen. Das ist Preis, Preis und Preis. Und darauf kann man leider wirklich vieles runterbrechen. Ja, und ausgehend davon ist dann natürlich die Frage, wenn wir am Ende des Tages nur auf Preis, Preis, Preis aus sind und dann am Point of Sale auch gar nicht mehr uns daran erinnern, dass wir eigentlich gesagt haben, wir wollen mehr auf Nachhaltigkeit gucken, was heißt denn das für den faktischen Stellhebel, den wir als Konsumierenden haben? Ja, ich bin mittlerweile, das war dann kurz nach meinem Wechsel an die Universität Vechta, für mich zu der Entscheidung gekommen, so schön das auch ist, das Thema nachhaltiger Konsum, und so gerne ich das mache, am Ende des Tages sehen wir, dass es eigentlich nicht die Zugkraft hat, die wir dem gerne zubilligen, vor dem Hintergrund, dass wir hier ein sogenanntes Attitude-Behavior-Gap haben, also Auseinanderfallen zwischen dem, was wir sagen, und dem anderen, was wir dann faktisch tun. Und ich würde sogar noch ein bisschen zuspitzen nochmal auf die Aussage, so wie es aktuell läuft, müssen wir uns als Konsumierende an die eigene Nase fassen und ganz klar sagen, wir sind momentan kein Treiber für Nachhaltigkeit, sondern wir gehören zu den Bremsern. Ich habe für mich eigentlich schon immer, als ich mich für diesen Weg der wissenschaftlichen Karriere im Bereich Wirtschaftsethik entschieden habe, gesagt, ich will Forschung mit Sinn machen, ich will was verändern. Das hat sich dann so ein bisschen gebissen an der Stelle, als ich realisiert habe, dass das Thema nachhaltiger Konsum, so richtig, so schön es auch ist, gar nicht funktioniert oder nicht den Stellhebel auslöst, den wir gerne hätten. Und dann war für mich dann die Frage, was machst du denn damit, mit dieser Erkenntnis? Und das war der Punkt, dass ich dann gesagt habe, da muss ich wohl anerkennen, dass wir es nicht schaffen, auf Ebene von Verhaltensweisen Nachhaltigkeit zu realisieren. Ja, was ist die logische Konsequenz? Wenn wir Verhalten nicht ändern können, weil am Ende des Tages Menschen nicht bereit sind, im Namen von Nachhaltigkeit auf irgendetwas zu verzichten, da müssen wir Produkte und Dienstleistungen ändern. Oder anders formuliert, wir brauchen Dinge, die wir konsumieren können, ohne den großen ökologischen, sozialen Fußabdruck, den wir heute haben. Dann haben wir nämlich wieder eine ganz andere Spielsituation. Und genau dieser Gedanke war dann der Startpunkt für den Aufbau eines neuen Forschungsbereichs, der so schön unter dem Namen firmiert, Sprunginnovationen für eine nachhaltige Entwicklung. Also Sprunginnovationen sind all die großen Dinge, mit denen wir bestehende Fahrtabhängigkeiten verlassen, mit denen wir Dinge radikal neu machen, wo neue Märkte entstehen, wo auf einmal neue Akteure, Akteurinnen in den Markt reinkommen. Also die großen Innovationen, angefangen von der Elektrizität über das Flugzeug bis hin zum Internet und der künstlichen Intelligenz. All das sind so ja, die Sprunginnovationen, die uns allen präsent sind. Ich war da ein bisschen erstaunt, als ich festgestellt habe, die meisten Menschen teilen meine Faszination für Sprunginnovation, für Nachhaltigkeit gar nicht so sehr wie ich, sondern typischerweise sehen wir ja, zurückhaltende Reaktionen, ein bisschen Ängstlichkeit, viele Fragezeichen, wenn man einzelne Technologien sich

Sprunginnovation sprechen, dann haben wir nicht nur einen solchen Diskurs per se, sondern wir gestalten auch automatisch die Zukunft mit. Man spricht von der sogenannten Performativität. Das heißt, die Art und Weise, wie wir über Innovationen sprechen, beeinflusst dann zum Beispiel, ob wir entsprechende Finanzierungsstrukturen hinbekommen, ob wir ein Ökosystem aufbauen, was genau solche Innovationen fördert, oder ob wir sie nicht gleich am Anfang gewissermaßen totreden. Das heißt, für mich ist es wichtig, über Innovationen in einer Art und Weise zu sprechen, dass wir Menschen mitnehmen können, dass wir sie begeistern können, um ihnen zu zeigen, welches Potenzial wir eigentlich haben. Ja, und das ist dann auch genau der Punkt, wo ich dann gerne sage, dann lassen wir uns doch mal ein bisschen reingucken. Was gibt es denn an Innovationen? Wie wird denn die Welt aussehen in 24 Jahren 2050? Und ich glaube, wir tun gut daran, wenn wir uns an der Stelle darauf beziehen, zu sagen, wir werden die Welt in 24 Jahren vom heutigen Standpunkt aus so nicht wiedererkennen. Es wird sich vieles, vieles ändern. Ich würde sogar sagen, es wird sich nahezu alles ändern. Oder anders formuliert, die Frage ist nicht, ob sich Dinge ändern, sondern eigentlich nur noch wann. Und das mit dem Wann ist immer so eine schwierige Situation. Ja, die Zeitpunkte sind immer schwierig vorherzusagen. Wir haben es gesehen, künstliche Intelligenz, Durchbruch 2022, November mit ChatGPT auf einmal, weil man den Use Case hatte und es greifen konnte. Die Forschung ist natürlich schon viel, viel älter und das, was wir in der Praxis auch sehen, was gemacht wurde. Aber wir brauchen immer so diesen einen Moment, wo es dann auf einmal losgeht. Lass uns noch ein bisschen was angucken, was 2050 denn schon der Fall sein dürfte. Und ich fange mal ganz einfach an mit einem, ja, quasi einem No-Brainer. Ich glaube, 2050 sind wir so weit, dass junge Menschen keinen Führerschein mehr machen werden. Und ich vermute auch, dass sie mittlerweile an dieser Stelle auch so eine grundlegende Idee haben, warum nicht. Weil wir dann die künstliche Intelligenz auch so weit vorangetrieben haben in Verbindung mit autonomem Fahren, dass wir keine Fahrerinnen, keinen Fahrer mehr brauchen. Sie sehen ja heute schon, wo wir im autonomen Fahren stehen. Gut, nicht hierzulande, aber wenn Sie mal rüber gucken in Silicon Valley oder auch nach China, nach Shenzhen, ja, da sieht man es auf den Straßen, was da eigentlich passiert. Ja, ich glaube, man muss sich auch dran gewöhnen, ganz klar sich einzugestehen, die künstliche Intelligenz ist die bessere Autofahrerin im Vergleich zu uns. Und viele weitere Vorteile, die damit verbunden sind. Die Autos können dann in Zukunft miteinander kommunizieren. Die nehmen sich dann die Route vor, wo keine Staus sind. Abfahrzeiten können neu geplant werden, in Abhängigkeit der Verkehrslage und vieles andere mehr. Und ja, all diese Vorteile, glaube ich, lassen es dann schnell greifbar werden, warum für junge Menschen es überhaupt nicht mehr attraktiv sein wird, noch einen Führerschein zu machen. Spannend übrigens, so kleiner Einwurf an der Stelle. Wenn man sich anschaut, was diskutieren wir denn? Wir diskutieren ja gerade jetzt hier auch auf der politischen Ebene so eine Neuorganisation des ganzen Führerschein-Ausbildungssystems in Deutschland. Man müsste eigentlich, müsste man schon einen Schritt weiter gehen und auch fairerweise sagen oder die Frage stellen, wie sieht es denn aus wirklich dann mit diesem Geschäftsmodell Fahrschule in Zukunft? Sollten wir nicht da eher ansetzen, um ein bisschen das Thema anders zu drehen, anstelle jetzt hier noch im bestehenden System Anpassungen vorzunehmen, wo das Ende doch wohl absehbar ist. Ich komme aufs nächste Beispiel. Ja, wir kennen das heute alle, Online-Shopping und Co. Wir suchen uns Dinge aus, die wir in den Warenkorb legen, drücken den Knopf, kaufen dann diese. Das könnte in Zukunft 2050 gänzlich anders aussehen. Wir brauchen nicht mehr den Knopf drücken, sondern Waren werden automatisch an die Tür geliefert. Und in dem Moment, wo wir das Paket aufmachen, haben wir so den Puls, ja, das ist genau das, was ich eigentlich gerade haben wollte. Super, dass das klappt. Von der Grundlogik her haben wir damit das fortgesetzt erstmal, was wir seit Jahren oder schon länger auch sehen, nämlich eine zunehmende Geschwindigkeit, bis wann wir Produkte haben. Also wir kennen es ja heute vom großen Versandhändler, das am nächsten Tag geliefert wird. Mittlerweile gibt es auch die Same-Day-Delivery oder teilweise gibt es auch schon erste Versuche mit Drohnen und vieles andere mehr. Es gibt die Schnelllieferdienste von Supermärkten und vieles andere mehr. Also es geht immer, immer schneller. Und ja, von der Logik her, das Schnellste ist, dass wir etwas bekommen, noch bevor wir selbst wissen, dass wir das gerne hätten. Das wäre so, ja, gewissermaßen die Endstufe. Wie soll das funktionieren? Das basiert auf Predictive Analytics. Also einfach formuliert haben wir es hier wieder mit einer bestimmten Form von künstlicher Intelligenz zu tun, Auswertung von großen Datenbanken. Und am Ende des Tages ist es nur eine Frage der Anzahl von Datenpunkten, die wir von einer Person haben, um zu prognostizieren, was diese Person morgen, übermorgen, nächsten Monat gerne hätte. Wir sind da schon gut unterwegs. Wir hatten auch schon Studien in dem Bereich gesehen, die durchgeführt wurden, wo man halt zum Beispiel mal Pizza ausgefahren hat, ohne Bestellung, in Abhängigkeit von prognostizierten Bestellungen am Abend und vieles andere mehr.
Also wir gehen sehr, sehr.

0: in diese Richtung. Und ja, an der Stelle kriegt man dann auch noch mal so ein anderes Gefühl dafür, warum eigentlich unsere persönlichen Daten so wertvoll sind und alle Unternehmen die gerne hätten, weil man mit diesen Daten dann wirklich schöne Sachen machen kann. Wird auch jenseits von Konsum eingesetzt, mit der Polizeiarbeit zum Beispiel, Predictive Analytics, also wenn man sich anschauen will, ob es irgendwo eine erhöhte Gefahr von Einbrüchen gibt, da wird sowas dann auch genutzt. Also Sie sehen, ja, das Thema in die Zukunft sehen wird in gewisser Weise greifbar. Ja, Robotik entwickelt sich rasant. Ich habe noch vor einigen Jahren, das war noch kurz vor Corona, einen Roboter-Lehr-Lehrraum in Vechta aufgebaut mit noch Cobots, also einfach einen Roboterarm, mit dem man interagieren konnte. Wir sind heute viel, viel weiter. Wir sehen jetzt, dass Roboter zum einen auch noch soziale Kompetenzen bekommen. Sie können mit uns sozial interagieren. Das heißt, nicht nur einfach Dinge tun. Und wir brauchen das Ganze vor dem Hintergrund, dass wir zum Beispiel hierzulande einen Fachkräftemangel in der Pflege haben, im Gesundheitssystem allgemein. Und wir wissen, es geht da nicht nur um Handgriffe, sondern es geht darum, auch mit Menschen zu sprechen, Interaktion zu kommen. Und deswegen wird es wichtig, dass wir soziale Kompetenzen auf der Robotikseite kriegen. Und da verschwimmen dann Robotik und künstliche Intelligenz zusammen. Wenn das Ganze noch verbindet mit dem Thema humanoide Roboter, ja, dann muss man am Ende des Tages sich darauf einstellen, dass irgendwann so die Grenze zwischen Mensch und Maschine fallen wird. Und ja, das ist dann auch so die Vorlage für meine zugegebenermaßen etwas steile These zu sagen, in Zukunft werden Roboter für uns Familienmitglieder sein, die mit uns am Frühstückstisch sitzen. Wenn man so ein bisschen das mal vielleicht einordnet auch, wir kennen ja schon Roboter heutzutage, die wir zu Hause haben, Staubsaugerroboter oder den Rasenmäherroboter. Über die Hälfte gefühlt, also zumindest das ist keine Studie von meiner Seite, aber von dem, was ich mitnehme, immer wenn ich die Frage mache, wer hat denn schon einen Namen für seinen Roboter? Über die Hälfte derjenigen hierzulande gefühlt, gibt den Roboter Namen. Also wir sehen schon, wir vermenschlichen selbige. Also Sie sehen neue Dinge in der Entwicklung, ganz neu denken, was passieren könnte. Ja, und dann kommen wir natürlich auch zu dem, was ich Ihnen schon oder was Sie hier auch besonders interessiert, kultiviertes Fleisch. Wie könnte das Ganze im Vertrieb aussehen? Wir können die Situation haben, dass wir gar keine großen dezentralen Systeme mehr brauchen mit Schlachthöfen und so weiter und so fort, sondern zum Beispiel sagen, ja, wir machen das quasi wie in so einer kleinen privaten Brauerei. Da haben wir den Bioreaktor, da wird ja auch Bier gebraut drin. Den nutzen wir jetzt nicht zum Bierbrauen, sondern wir brauen, erzeugen, kultivieren, genauer gesagt, kultivieren damit Fleisch. Und dann hat vielleicht jede Burgerkette oder jede Burgerrestaurant einen solchen Bioreaktor stehen und dann wird dann frisch gezapft. Wenn wir mal beim Bierbild bleiben, die Grundzutat für unser schönes Bürgerpetit dann rausgelassen. Ich sage Ihnen gleich noch mehr zu den Technologien, die sich dahinter verbergen, hinter dem ganzen Thema kultiviertes Fleisch. Zunächst aber erstmal nochmal ein kleiner Ausflug darin zu fragen, das, was ich Ihnen ganz schnell vorgestellt habe. Wie ernst sollten Sie es nehmen? Ist es Science oder ist es Fiction? Vermutlich können Sie erahnen, dass ich darauf plädieren werde, es ernst zu nehmen und als wissenschaftlich gehaltvoll zu betrachten. Und der Grund liegt an dem, was Sie hier sehen. Für die, die es gerade jetzt nicht sehen, es ist ein Blatt Papier auf dem Boden. Und zwar mit einer Dicke von 0,13 Millimetern. Ich zeige Ihnen dieses Blatt vor dem Hintergrund, dass wir das jetzt einmal gedanklich falten. Und ich würde das mit Ihnen dann 50 Mal falten. Sie dürfen einmal für sich überlegen, wie hoch dieser Turm aus dem gefalteten Blatt Papier wird. Wie gesagt, 0,13 Millimeter, wir falten das 50 Mal. Lassen Sie mal außen vor den Faltwiderstand und die Ränder beim Falten. Wir gehen davon aus, dass das möglich wäre. Ja, und die Antwort ist, dieser Turm würde von der Erde bis zur Sonne reichen. Was Sie dahinter haben, ist exponentielles Wachstum. Und exponentielles Wachstum ist die Basis für unsere Technologieentwicklung. Was wir haben, ist eine rasant ansteigende Kurve, wie es in Exponentialfunktionen üblich ist. Exponentialfunktion heißt immer, am Anfang, in den ersten Jahren, haben wir sehr kleine Zahlen, die sind unspektakulär, da passiert nichts. Aber irgendwann gibt es diesen Hockeystick-Effekt, wo dann die Entwicklung steil rasant nach oben läuft. Ja, und so schnell können wir gar nicht gucken, wie wir auf einmal in ganz anderen Dimensionen sind. Also deswegen dieses Beispiel von 50 Mal Papier falten und bis zur Sonne kommen, das ist schon sehr greifbar an der Stelle. Und diese Logik, die wir hier sehen, Exponentialwachstum, die sehen wir in einer der grundlegenden Technologien, ja, die Basis für vieles andere bildet. Halbleiter, Prozessorengeschwindigkeit, Transistoren und vieles andere mehr. Lassen wir das mal zusammenfassend als Rechenpower durchgehen an der Stelle. Was wir so schön haben, ist das sogenannte Mooresche Gesetz. der einmal in den 70er oder 60er war das sogar schon, formuliert hat, die Anzahl an Transistoren, die in einem integrierten Schaltkreis festgelegter Größe passen, verdoppelt sich alle 12 Monate. Gut, Herr Moore war vielleicht ein bisschen zu optimistisch. So rückblickend sagt man, wir liegen so irgendwie Pi mal Daumen bei 18 Monate. Verdopplung von Leistungsdimensionen im Bereich von Rechenleistung. Und das seit ja, den 70er Jahren. Und Sie wissen, wie hoch Sie kommen mit 50 mal Falten eines Papiers. Und jetzt können Sie sich vorstellen, wo wir auf der Technologieseite liegen. Die Älteren von Ihnen können sich vielleicht noch erinnern an den C64, die Sie mal genutzt haben, den alten beigen Brotkasten, 64 Kilobyte Arbeitsspeicher. Und jetzt schauen Sie mal auf Ihr Handy. Ihre Handys werden alle nicht Kilobyte Speicher haben, sondern die sind im Gigabyte-Bereich mittlerweile. Also auch da sehen Sie, wo das dann greifbar wird, diese riesige Technologieentwicklung. Ich mache einen ganz kleinen Ausblick und lasse ich Sie auch in Ruhe mit Rechenleistung. Das, was wir an Technologieentwicklung gesehen haben im Bereich der Computer, war gestern. Wir sehen schon den nächsten Technologiesprung, Quantencomputer. Ganz kurz erklärt, der Computer, den wir kennen, basiert auf der Logik 0 und 1, das Bit, Strom aus, Strom an. Der Quantencomputer ist ein bisschen anders. Der sagt nicht, das Qubit sagt nicht, ich bin entweder 0 oder 1, sondern es sagt, ich bin quasi beides. Also man nutzt sich bestimmte Eigenschaften aus der Quantenmechanik, nutzt man hier. Unter anderem die Superposition, die Quanten einnehmen können. Und das ist eine ganz andere Beschleunigung nochmal in der Art und Weise, wie Rechnungen möglich sind. Wird gerade wichtig, wenn wir über lineare Optimierung sprechen, über Forschung, Entwicklung etc. Da kommt dann die Power richtig zum Tragen. Und wir sind jetzt noch in dem Stadium, dass wir da erst nochmal ja vor allem im Labor arbeiten. Sobald wir aber schaffen, diese Quantencomputer auch in die praktische Anwendung regelmäßig reinzubringen, werden wir nochmal ein ganz anderes Leistungsniveau sehen und eine ganz andere Beschleunigung, eine ganz andere Technologieentwicklung. Um das greifbar für Sie zu machen. Anfang letzten Jahres, 2025, hat Google einen Quantenchip vorgestellt mit dem Namen Willow. Und dieser Quantenchip hat den damals weltweit besten Supercomputer deutlich überflügelt. Und zwar hat er eine theoretische Aufgabe in unter 5 Minuten gerechnet, wohingegen der beste Supercomputer einen Zeitraum von unvorstellbaren 10 Septillionen Jahren gebraucht hätte. Ein Zeitraum, der älter ist, als das Universum schon existiert. Also wir reden über ganz andere Dimensionen. Wir reden darüber, dass wir dann damit auch sowas wie digitale Zwillinge erschaffen können. Wir verlagern Forschung raus, ja, aus dem Labor, aus dem Trial-and-Error-Bereich, rein in die Prozessoren, wenn man so will. Deswegen In Silicio ist auch schon mittlerweile ein Begriff, der genau darauf anspielt, dass wir halt Forschung in Zukunft ganz anders betreiben werden und auch viel, viel schneller sein werden. So, wenn man das einmal sich vor Augen führt, dann wird es, zumindest mir geht es so, dann wird es einfacher, sich vorzustellen, warum denn Sprunginnovationen in der Tat so mächtig und schnell sein können, um uns aus vielen Problemen, die wir als Gesellschaft heute haben, zu lösen. Das heißt, uns dahin zu bringen, dass wir eine enkeltaugliche Erde hinterlassen. Und eines der großen Felder, wo wir es drauf sehen werden müssen, ist der Klimawandel. Werden Sie mittlerweile auch alle wissen, das 1,5-Grad-Ziel, was wir uns als Weltgemeinschaft mal gesetzt haben für dieses Jahrhundert, das werden wir nicht erreichen, wenn wir nicht halten können. So wie es aussieht, steigen die Chancen immer mehr, dass wir es schon dieses Jahrzehnt erreichen werden. Ja, wir laufen so eher so in stramm 3 plus oder noch mehr Grad zu und selbst dann bräuchten wir noch diverse Anstrengungen. Also es ist nach wie vor so, wir sind noch im aufsteigenden Ast der CO2-Emissionen. Also wir haben noch gar nicht den Peak erreicht, sondern emittieren munter fleißig weiter. Ja, da kann man sich mal überlegen, wie sollten wir Veränderungen hinkriegen mit den bestehenden Verhaltensmustern ohne Technologie? Aus meiner Sicht eher schwierig. Und jetzt schauen wir uns an, und das hat mich dann auch zum Thema Ernährung gebracht, wo kommen denn eigentlich so die großen Emittenten von CO2 und Treibhausgasemissionen her? Und einer der großen Sektoren ist unser Ernährungssystem. Also man sagt so Pi mal Daumen, knapp ein Drittel der vom Menschen gemachten Treibhausgasemissionen, der kommt aus unserem globalen Ernährungssystem. Also, da ist natürlich alles mit drin, der Futtermittelanbau. Da ist mit drin, dass wir für den Anbau von Futtermitteln auch immer wieder Flächen brauchen und dann leider Gottes auch immer wieder Regenwald abholzen dafür, Monokulturen anlegen. All das spielt da mit rein in die entsprechenden Berechnungen. Ja, und wenn man dann weiterschaut von diesen, ja, gut einem Drittel der menschengemachten Treibhausgasemissionen, wo kommen denn dann die wiederum her? Also, was führt denn dazu, dass wir so einen großen Fußabdruck bei der Ernährung haben? Und dann landen wir sehr schnell bei tierischen Proteinen. Auch da haben wir diverse wissenschaftliche Studien, die sind eigentlich alle so, dass die sagen, bei über 50% liegt der Anteil an tierischen Proteinen hintendran bei unserem großen ökologischen Fußabdruck oder CO2-Fußabdruck bei unserem Ernährungssystem. Hier eine Studie einmal von vor ein paar Jahren, die nochmal herausstellt, eventuell haben wir da eher untertrieben. Die gehen eher so in plus 60%. Also es ist auf jeden Fall ein signifikanter Bereich, den wir da haben, der aus tierischen Proteinen erzeugt wird. Ja, und der größte Fußabdruck wiederum von den tierischen Proteinen, der kommt von unserem Fleischkonsum. Und dieser Fleischkonsum, der führt auch mit sich, bringt mit sich, und jetzt kommen wir so ein bisschen rein, so einen ersten ethischen Aspekt für heute. Wir haben Stand heute die Situation, dass wir 200 Millionen Tiere jeden Tag weltweit schlachten, um unseren Fleischhunger decken zu können. Da sind übrigens nicht Meerestiere eingerechnet, sondern das sind rein die Landtiere. Das Ganze wird jetzt noch mal ein bisschen verschärft durch die nächste Information, die ich Ihnen gebe. Wir sind jetzt auch hier auf einer Spur unterwegs, bei der wir einen steigenden Fleischkonsum sehen werden. Wir haben zwei Dinge, die da reinspielen in den steigenden Fleischkonsum. Das eine ist, wir haben eine steigende Weltbevölkerung. Wir sind jetzt bei gut 8 Milliarden. Wir werden bis 2050 bei knapp 10 Milliarden wahrscheinlich sein. Und wir haben ein steigendes Wohlstandsniveau. Und beide Faktoren führen dazu, dass die Fleischnachfrage zunehmen wird. Also gerade dieses steigende Wohlstandsniveau führt zu einer überproportionalen Zunahme nach Fleisch. Fleisch ist auch ein Statussymbol. Und das führt dann dazu, dass wir Prognosen haben, bis 2050 werden wir von heute nochmal um ja, vielleicht 60% nach oben gehen. Wenn man sich anschaut, was das bedeuten würde für das heutige landwirtschaftliche System, dann muss man ganz klar sagen, das können wir damit gar nicht decken. Also es würde die Tragfähigkeit der Erde komplett überlasten. Es ist nicht möglich. Das heißt, das System, was wir jetzt haben, ist an der Grenze. Und genau deswegen kommt dann der Sprung rein, zu sagen, wie wäre es denn, wenn wir hier einfach mal gucken, dass wir tierische Proteine nicht mehr auf der Ebene eines Gesamtorganismus erzeugen, also mittels Schwein, Schaf, Rind, Huhn, sondern auf der zellulären Ebene. Und deswegen ist auch der Begriff da der zellulären Landwirtschaft. Diese zelluläre Landwirtschaft ist der Ansatz, bei dem wir tierische Proteine eben genau auf dieser Zellebene erzeugen. Beim Fleisch spricht man vom klassischen zellulären Ansatz in der Form, dass ich Ihnen gleich zeigen werde, dass wir Zellen multiplizieren lassen. Man kann auch Milchproteine erzeugen. Da nutzen wir meistens typischerweise eine Fermentationstechnik und es wird deswegen auch als azellulärer Ansatz bezeichnet. Und dann haben Sie schon mal den Begriff zelluläre Landwirtschaft gehört. Ja, das ist wahrscheinlich das bekannteste Bild, was Sie haben, so ein bisschen Hackfleisch in der Petrischale. Sehen Sie immer wieder in den Medien. Dazu muss man sagen, ja, das ist für die Medien ein schönes Bild. So ganz richtig trifft es die Realität nicht. Es wird nicht in solchen Petrischalen erzeugt, sondern es wird im großen Bioreaktor, wie schon gesagt, erzeugt. Zeige ich Ihnen gleich noch die einzelnen Schritte. Jenseits dessen, wie Sie sich das vorstellen können, ist auch dieses Bild interessant. Was Sie hier sehen, ist ein Spaghetti-Nest mit einem schönen Hackfleischklößchen drin. Und das Besondere ist, dieses Hackfleischklößchen ist eben nicht mehr am Tier gewachsen, sondern es kommt aus einem Bioreaktor. Es ist aber genau das gleiche Fleisch, was Sie kennen. Also wenn Sie das probieren, würden Sie sehr vermutlich nicht feststellen, wenn Sie es nicht wissen, dass das eben anders erzeugt wurde als das, was uns bekannt ist. Und das macht es so spannend. Wir reden jetzt darüber, dass wir nicht ein neues Produkt haben, sondern wir reden darüber, dass wir das gleiche Produkt haben, nur anders herstellen. Und das ist so ein ganz entscheidender Punkt, Aspekt, warum nachhaltiger Konsum hier funktionieren könnte. Weil Leistungsdimensionen erhalten bleiben. Komme ich auch gleich nochmal drauf zu sprechen, wenn ich Ihnen so ein paar Fakten zu kultiviertem Fleisch erzählt habe, wie das einzuordnen ist mit dem Thema auch Akzeptanz bei Konsumierenden. Wie funktioniert das Ganze? Das wird wahrscheinlich jetzt so die Frage bei Ihnen sein. Und wie gerade angedeutet, wir sind hier beim Fleisch beim zellulären Ansatz. Wir fangen an, dass wir eine Zellspende einem Tier entnehmen. Ja, wir sind immer an den sogenannten Stammzellen interessiert. Diese Stammzellen, die sind bei der Nahrung mit drin, die können wir aussortieren. Es gibt auch Möglichkeiten, aus ausdifferenzierten Zellen wieder Stammzellen zurückzugewinnen, die sogenannten induzierten pluripotenten Stammzellen. Jenseits dessen, egal wie wir es machen, wir arbeiten mit den Stammzellen, die wir haben und bringen sie quasi in einen teilungsfreudigen Zustand hinein. Und dann haben wir quasi so eine Art Anzucht, könnten wir sagen, von Zellen. Und mit denen können wir dann einen Bioreaktor animpfen. Also wir überführen dann diese Zellen in einen Bioreaktor hinein und dort werden sie gefüttert. Sie werden gefüttert mit den Nährstoffen, die sie brauchen, um zu wachsen, also das heißt, sich zu teilen. Da kommen dann rein Aminosäuren, da kommen rein Proteine, Salze und vieles andere mehr. Ja, wenn die Zellen dann entsprechend in diesem Bioreaktor sich vermehren, dann einfach formuliert entstehen so Fleischfasern, die differenzieren wir später noch aus, entweder in typischerweise Fettfasern oder Muskelfasern. Das ist ja das, was wir gerne essen, auf dem Teller haben. Und das Ganze im Bioreaktor, bis wir dann so dabei sind, das zu ernten, dauert ein paar Wochen. Also geht je nach Tierart dann deutlich schneller als in der Realität. Also gucken wir aufs Rind, da ist es deutlich der Zeitvorteil. Und dann ernten wir so eine Zellmasse, die wird dann aufbereitet und ganz einfach formuliert kriegen wir dann so etwas raus, was wir vergleichen können mit ja, Hackfleischbret. Also deswegen diese erste Grafik oder das erste Bild, was Sie gesehen haben in der Petrischale. Das geht dann so in die Richtung, was wir dann verarbeitet haben. Und aus dieser Grundstoff können wir alles herstellen, was wir heute kennen, was sogenannte unstrukturierte Produkte sind. Also Hackfleischbällchen, Chicken Nuggets, Hamburger Patties, Bratwürste, für die Bayern noch ein Leberkäse. Das funktioniert. Wenn wir dann drüber reden, wie sieht es denn aus mit dem Entrecot, Steak oder so weiter, also strukturierte Produkte, da brauchen wir weitere Technologien. Das kriegen wir noch nicht hin, sondern da brauchen wir noch sowas wie 3D-Druckverfahren, die ja vorhin ja auch schon im Chat angesprochen worden sind. Da gibt es verschiedene Ansätze. Das wird noch ein bisschen länger dauern, aber das, was wir haben mit unstrukturierten Produkten, das funktioniert heute schon. Und ja, schon ein paar Jahre sogar. Der sogenannte Proof of Concept wurde 2013 vorgenommen, gezeigt. Da wurde der erste Burger aus kultiviertem Fleisch in London zur Verkostung angeboten. Also wir wissen, es funktioniert. Die große Herausforderung jetzt liegt darin, das Ganze zu überführen in den großen Maßstab. Und dann reden wir über Reaktoren mit 20.000 Liter Fassungsvermögen, vielleicht 50, vielleicht 100.000. Und da ist die Herausforderung zu gucken, wie kriegen wir es hin, dass sich die Zellen in diesen großen Bioreaktoren auch groß fühlen. Man kann sich ja vorstellen, da ist ein ganz unterschiedlicher Druckbereich. Die ganz unten sind, ja, die haben es ein bisschen kuscheliger als die ganz oben liegen. Deswegen gibt es sogenannte Rührreaktoren, mit denen man halt die ganzen Sachen in Bewegung hält und andere Ansätze. Also das ist das, woran man gerade arbeitet, die Überführung von dem aus dem kleinen Maßstab heraus in den großen Maßstab. Und das ist auch das, was man braucht am Ende des Tages, um dann wirtschaftlich zu werden. Gehen wir ein bisschen weiter rein. Wo stehen wir denn jetzt? Was wissen wir davon? Was wissen wir noch nicht? Also, ich habe Ihnen ja schon gesagt, geschmacklich wird es dementsprechend, was wir kennen. Und das wurde auch erstmal 2022 in Israel bestätigt, in einer Blindverkostungsstudie mit Food-Expertinnen und Experten. Und die konnten am Beispiel von kultiviertem Hähnchenfleisch keinen Unterschied feststellen zwischen dem konventionell erzeugten und dem kultivierten Hähnchenfleisch. Also wir sehen, es ist möglich, es genau geschmacklich identisch zu machen. Und das ist auch der große Unterschied zu den pflanzenbasierten Fleischersatzprodukten. Die schmecken nur so ähnlich wie ihre ja, fleischhaltigen Pendants. Wir sind hier in einem Bereich, wo wir ja, quasi perfekte Substitute erzeugen könnten. Ja, Thema Umwelt, ökologischer Fußabdruck von unserem Fleischkonsum hatte ich ja schon angesprochen. Hier haben wir eine Technologie jetzt mit kultiviertem Fleisch, die das deutlich verändern könnte. Man muss immer ein bisschen vorsichtig sein bei den Zahlen vor dem Hintergrund. Wir haben ja noch keine ja, Produktion im großen Maßstab, im industriellen Maßstab. Wir haben nur ja im kleineren Maßstab momentan die Situation, von dem wir Daten abgreifen können. Das heißt, das, was an Studien existiert, das basiert immer auch auf Schätzungen, auf Forecasts hinten drauf. Und wir haben sowohl Studien, die sehr positiv sind, als auch welche, die weniger positiv sind. Ich will Ihnen mal so ein bisschen bei den Positiven so ein Gefühl geben, wo wir hinkommen könnten. Also, es gibt eine bekannte Studie, die sagt zum Beispiel für Rindfleisch, Rindfleisch ist ja das, wo wir den höchsten CO2-Fußabdruck haben im Fleischbereich, sind wir potenziell in der Lage, bis zu 90% der Treibhausgasemissionen zu reduzieren. Und das wäre eine Ansage. Ähnliche Einsparpotenziale können in Bezug auf den Wasserverbrauch und Flächenverbrauch erreicht werden. Eine wichtige Voraussetzung an der Stelle ist, damit das Potenzial genutzt werden kann, brauchen wir erneuerbare Energien. Ja, die haben wir momentan noch nicht in der entsprechenden Anzahl, wie wir sie gerne hätten. Wir haben aber die Situation, dass wir auch andere Technologien jetzt schon nutzen und darauf setzen, dass wir zukünftig in der Lage sein werden, unseren Energiebedarf aus Erneuerbaren zu denken. Also ich denke an die Elektromobilität. Es ist ja offensichtlich, dass solange wir Gas und Kohle verstromen, nicht die gewünschten Effekte haben können. Anders sieht es halt aus, wenn wir wirklich dann mit den Erneuerbaren weiter vorankommen. Das heißt, auch das wäre hier meine Hoffnung hintendran. Was heißt Hoffnung? Ich bin davon überzeugt, dass wir mittelfristig genau das hinkriegen werden, dass wir die Erneuerbaren auf weiter Ebene ausgerollt bekommen und auch nochmal zum ganz anderen Preisniveau hintendran. Ja, je nach Rahmenbedingungen sehen also die Einsatzpotenziale unterschiedlich aus. Die einzelnen Tierarten müssten noch unterschiedlich betrachtet werden. Auch wo kommt das Futter für die Zellen her? Wird es klassisch angebaut? Wird das Futter selbst wiederum vielleicht schon auch durch Einzeller erzeugt? Also es gibt da Studien auch mit Blaualgen, die dann das oder mit anderen Einzellern, die das Futter erzeugen. Also es sind doch viele offene Fragezeichen da. Nichtsdestotrotz, wir sehen Potenzial. Und wir haben eigentlich eine typische Situation. Immer bei Sprunginnovationen wissen wir am Anfang nicht, wo werden wir am Ende des Tages landen. Das heißt aber nicht, dass wir es nicht versuchen sollten, auch vor dem Hintergrund, also wir haben nicht mehr so viele Alternativen. Also unser Zeitfenster als Menschheit, die Erde enkeltauglich zu hinterlassen, das erschließt sich langsam. Insofern können wir es uns aus meiner Sicht gar nicht leisten, eine solche Technologie zu ignorieren, sondern müssen deutlich mehr ins Risiko gehen und schauen, dass wir die wirklich zum Fliegen bringen. Also, unterm Strich, erster Aspekt, Umweltschutz als Vorteil für kultiviertes Fleisch. Zweiter Aspekt, hatte ich schon vorhin angesprochen, 200 Millionen Landtiere, die wir jeden Tag schlachten. Der Großteil unserer Fleischprodukte, die wir hier täglich auf dem Teller haben, die kommt aus der Intensivnutztierhaltung heraus. Das wissen Sie, da sind die Haltungsbedingungen immer wieder auch in der Kritik. Und wir hätten hier eine Technologie, wo wir die Anzahl der Tiere deutlich reduzieren könnten. Also man kann es runterbrechen, auch da gibt es schöne Studien und Schätzungen. Es wird geschätzt, dass wir aus einer Zellspende von einem Rind zum Beispiel in der Lage wären, bleiben wir mal hier in der Region, wo ich tätig bin, das ganze Oldenburger Münsterland mit Hamburger Patties zu versorgen. Und zwar für jeden Einwohner, für jede Einwohnerin. Also das ist so das, worüber wir an der Stelle an Exponentialwachstum auch wiederum reden. Also Tierwohl wäre ein weiterer Punkt. Und ich muss noch ein bisschen einmal das zugespitzter formulieren. Aus meiner Sicht ist es das erste Mal, dass wir wirklich über Tierwohl sprechen können. Das, was wir bisher diskutieren, ist eine Reduzierung von Tierleid. Also wir hätten hier ganz neue Möglichkeiten, Tierwohl neu zu denken. Wir bräuchten weniger Tiere, wir könnten ganz andere, Haltungsbedingungen dort einrichten und vieles andere mehr. Gehen wir noch einmal weiter, auch das wurde schon angesprochen, Thema Weltbevölkerung. Die 10 Milliarden Menschen perspektivisch bis 2050. Wir sehen die Situation, dass es schwierig wird, die Menschen entsprechend alle satt zu bekommen, auch gerade wenn die Zunahme an tierischen Proteinen uns noch bevorsteht. Wir brauchen mehr Anbauflächen etc. Das heißt, was wir hier kriegen, ist eine Technologie, die auch in der Lage ist, und das wird im ersten Schritt der Fall sein, wenn sie denn auf dem Markt auf breiter Ebene verfügbar ist, zusätzliche Nachfrage bedienen zu können. Und in dem Kontext haben wir hier die Möglichkeit, wirklich weltweite Ernährungssicherheit auch nochmal anders zu denken. Und wir wissen ja im Zuge auch der multiplen Krisen, die wir alle hier erlebt haben, welche Bedeutung Ernährungssicherheit auch auf der lokalen Ebene hat. Das heißt, wenn wir uns unabhängiger machen können von globalen Wertschöpfungsketten für den Fall der Fälle. Auch das ist eine Technologie, die darauf einzahlen könnte. Und schließlich, nicht minder wichtig, Klimawandel hatte ich erwähnt und wir wissen ja sehr genau, was passieren wird. Es werden viele Landstriche nicht mehr zur Verfügung stehen für klassische landwirtschaftliche Bewirtschaftung. Insbesondere der globale Süden wird davon betroffen sein. Das heißt, die Lebensgrundlage von vielen Menschen wird einfach wegfallen. Und was wir jetzt haben, ist eine Technologie, wo wir tierische Proteine, konkret jetzt hier Fleisch, produzieren können, unabhängig von klimatischen Bedingungen und von Bodenqualitäten. Das heißt, wir können das Ganze auch als sogenannte Resilienztechnologie im Zeitalter des Klimawandels bezeichnen. Das heißt, dass wir uns hier in gewisser Weise einen Sicherheitspuffer schaffen, um mit den Folgen des Klimawandels hier nochmal anders umgehen zu können, beziehungsweise selbige abfedern zu können. Also, Sie sehen, unterm Strich haben wir durchaus eine Reihe von interessanten Potenzialen. Ja, und die Frage ist, wie wird das Ganze sich dann ausgestalten, wenn die Produkte auf breiter Ebene in den Markt kommen? Und jetzt fassen wir mal zusammen, was wir bis jetzt haben. Wir haben gleichen Geschmack. Wir können sagen, die Produkte sind auch noch gesünder, weil ich zum Beispiel weil ich keine Antibiotika mehr brauche, in der Endstufe. Ich kann sogar sagen, ich kann meine Produkte noch anreichern gezielt mit speziellen Vitaminen und anderes mehr. Das heißt, ich kann meine Ernährung stärker auf meine persönlichen Bedürfnisse anpassen. Es ist umweltfreundlicher, wie gerade gezeigt, tierwohlkompatibel. Bis hier würde ich sagen, wenn wir da erstmal jetzt einen Punkt machen, bin ich noch nicht sicher, ob die Menschen das auf der breiten Ebene kaufen würden. Aber der letzte Punkt ist für mich der entscheidende Punkt und auch dann der Game Changer, nämlich der Preis. Es ist durchaus möglich, wenn wir in der großen Produktion sind, dass wir günstiger produzieren könnten, als wir es heute in der konventionellen Industrie tun können. Und wenn das passiert, wenn die Preise unter den heutigen Preisen liegen, dann kommt das zum Einsatz, was ich Ihnen vorhin gesagt hatte am Anfang, was Menschen, was Konsumierenden wichtig ist, wenn sie am Point of Sale sind, nämlich Preis, Preis und Preis. Das heißt, das ist so der zentrale Stellschlüssel aus meiner Sichtweise, damit wir hier eine Technologie haben, die von den Konsumierern auch akzeptiert wird und entsprechend auch aktiv nachgefragt wird. Naja, wie wird es denn laufen am Ende des Tages, wenn man das eine Mal erstmals probiert hat und feststellt, es ist das Gleiche, wie ich kenne. Ich kann keinen Unterschied schmecken, aber es ist dafür nochmal günstiger. Und ich habe die ganzen Vorteile drin. Dann gibt es wenig Gründe, noch zum alten Produkt zu greifen. Aber wie gesagt, da reden wir jetzt über ganz weite Zukunft. Wir reden ja erstmal darüber, dass wir die Produktion skalieren müssen. Wir reden darüber, dass wir eine steigende Nachfrage nach Fleisch haben. Also da wird noch einiges an Zeit vergehen, bis wir uns dann auch über das Thema, wie wird sich das am Ende des Tages ausgestalten zwischen zwei Produktarten oder Herstellungsarten, dass wir uns später darüber unterhalten können. Ich gucke mal ein bisschen weiter in das Thema Ausblick rein. Wir werden, wie eigentlich überall üblich, auch immer wieder Fusionen von Technologien sehen. Das heißt, aus ganz unterschiedlichen Bereichen kommen neue Dinge rein, die dann dazu führen werden, dass wir neue Optionen kriegen. Das eine hatte ich gerade angesprochen unter dem Stichwort Gesundheit. Personalisierte Ernährung ist etwas, was auch schon seit Jahren, wahrscheinlich schon seit Jahrzehnten diskutiert wird. So richtig funktioniert hat es bis jetzt aber noch nicht. Wir wissen aber alle, wir haben alle einen unterschiedlichen Metabolismus. Wir brauchen alle unterschiedliche Nährstoffe und Co. Wir essen aber alle mehr oder weniger das gleiche Fleisch, trinken die gleiche Milch. Das heißt, da sind wir noch eher ineffizient unterwegs. In dem Moment, wo wir aber in der Lage sind, technologisch unseren individuellen Nährstoffbedarf 24/7 zu tracken, und auch da sind wir auf dem Weg, genau das zu tun, wir vermessen uns ja permanent selber, denken Sie an Sensortechnologien, Smartwatch und Co., dann wissen wir, was wir an Nährstofftechnologien brauchen. Ja, und dann können wir gewissermaßen den perfekt auf uns abgestimmten Burger Patty oder die Bratwurst uns herstellen, die dann ja nochmal uns dabei hilft, uns gesünder zu ernähren und mit den besseren Lebensmitteln zu versorgen. Gehen wir noch einen Schritt weiter. Food as a Service. Ja, Sie kennen wahrscheinlich alle den Begriff Software as a Service, Mobility as a Service. Also wir weitern oder erweitern klassische Dinge um neue Dimensionen, was die Nutzenbündel betrifft. Und was wir jetzt aktuell haben, ist ja Fleisch ist oder generell Essen zum Sattwerden, zum Nährstoffe aufnehmen, vielleicht auch für den guten Geschmack, ja, oftmals für den guten Geschmack. Auch da kann man sich verschiedene Sachen noch denken, was wir mit Essen noch machen könnten. Wir könnten Essen und Gesundheitsprävention stärker verknüpfen, also den Link auch zur personalisierten Ernährung, aber darüber hinausgehen, das Ganze noch mit der Pharmaindustrie weiter verbinden und dann zu schauen, ob wir durch Essen vielleicht gesünder werden, Krankheiten heilen können. Wir könnten in die Richtung gehen. Also es sind eigentlich keine Grenzen gesetzt der Möglichkeiten. Und ich finde es immer super spannend, über sowas genau nachzudenken, zu reden, um dann einfach mal zu schauen, wie kriegen wir es denn hin, wie zuvor gesagt, neue Welten zu denken. Ja, Thermomix, machen wir ein bisschen Schleichwerbung an der Stelle, kennen die meisten von Ihnen auch. Ich habe auch einen in der Küche stehen, der, ja, ich finde ihn ganz praktisch, der ist ja ein durchaus großer Unterstützer. Und lassen Sie uns doch mal in Zukunft gucken, wie könnte der Thermomix der Zukunft aussehen? Wir haben ja schon unser Nährstoffprofil, wir haben die personalisierte Ernährung drin. Wir könnten ja einfach dann zusammenstellen, was wir heute Abend gerne essen wollten, auf der Fleischebene. Und dann druckt unser Thermomix entsprechend genau das Gericht aus, was wir heute brauchen. Das heißt, wir verlagern die Produktion nochmal ganz weit weg vom zentralen Ansatz rein in die einzelnen Haushalte. Jeder von uns hat dann so ein eigenes Ding dort stehen. Und damit können wir uns vielleicht auch unser Schnitzel drucken und vieles andere mehr. Übrigens auch dann wieder etwas, was nochmal einen Hebel hat, um Lebensmittelverschwendung zu reduzieren. Will sagen, es gibt so viele tolle Möglichkeiten an der Stelle. Ich glaube, es ist aus unserer Sicht auch unsere Verantwortung als Gesellschaft genau diese Möglichkeiten auch zu diskutieren, zu erzählen um positive Narrative zu schaffen und damit auch die Bereitschaft zu schaffen, sich mit dieser Technologie entsprechend auseinanderzusetzen. Jetzt gehe ich noch weiter rein, hintendran, als Ausblick. Turritopsis dornii, ich weiß nicht, wer von Ihnen diese schöne Quallenart kennt, wird auch als unsterbliche Qualle bezeichnet. Diese Qualle nutzt die Eigenschaft, wenn sie einen Quallenkörper, die Medusa, ausgebildet hat und merkt, dass sie am Ende ihres Lebens erreicht ist, hat sie die Eigenschaft, sie kann sich wieder in Stammzellen zurückverwandeln. Das ist etwas, womit sie quasi unendlich alt werden kann. Und das Spannende ist, vieles, was wir sehen aus der Forschung zu kultiviertem Fleisch, könnte sich auch auf den ganzen Humanbereich übertragen lassen. Und was wir dort sehen im Bereich von kultiviertem Fleisch, sind zum Beispiel Ansätze, wo sie sogenannte immortale Zelllinien erzeugen, auch bei Säugetierzellen übrigens, die eigentlich das von Natur aus nicht können, um da nochmal Alterungsprozesse ganz anders neu zu denken. Also auch da kriegen wir Technologien nochmal auf andere Weise miteinander in Verbindung gebracht. Gut, am Ende des Tages zu sagen, wir reden über sowas wie Longevity, mittlerweile ja auch ein ganz bekanntes Wort. Ja, möglicherweise haben wir damit auch schon den Schlüssel zur Unsterblichkeit der Menschheit in der Hand. Also Sie sehen, große Themen, die wir aufmachen. Ja, der eine sagt, freut sich jetzt, ja super, unsterblich wollte ich schon mal werden. Der andere schlägt die Hände beim Kopf zusammen und sagt, ja gut, das war's dann mit meiner Rente. Also will sagen, es kommen eine Reihe von anderen Herausforderungen als uns auf Gesellschaft zu. Und ich glaube, wir tun gut dran, dass wir uns frühzeitig damit auseinandersetzen als Gesellschaft und auch unterhalten, wie wir solche Technologien fördern können, ob wir sie haben wollen oder eben nicht. Wahrscheinlich kommt die Frage auch gleich nochmal in der Diskussion. Es sei vorangestellt, wir haben mittlerweile ein paar Zulassungen für kultiviertes Fleisch auf der Welt, unter anderem USA, in Singapur, in Israel, in Australien. In der EU gibt es einen Zulassungsantrag. Sagen wir mal, es wird eher komplex, weil das sogenannte Novel Food Verfahren zweistufiges Verfahren ist und wir sehen auf der politischen Ebene schon einige Akteure, einige Länder, die sich dagegen positioniert haben, sodass man erstmal davon ausgehen muss, dass wir erstmal in nächsten absehbarer Zeit wahrscheinlich keine Zulassung sehen werden. Und die Konsequenz ist dann, dass die Technologie natürlich auch in andere Länder abwandern wird. Ja, damit bin ich dann auch inhaltlich quasi fast fertig. Ich erzähle zum Schluss eine ganz kleine Geschichte. Und ich glaube, dass das etwas ist, was dabei gut hilft, das Ganze einzuordnen. Ich mache ja immer die Erfahrung, wenn man das so erzählt, was passiert in Zukünften, also Plural dessen, weil wir nicht wissen, was die Zukunft ist, deswegen Zukünfte. Wie könnte das aussehen? Was passiert mit unserer Ernährung, mit dem Fleisch? Für manche ist das dann so, ich weiß nicht, fühlt sich irgendwie komisch an. Und an der Stelle erzähle ich dann mal gerne Geschichte. So, was Sie hier sehen, für die, die noch ganz jung sind, ist eine Telefonzelle. Die steht in Berlin. Sie sehen, es ist ein Podest. Und ich habe die mit meiner Tochter damals zufällig entdeckt. Die müsste damals, ich glaube, 6 Jahre war sie alt, als sie die gesehen hat. Und die hat mich dann gefragt, Papa, was ist das denn? Und gesagt, ja, Telefonzelle. Aha. Und was macht man damit? Ja, das haben wir früher benutzt, um zu telefonieren. Mhm. Da war so ein großer, grauer oder schwarzer Kasten drin. Da musstest du noch die Nummer eintippen auf so großer Tastatur. Ich habe ja nichts von W-Scheiben erzählt, hätte sie nur verwirrt. Dann war da noch dran eine Schnur, da war ein Hörer dran, also konntest du dich auch nicht so weit weg von bewegen, also eigentlich nur da drin stehen bleiben. Ach ja, und du musstest Geld einwerfen. Viel Geld teilweise. Ja, und da guckt sie mich an und sagt dann, Papa, du erzählst aber immer wieder Märchen. Wieso sollte man denn so dumm sein, sowas zu machen? So. Und vielleicht, meine Damen und Herren, gehe ich in 30 Jahren mit meinen Enkelkindern spazieren und die werden mich irgendwann fragen, Papa, Opa, wie habt ihr es denn damals mit dem Fleisch gemacht? Wo kam das eigentlich her? Und wenn ich dann das erzähle, was heute der Status quo ist, dann kann ich mir gut vorstellen, dass dann meine Enkelkinder sagen werden, ach Papa, du erzählst doch Märchen, wieso sollte man sowas denn machen? Meine Damen und Herren, ich hoffe, ich konnte Sie mitnehmen auf eine kleine Reise in die Zukunft, konnte Ihnen zeigen, was uns kulinarisch bevorsteht, hoffentlich. Und stehen jetzt gerne zur Verfügung und freue mich auf die anschließende Diskussion mit Ihnen.
1: Nick Lin He und sein Vortrag zur Zukunft des Fleischkonsums. Gehalten hat er ihn am 5. Mai 2026 auf Einladung der Evangelischen Akademie im Rheinland und der Evangelischen Akademie Sachsen-Anhalt. Wenn ihr mehr Hörsaal, mehr wissenschaftliche Vorträge wollt in eurem Leben, da wo ihr seid und Zeit habt und nicht unbedingt nur an der Uni, dann schaut euch gern in der Deutschlandfunk-App um. Wir haben irre viele ausgezeichnete Vorträge im Hörsaal schon zusammengetragen, zu Themen, die Antworten geben auf die Fragen unserer Gegenwart. Sönke Neitzels Vortrag, den könnte ich euch aktuell empfehlen. Der Militärhistoriker beschäftigt sich in seinem Vortrag mit den deutschen Wehrmachtsangehörigen, die am 20. Juli 1944 versucht haben, Hitler zu töten. Welche Rolle spielt der Widerstand dieser auch in Angriffskrieg, in Unrecht verstrickten Menschen für die Bundeswehr heute? Für das Selbstverständnis der deutschen Armee im Jahre 2026?
2: Welches Maß an Verstrickung ist für uns akzeptabel und welches nicht?
1: Fragt Neitzel. Welche dieser Verschwörer könnten heute als Vorbilder dienen, eine Tradition begründen?
2: Reisen Sie nach Litauen zu den deutschen Soldaten, stellen die Frage, schauen Sie denen mal in die Augen und stellen die Frage, was ist denn nun das passende Vorbild für einen Panzerkommandanten in Litauen oder einen Grenadier, dessen Aufgabe im Ernstfall ist, in Litauen für das westliche Bündnis zu kämpfen, zu töten und notfalls für uns alle zu sterben.
1: Seiner Ansicht nach verschleppt und ignoriert das Bundesministerium für Verteidigung die Auseinandersetzung mit dieser Geschichte. Wieso? Das erklärt er im Hörsaal. Das als dicke Empfehlung von mir und außerdem wieder mal vielen Dank für euer Interesse. Ich bin Katja Weber. Bis bald.
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